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1: Startet gut in 4 Abend. Über das berichten wir in dieser Stunde. Touristenlenkung in der Zentralschweiz funktioniert. Im Kanton Luzern gibt es weiter keine Arbeitspflicht für Asylsuchende. Zusammen zeichnet sich eine Nachfolgelösung für das Le Théâtre ab. Und die Gemeinde Sarnen lässt illegale Bauten abreißen.
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2: Überfüllte Gassen, immer mehr Übernachtungsgäste und Bergdörfer, die im Internet sehr bekannt werden. Der Tourismus boomt in der Zentralschweiz.
3: Auf jeden Fall, weil wenn ich die Herdersteinstrasse durchlaufe vom Löwenplatz aus, dann muss ich immer den Prellbock spielen.
4: Also im Sommer ja, also im Winter weniger.
5: Ich finde schon, ja, die Altstadt ist einfach überlaufen. Ich komme selber nie mehr durch. Wir werden gestoppt, wenn sie Fotos machen und so. Von dort her, ja, ich finde, es hat wirklich zu viel rum.
2: Mit welchen Massnahmen probiert die Region die Balance zwischen der Bevölkerung und den Touristen zu stemmen? Der Beitrag von Diana Baumgartner.
6: Der Tourismus in der Zentralschweiz hat sich gut entwickelt. Das zeigen die Übernachtungszahlen. Im letzten Jahr haben über 4 Millionen Gäste in den Kantonen Luzern, Schweiz, Uri, Ob und Nidwalden geschlafen. Vor allem während der Wintermonate hat die Region zugelegt. Das sei gut. So verteilen sich Gäste über das ganze Jahr, sagt Marcel Perren, Direktor von Luzern Tourismus. Auch Massnahmen, die die Stadt Luzern schon umgesetzt hat, zeigen Wirkung. So zum Beispiel eine spezielle Haltegebühr für Reisegar.
7: Konkret mit der Anhaltegebühr der Busse bin selbst ich überrascht gewesen, dass das über 50% weniger Frequenzen gibt am Bahnhofplatz. Da sieht man, was passiert ist. Es hat weniger Frequenzen und das muss ja das Ziel sein. Es hat einiges beruhigt.
6: Gleich käme es immer wieder vor, dass sich die Stadt Luzern überfüllt anfühlt, sagt Marcel Perren, Direktor von Luzern Tourismus.
7: Es hat punktuell sicher Zeiten, wo viele Gäste an einem Ort sind. Wir haben halt ein relativ kleines Land mit der Schweiz und auch unsere Destination, wenn man das Zentrum jetzt in der Stadt Luzern anschaut, rund um den Schwanenplatz, sind alle Sehenswürdigkeiten da. Einheimische und Gäste bewegen sich auf sehr wenig Fläche und darum ist sicher immer die Gefahr da, dass ab und zu mal ein kleines Gedränge in Anführungszeichen ist.
6: So probiert Luzern Tourismus auch mit digitalen Systemen Touristen besser zu lenken, so der Marcel Perren.
7: Wo man Psychofrequenzen messen tut, aufzeigen, dass es nicht einfach ist, dass man grundsätzlich den Tourismus wirklich steuern kann. Das passiert ein Stück weit auch, aber wir sind hier zu helfen, dass aber bestmöglich da eine gute Balance zwischen Einheimischen und Gästen besteht.
6: Diese Balance kann vor allem in kleineren Regionen ins Wanken kommen, wenn ein Ort plötzlich viral geht. Das ist zum Beispiel im letzten Jahr in der Obwaldner Gemeinde Lungern der Fall gewesen. Lungern ist der Schauplatz von einer beliebten asiatischen Serie gewesen und kurz darauf aber von mehreren Reisegruppen angesteuert worden. Die sind unter anderem mit Gärtnerinnen und Heigit Häuser und Kinder fotografiert oder in einem privaten Garten picknickt. Daraufhin hat die Gemeinde der Bevölkerung Verbotstafeln zur Verfügung gestellt, die man beispielsweise im Garten aufstellen kann. Auch national gibt es jetzt eine Kampagne, die helfen soll, dass Touristen besser darüber informiert sind, was okay ist und was nicht.
2: Der Beitrag von Diana Baumgartner. Asylsuchende müssen im Kanton Luzern nicht gratis arbeiten. Der Roland Küng von der SVP hat im Kantonsrat Asylsuchende verpflichten, gemeinnützige Arbeit zu machen.
8: Asylsuchende, die Sozialhilfe beziehen und arbeitsfähig sind, sollen eine gemeinnützige Tätigkeit leisten, zugunsten der Allgemeinheit, in Gemeinden, in sozialen Einrichtungen, im öffentlichen Raum. Das ist kein Zwangssystem, es ist ein Angebot mit klaren Erwartungen, ein solidarischer Vertrag zwischen Gesellschaft und Mensch. Wir helfen, aber wir erwarten auch Mitwirkung und Gegenleistung.
2: Der Antrag ist abgelehnt worden. Die Regierung hat argumentiert, dass Asylsuchende heute schon arbeiten müssen, wenn sie das können. In solchen Fällen kommen sie eine Entschädigung in einer anderen Form über. Wenn die Initiative gegen eine 10 Millionen Schweiz abgelehnt wird, hat das keine Auswirkungen auf den Kanton Luzern. Das erklärt der Luzerner Wirtschaftsdirektor Fabian Peter in der Kantonsratsdebatte.
9: Das Bevölkerungswachstum im Kanton Luzern ist weder überraschend noch unkontrolliert. Es geht weiter. Seit rund 30 Jahren wächst die Bevölkerung jährlich um etwa 0,9%. Diese Entwicklung berücksichtigen wir schon heute in unseren kantonalen Planungsinstrumenten. Gleichzeitig arbeiten wir gezielt an Lösungen, etwa mit der Revision des Richtplanes, mit konkreten Maßnahmen für preisgünstigen Wohnungsbau und so weiter.
2: Über die eidgenössische Initiative gegen eine 10-Millionen-Schweiz von der SVP wird am 14. Juni abgestimmt. Der Luzerner Kantonsrat hat heftig darüber debattiert. Das wegen zwei Anfragen über die Auswirkungen für den Kanton Luzern. Das Emmen zeichnet sich für das Kultur- und Kongresszentrum Gersag eine Lösung ab. Die Gemeinde verhandelt mit einem neuen Pächter. Das Ziel ist, dass der den Betrieb Anfang nächstes Jahr übernimmt. Vorher war 8 Jahre lang das Lüttheater dort, das sich auf Musicalshows spezialisiert hat. Mit wem sie verhandeln, sagt der zuständige Gemeinderat von Emmen, Christian Blunschi, nicht. Könnte es aber ein ähnlicher Veranstalter sein?
10: Ja, das sind jetzt Mutmaßungen. Ich denke, man tut sicher nicht im Musical-Bereich, das kann man, glaube ich, klar sagen, sondern es wird offener sein, es soll wieder näher bei den Leuten sein, es soll wieder lokaler sein, die Vereine sollen sich wohler fühlen. Und bis anhin ist es halt schon sehr Musical-ausgerichtet gewesen und hat eigentlich so die Lokalität ein bisschen vermissen lassen. Und ich glaube, das ist ein zentraler Punkt, der auch im Gemeinderat sehr wichtig ist.
2: Der neue Pächter sei bereit, die grosse Mehrheit der Angestellten weiter zu beschäftigen. Falls die Verhandlungen wieder erwartet platzen, führt die Gemeinde den Restaurant- und Veranstaltungsbetrieb bis mindestens Ende nächstes Jahr eigenständig weiter. Bei einer Schlägerei in der Stadt Luzern haben sich 2 Männer verletzt. Die Luzerner Polizei sucht jetzt Zeugen. Passiert ist es an der Pilatusstrasse am frühen Sonntagmorgen. Es hat zuerst eine Diskussion gegeben zwischen einer Gruppe, die Italienisch geredet hat, und einem Sicherheitsmitarbeiter. Die Situation sei eskaliert, wo 2 weitere Männer dazugekommen seien. 2 Männer im Alter von 27 und 28 seien mit Kopfverletzungen ins Spital gekommen. In der Stadt Luzern sehe ich außerdem ein Problem, dass viele Raucher ihre Zigaretten stummel einfach auf den Boden rühren. Darum startet die Stadt eine Kampagne dagegen. Unter dem Motto «Giftig und aus Plastik» will sie darauf aufmerksam machen, dass die Stummelgewässer verschmutzen und auch, dass sie nur sehr langsam abgebaut werden. Die Kampagne läuft über mehrere Jahre, unter anderem mit Plakaten und Aktionen in der Stadt. Zu Hofteren kommt die Entwicklung vom Südi-Areal in die nächste Phase. Die Gemeinde legt die Umzonung und den Bebauungsplan öffentlich auf. Das Areal soll nach dem Wegzug vom Milchverarbeiter Hochdorf von einer reinen Industriezone in eine gemischt genutzte Quartiernutzung umgewandelt werden. Ende September soll die Bevölkerung darüber abstimmen können, teilt der Gemeinderat mit. Wer beim Südi-Areal in Zukunft einzieht, ist noch nicht klar. Am Wochenende hat man das Areal zum ersten Mal anschauen. 2000 Leute seien vorbeikommen. Die Seeüberquerung Luzern ist beliebt. Nach nur 15 Stunden sind alle 600 Startplätze weg gewesen, so schnell wie noch nie, teilt OK mit. Die 15. Seeüberquerung Luzern ist Mitte August. Die Strecke zwischen dem Lido und dem Tripschen ist etwas länger als 1 Kilometer. Dann wechseln wir in den Kanton Obwald. Der Severin Wallimann ist ab Ende Juni der neue Fraktionspräsident der SVP im Kanton Obwald. Auf Alpnacher wartet keine einfache Aufgabe. Nach den Wahlen hat die Partei selber über interne Probleme informiert, über Vorwürfe und Gerüchte. Die SVP weige nicht ausführlich über die Vorfälle informieren, sie töge sie aber intern aufschaffen. Das entspreche auch der Haltung der Fraktion, betont der Severin Wallimann.
11: Ich kann da nicht näher auf die Probleme, die da auftreten sind, eingehen, weil wir haben uns darauf sind übereinkommen, dass wir das in dem Sinne so kommunizieren mit der Medienmitteilung. Aber weil das klar der Haltung von der Fraktion entspricht, dass wir das so tut, kommunizieren, intern aufarbeiten, bin ich optimistisch, dass wir da eine Grundlage haben, wo eine Zusammenarbeit da in der Fraktion wird möglich sein.
2: Inhaltlich weise sie im Kantonsrat aber geschlossen auftreten, sagt der Severin Wallimann weiter. Die SVP Obwalden ist bei den Wahlen zwar die stärkste Partei im Kantonsrat geworden, hat den Sitz im Regierungsrat aber verloren. Die Gemeinde Saarne lässt auf dem Rammersberg illegale Bauten an einem Ferienhaus abbrechen. Es ist nicht das erste Mal, wo ein Bagger auffahren bei der Liegenschaft Zun wegen nicht bewilligten Bauten, sagt Jürg Berlinger, Gemeindepräsident von Saarne.
12: Auf dieser Liegenschaftszone sind verschiedene Bauten wieder rechtlich erstellt worden. Und wir haben bereits letztes Jahr schon mit verschiedenen widerrechtlich erstellten Bauten die zurückgebaut. Und jetzt geht es noch einen nächsten Schritt noch um einen zusätzlichen Schutz, der auch widerrechtlich erstellt ist, wo wir die zurückbauen.
2: Der Eigentümer hat den Rückbau trotz mehrerer Vermittlungsversuche und Gerichtsurteile jahrelang nicht gemacht. Die Kosten von dem Rückbau die muss der Eigentümer selber übernehmen. Nach einem Güterzugunfall im Gotthard-Basistunnel vor 3 Jahren ziehen die SBB Konsequenzen. Vor dem Tunnel sind neue spezielle Sensoren im Einsatz. Sie erkennen, wenn ein Zug entgleist und können so im Optimalfall Unfall verhindern. Für Zuggäste heisst das auch, Züge dürfen vor dem Tunnel wieder schneller fahren. Und in der Gemeinde Wassen ist möglicherweise ein Wolf unterwegs. Der SMS-Alarmdienst vom Kanton Uri meldet einen vermuteten Wolfsriss an Nutztier im Bereich Steine.
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14: Wer ist verklüpft am Morgen? Ich auf jeden Fall schon, als ich aus dem Fenster rausgeschaut habe. Im Ägeritall, ja, alles schneeweiß. Aber jetzt doch im Verlauf des Tages ein freundlicher Mix aus Sonne und Wolken. Zentralmeteorolog Mike Eichmann. Aber die kommende Nacht ist dann nicht mehr der Schnee ein Thema, sondern es könnte dann der Frost sein.
15: Ganz genau, es ist jetzt halt relativ klar, es hat ein paar Quellwolken jetzt, die aber dann bald in sich zusammengehen und darum ist Nacht auf morgen ja, zuerst wolkenlos, es hat dann später vielleicht ein paar höhere Wolken, aber grundsätzlich eben gering bewölkt und auch der Wind ist dann nach nicht mehr so stark und durch das kann es dann eben gut abkühlen und der Bodenfrost kann zum Thema werden, also auf 2 Meter dort wird es nicht frostig sein, aber halt dann unten am Boden kann es durchaus halt 3, 4, 5 Grad kälter sein, also auf 2 Meter, wo man messen tut und dort kann jetzt gerade, wenn man vielleicht so eine Erdbeerstude ganz am Boden unten hat, kann es kritisch werden für die, dass man die vielleicht eher ein bisschen reinnimmt. Oder es langt schon, wenn man sie auf den Gartentisch aufstellt, oder dann hat man eine gewisse Höhe und dann sollte das kein Problem werden.
14: Kalt, aber wenig Wolken jetzt in der Nacht. Zieht sich dann das freundliche Wetter auch durch den Mittwoch durch?
15: Ja, es ist jetzt, weil es wenig Wolken hat, starten wir auch dann recht sonnig in Mittwoch hin. Vormittag sowieso recht sonnig. Und dann durch den Tag durch gibt es aus Nordwesten immer ein bisschen mehr Wolken. Also, das heisst, die Wolken nehmen zu und der Sonnenschein nimmt gleichzeitig ab entsprechend. Es sollte aber bis zum Abend eigentlich trocken bleiben. Und die Temperaturen, nachdem es eben am Morgen relativ kalt ist, gibt es einen Höchstwert von um die 15 Grad mit einem mäßigen Westwind, der da aufkommt. Und gerade in der Region Luzern ist es typisch bei diesen Wetterlagen, dass so der sogenannte Pilatusföhn zum Thema wird. Also durchaus möglich, dass wir dort in dieser Region vielleicht noch ein Grad 2 mehr haben, als jetzt verglichen mit dem sonstigen Umfeld und auf den Bergen. Dort haben wir einen starken bis stürmischen Westwind.
14: Die Sonnenstrahlen dann morgen noch mal ein bisschen einsaugen, weil ich glaube, in der zweiten Hälfte da kann es dann durchaus noch mal ein Intermezzo, zumindest in der oberen Lage vom Winter geben.
15: Ja, das Auffahrtswochenende zeigt sich doch eher von der durchzogenen Seite. Also die Auffahrt selber ist so veränderlich bewölkt mit ein bisschen Sonne dazwischen, aber doch die Wolken, die sicher die Überhand haben. Und es ist auch immer wieder nass, nicht durchgehend, aber halt immer wieder. Weiterhin haben wir einen zügigen Westwind und Temperaturen um 12 Grad. Das heisst, die Schneefallgrenze liegt dann bei etwa 1400 bis 1500 Meter. Und am Freitag und Samstag geht es mehrheitlich stark bewölkt weiter. Es ist immer wieder nass und die Temperaturen gehen sogar noch weiter zurück. Am Freitag und Samstag haben wir dann Temperaturen, also am Freitag bei etwa 12, 13 Grad und am Samstag ja unter Umständen nicht einmal zweistellig. Und darum kann es am Samstagmorgen durchaus wiederum Schneeflocken bis unter 1000 Meter geben. Das hängt auch ein bisschen an der Intensität ab. Also wenn es stärkere Niederschläge hat, ist die Schneefallgrenze tendenziell tiefer, als wenn es ein bisschen weniger stark regnen würde. Und darum hat es eine gewisse Unsicherheit. Aber die Schneefallgrenze wird sicher wieder spannend. Und ja, für die Auffahrtswochenende ist es eher Indoor-Aktivität. Das steht da im Vordergrund wahrscheinlich, bevor man da jetzt von außen geht.
14: Der Wintergruß vom Wannemann.
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16: Morgen am Mittwoch oben, Punkt 5 wird in Biel das 35. eidgenössische Musikfest eröffnet und dann über das ganze Auffahrtswochenende strömen über 500 Blasmusikvereine und nochmal x-tausende Fans aus der ganzen Schweiz auf Biel. Normalerweise gibt es alle 5 Jahre so ein eidgenössisches Musikfest. Das in Interlaken im 2021 hat aber wegen der Pandemie müssen abgesagt werden. Darum ist schon 10 Jahre her, wo die Montreux die besten Formationen ausgezeichnet worden sind. Unter anderem ist die Brassband von der Musikgesellschaft Zreide auf dem ersten Platz gelandet. Die Präsidentin von der Musikgesellschaft Zreide, Esther Hofer, ist heute Morgen unser Zentralgast. Frau Hofer, welche Rolle spielt das Musikfest für die Blasmusikszene?
17: Also ich denke jetzt für mich als Nichtmusikantin, aber als Präsidentin ist es eigentlich speziell, weil mich kann mal hören, mich kann mal geniessen und ist eigentlich nicht voll engagiert mit anderen Aufgaben. Und für die Musikanten ist es sicher auch ein Treffen mit vielen anderen Bands und Formationen aus den verschiedensten Kantonen. Und das, denke ich, ist das Hauptziel, dass man gute Musik, gute Kameradschaft hat, wo man miteinander lebt an diesen Tagen.
16: Frau Hofer, jetzt sagen Sie es gerade, Sie sind Präsidentin von dieser Musikgesellschaft Zreide, selber aber gar keine Musikantin. Wie sind Sie zu diesem Amt gekommen? Wie war der Werdegang gewesen?
17: Also eigentlich durch meine Kinder, die dann zumal in der Musikschule sich interessiert haben, das Instrument spielen. Und es war eigentlich ziemlich klar gewesen, schon beim Ältesten, dass er das Blechblasinstrument lernen und anschliessend sind die anderen, der zweite Sohn und dritte Tochter, auf das gekommen. Und so bin ich irgendwie mit dem Musizieren und Pressband, wo man echt vorher nicht viel gesagt hat, eben weil ich selber kein Instrument spielen und auch nicht Noten lesen kann, haben wir eigentlich dann den Bezug über die Kinder bekommen und bin dann irgendwann die Verein als administrative Leiter von der Junior Press Band und anschliessend nach ein paar Jahren jetzt als Präsidentin. Und es macht mir Freude, weil ich sage, es ist ein schönes Hobby und ich finde, es ist ein sinnvolles Hobby, gerade für die Jugend, dass man sie begleitend in einem Verein kann fördern und sich entwickeln lassen. Das finde ich halt schon etwas Wichtiges in der heutigen Zeit.
16: Ihr habt insgesamt 3 Formationen, das ist Brassband, Junior Brassband und Seniorenmusik bei euch in der Musikgesellschaft zu reiten. Und gerade die Brassband, die hat hier sehr gut abgeschnitten. 2016 zu Montreux an dem eidgenössischen Musikfest. Haben sie den ersten Platz gemacht bei der Konzertmusik, erste Klasse. Welche Bedeutung hat so ein Titel?
17: Also ich denke, es ist für Musikanten ein Dank an die Vorbereitungszeit, an die sehr intensive und aufwendige Vorbereitungszeit, wo wirklich von vielen Musikanten einiges abverlangt wird. Und ich sage immer, der Weg ist das Ziel. Aber schlussendlich freut sich natürlich jeder Musikant und auch Dirigent und auch der Verein an sich für eine gute Rangierung. Das ist natürlich immer eine Freude, die man mit heimnimmt nachher. Aber ich sage, schlussendlich ist auch Kameradschaft zu erschaffen, bis man so weit kommt, ist halt schon auch ein wichtiger Punkt in der ganzen Musikszene. Und ich finde das manchmal fast noch wichtiger als ein guter Rang. Weil der Weg dahin verlangt wirklich viel ab und man profitiert viel und sie lernen viel. Und das soll eigentlich ja auch das Ziel sein, dass man sich als Band weiterentwickeln kann.
16: Zum 35. Mal ist an diesem Wochenende das eidgenössische Musikfest. Dort werden die Schweizer Meister für 5 Jahre gekürt, heisst es auf der Webseite. Ihr habt jetzt, ich sage jetzt einmal, das Glück gehabt, dass es eben nicht nur 5 Jahre gewesen sind, sondern 10, weil die letzte Ausgabe wegen Corona abgesagt worden ist. Ist jetzt das ein spezieller Druck, wenn ihr hier auf das Biel reist?
17: Also ich glaube es nicht für die Musikanten, weil Musikanten oder eine Formation mit ihrem Dirigenten zusammen tun sich eigentlich auf jeden Anlass, ob das ein Musikfest ist, ob das schon irgendein Wettbewerb ist, top versuchen vorzubereiten. Und das, glaube ich, hat nicht einen extremen Einfluss, was jetzt vorher war. Also man schaut eher in die Zukunft, schaut, was man jetzt erreicht hat in dieser Phase von der Vorbereitung und freut sich nachher auf den Anlass. Also ich glaube, der Druck ist in dem Sinne nicht das Erste, was man jetzt gehört oder aus der Band aus einer Fahrt. Also sie geniessen es eigentlich und freuen sich auf den Anlass mit den Kameraden.
16: Wie viele von diesen Musikanten sind denn in diesem Jahr wieder dabei, die schon mal den ersten Platz abgeräumt haben?
17: Ja, also wir haben, sag jetzt, schon noch einige in der Stammformation, die eben auch über 10 Jahre schon dabei sind. Aber nichtsdestotrotz ist es eine Formation, die momentan sehr jung ist, wo wir mit vielen Jungen aufbauen aus den eigenen Reihen. Das ist ja immer das Ziel in der heutigen Zeit, dass man mit den eigenen Leuten aufbauen kann, da wir ja schon die Chance haben, dass wir eine Junior Press Band haben im Dorf. Und durch das ist es ein bisschen Durchmischung. Das sind natürlich einige, die dort noch nicht dabei gewesen sind und doch einige, die das auch schon miterlebt haben. Also denken, das sind halb-halb vielleicht, wie das im Moment von dem Alter her aussieht, von wo dabei gewesen sind oder nicht dabei gewesen sind.
16: Ihr selber macht euch dann am Freitag mit dem Gar von Reiden aus auf den Weg Richtung Biel. Am Freitag habt ihr euren grossen Auftritt. Dann wird das Biel eingenommen, das ganze Wochenende von x-tausend Musikanten, aber auch x-tausend Besucherinnen und Besucher. Sie haben es gerade gesagt, für die einen ist es auch eine Premiere für euch in der Gesellschaft, andere können das schon. Wie kann man sich das vorstellen? Was ist das für ein Gefühl, wenn so eine ganze Stadt eingenommen wird von Musikern und Musikfans?
17: Also ich denke, bis auf das Wetter, das jetzt, bis jetzt noch nicht gut ist, ist das ein tolles Erlebnis für die Stadt auch. Und es bringt auch eine Stadt natürlich den Leuten nach. Und ich sage, die Leute erleben vielleicht jetzt ein, zwei, drei Tage ein super tolles Fest. Und das, denke ich, ist halt immer ein besonderes Erlebnis auf der musikalischen Basis. Und ja, ich kenne Biel persönlich auch. Ich finde es eine schöne Stadt. Und leider macht das Wetter nicht ganz so mit. Sonst wäre das eine tolle Sache auf der Plätze und überall, wo das Leben noch stattfindet. Aber wir machen das Beste daraus, denke ich.
16: Das ist doch gerade ein schönes Schlusswort. Am Auffahrtsdonnerstag geht es los und dann bis am Sonntag das Eidgenössische Musikfest zu Biel 2026. Alle Informationen kann man auch online nachlesen unter emf26.ch. Esther Hofer, ich wünsche Ihnen und Ihrer Musikgesellschaft ganz viel Vergnügen und noch weiterhin einen schönen Tag.
17: Danke Ihnen für die guten Wünsche und wir werden uns freuen, den Tag gut überzubringen.
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Es ist 3 Uhr.

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1: Heute Abend mit diesen Themen. Im Kanton Glarus gibt es eine weitere Geschichte zu Geschwindigkeitskontrollen zu reden. Im Kanton Zürich bestehen über 8'000 Jugendliche Gymiprüfung. Die St. Galler Gemeinden können bei Windrädern nicht richtig mitreden. Und zu Einsiedeln wird die Abstimmung zu einer Schulanlage gestoppt.
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1: Im Studio Marc Zimmermann. Guten Abend. Im Kanton Glarus gibt es schon wieder eine spezielle Blitzergeschichte. Die Polizei hat schon im Frühling Fehler zugeben. Jetzt ist bekannt worden, Autofahrer mussten Bussen zahlen, die wahrscheinlich nicht zu schnell waren. Das Problem, die Polizei hat falsch gemessen. Der Beitrag von Lukas Wedekind.
2: Schon Ende März hat die Kantonspolizei Glarus bei Geschwindigkeitskontrolle am Kerenzer Berg Fehler zugeben. Unter anderem ist ein Blitzer an einer Stelle gestanden, wo man ihn nicht gut gesehen hat. Mehrere Leute haben sich gegen ihre Bussen gewehrt. Der Glaner Kantonspolizei ist sogar vorgeworfen worden, dass sie Fotos gefälscht haben. Das hat sich aber als falsch herausgestellt. Im neuesten Fall gibt es falsche Geschwindigkeitsmessungen auf der Sernftalstrasse beim Truppenparkplatz Matt. Der Florian Menzi, Sprecher der Staatsanwaltschaft Glarus, erklärt, was passiert ist.
3: Auf dem betreffenden Strassenabschnitt war eine Höchstgeschwindigkeit von 60 km/h signalisiert gewesen. Da aber sich vor der Messstelle Verzweigung befunden hat und somit das entsprechende Signal danach hat wiederholt werden müssen, zum Gelten, hat bei der Messstelle die allgemeine Höchstgeschwindigkeit von 80 km/h gegolten. Aber geblitzt worden ist mit einer Geschwindigkeit von 60 km/h.
2: Die Polizei hat das offenbar nicht gewusst. Fast 20 Autofahrer haben darum einen Strafbefehl bekommen wegen schnellem Fahren. Einer davon hat sich vor Obergericht dagegen gewehrt und Recht bekommen.
3: Das Obergericht ist im Revisionsurteil zum Schluss gekommen, dass die fraglichen Geschwindigkeitsmessungen an der betreffenden Öffentlichkeitsunrecht eine Höchstgeschwindigkeit von 60 km/h statt 80 km/h zugrunde gelegt worden ist. In der Zwischenzeit ist in einem von diesen Fällen auf Gesuch vom Verurteilenden ein Revisionsurteil vom Obergericht vom Kanton Glarus ergangen, womit der ursprüngliche Strafbefehl von der Staatsanwaltschaft aufgehoben und ein neuer Entscheid gefällt worden ist.
2: Die Staatsanwaltschaft will jetzt bei weiteren 17 Strafbefehlen über die Bücher. Was passiert bei den Leuten, die bei der Kontrolle zu Matt nur einen Buss bekommen haben? Die haben Pech gehabt, sagt der Florian Menzi.
3: Damit ist das Ordnungsbussenverfahren angesprochen. Das sieht gesetzlich keine Revisionsfähigkeit vor, weswegen eine nachträgliche Überprüfung von diesen rechtskräftigen Bussenbescheid nicht möglich ist. Zudem sind die entsprechenden Personendaten nach der Bezahlung gelöscht worden, weswegen die zuständigen Stellen gar keine Möglichkeit haben, um die Fälle zu identifizieren und die Betroffenen zu kontaktieren.
2: Wie glaubwürdig sind die Bussen von der Glaner Kantonspolizei? Was macht die Polizei, dass so Fehler nicht mehr passieren? Auf diese Fragen hat es heute keine Antworten gegeben. Wir haben weder den politisch verantwortlichen Regierungsrat Christian Marti noch den Polizeikommandant Richard Schmidt erreicht. Die Lehren aus diesen Fällen, wenn es im Kanton Glarus blitzt, muss man genau hinschauen und sich im Zweifel unbedingt wehren.
1: Der Beitrag von Lukas Wedekind. Zu weiteren Meldungen aus der Region im Kanton Zürich haben über 8'000 Jugendliche die Gymiprüfung bestanden. Insgesamt sind mit fast 15'800 so viele an Prüfung wie noch nie, schreibt die Zürcher Bildungsdirektion in einer Mitteilung. Die Erfolgsquote liegt mit leicht über 51% im langjährigen Schnitt. Der Anstieg der Prüfungszahlen sei massiv. Innerhalb von 2 Jahren sei sie um rund 1'000 gestiegen. Grund sei vor allem das allgemeine Bevölkerungswachstum im Kanton Zürich. Besonders gross sei das Interesse an der Berufsmaturität. Da habe es bei den Anmeldungen einen Rekordwert gegeben. Unbekannte sind zu Mels in ein Industriegebäude eingebrochen. Die Täter sind vorletzte Nacht durch ein kippendes Fenster ins Gebäude hinein. Dann haben die Täter mehrere Türen und Schränke aufgebrochen. Betroffen sind insgesamt 3 Firmen und eine Privatperson zu Mels. Vorgekommen sind Bargeld und Alkohol. St. Galler Gemeinden können beim Aufstellen von Windrädern nur beschränkt mitreden. So können sie nicht entscheiden, wie nahe Windräder in der Nähe von Dörfern dürfen sein. Und das, obwohl in mehreren Gemeinden Bürger eine Initiative lanciert haben. Die SVP findet diese Situation unbefriedigend und ergreift jetzt Massnahmen. Sie will das Gesetz so anpassen, dass die Gemeinden im Kanton St. Gallen den Mindestabstand für Windenergieanlagen festlegen können. Eine entsprechende Forderung will die SVP im Sommer im Kanton einreichen. Zu Rapperswil-Jona ist gestern ein Velofahrer bei einem Unfall schwer verletzt worden. Der 15-Jährige hat auf der Kreuzstrasse einen Bus überholt, der angehalten hat. Beim Überholen ist der Velofahrer mit einem Auto zusammengetatscht und umgekehrt. Auf der Bahnhofstrasse zu Benken sind gestern 2 Autos seitlich ineinander hinein. Passiert ist der Unfall, weil ein 86-Jähriger beim Autofahren eingeschlafen ist. Das Auto sei darum in einer Kurve auf die Gegenfahrbahn gekommen, teilt die Kantonspolizei St. Gallen mit. Die Polizei hat den Senior als fahrunfähig eingestuft. Er hat den Scheck auf der Stelle müssen abgeben. Das Einsiedeln ist wegen einer Beschwerde die Abstimmung über den Neubau von der Schulanlage Wilderzell gestoppt worden. Das hat das Verwaltungsgericht vom Kanton Schweiz entschieden. Konkret geht es um einen Streit an der Bezirksgemeinde. Ein Antrag auf Verschiebung ist nicht zugelassen worden. Dagegen läuft jetzt Beschwerde. Das Gericht prüft den Fall noch. Klar ist, über das Projekt wird noch nicht im nächsten Monat, sondern erst später abgestimmt. Alles neu macht der Mai, sagt sich der Kanton Zug. Er startet die Erneuerung der Wanderwegsignalisation. In der ersten Etappe werden in Cham, Hünenberg und Riesch rund 1300 neue Wegweiser aufgestellt. Die aktuelle Signalisation sei teilweise veraltet oder unvollständig, schreibt sogar die Baudirektion in einer Mitteilung. Das Projekt soll Ende 2029 fertig sein. Verantwortlich für die Umsetzung ist der Verein Zug. Wanderwege. Nach dem Güterzugunfall im Gotthard-Basistunnel vor 3 Jahren ziehen die SBB Konsequenzen. Vor dem Tunnel sind neue spezielle Sensoren im Einsatz. Sie erkennen, wenn ein Zug entgleist und können so im Optimalfall Unfälle verhindern. Für Zuggäste heisst das auch, die Züge dürfen vor dem Tunnel wieder schneller fahren. Der Tourismus in der Zentralschweiz hat sich gut entwickelt. Das zeigen die Übernachtungszahlen. Im letzten Jahr haben über 4 Millionen Gäste in den Kantonen Luzern, Schweiz, Uri, Ob- und Nidwalden geschlafen. Vor allem während der Wintermonate hat die Region zugelegt. Das sage ich gut. So verteilen sich Gäste über das ganze Jahr. Das sagt unter anderem Marcel Perren, Direktor von Luzern Tourismus. Dort haben auch Massnahmen, die die Stadt Luzern schon umgesetzt hat, Wirkung gezeigt. So zum Beispiel eine spezielle Haltegebühr für Reisegar.
4: Konkret mit der Anhaltegebühr der Busse bin selbst ich überrascht gewesen, dass das über 50% weniger Frequenzen gibt am Bahnhofplatz. Da sieht man, was passiert ist. Es hat weniger Frequenzen und das muss ja das Ziel sein. Es hat einiges beruhigt.
1: Auch eine Bevölkerungsbefragung zeige, dass viele Stadtluzerner den Tourismus positiv sehen.
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6: Wer ist verknüpft am Morgen? Ich auf jeden Fall schon, als ich aus dem Fenster rausgeschaut habe. Im Ägeritall, ja, alles schneeweiß. Aber jetzt doch im Verlauf des Tages ein freundlicher Mix aus Sonne und Wolken. Zentralmeteorolog Mike Eichmann. Aber die kommende Nacht ist dann nicht mehr der Schnee ein Thema, sondern es könnte dann der Frost sein.
7: Ganz genau, es ist jetzt halt relativ klar, es hat ein paar Quellwolken jetzt, die aber dann bald in sich zusammengehen und darum ist Nacht auf morgen ja, zuerst wolkenlos, es hat dann später vielleicht ein paar höhere Wolken, aber grundsätzlich eben gering bewölkt und auch der Wind ist dann nach nicht mehr so stark und durch das kann es eben gut abkühlen und der Bodenfrost kann zum Thema werden, also auf 2 Meter, dort wird es nicht frostig sein, aber halt dann unten am Boden kann es durchaus halt 3, 4, 5 Grad kälter sein, also auf 2 Meter, wo man messen tut und dort kann es jetzt gerade, wenn man vielleicht so eine Erdbeerstude ganz am Boden unten hat, kann es kritisch werden für die, dass man die vielleicht eher ein bisschen reinnimmt oder es reicht schon, wenn man sie auf den Gartentisch aufstellt oder dann hat man eine gewisse Höhe und dann sollte das kein Problem werden.
6: Kalt, aber wenig Wolken jetzt in der Nacht. Zieht sich dann das freundliche Wetter auch durch den Mittwoch durch?
7: Ja, es ist jetzt, weil es wenig Wolken hat, starten wir auch dann recht sonnig in Mittwoch hin. Vormittag sowieso recht sonnig. Und dann durch den Tag durch gibt es aus Nordwesten immer ein bisschen mehr Wolken. Also, das heisst, die Wolken nehmen zu und der Sonnenschein nimmt gleichzeitig ab entsprechend. Es sollte aber bis zum Abend eigentlich trocken bleiben. Und die Temperaturen, nachdem es eben am Morgen relativ kalt ist, gibt es einen Höchstwert von um die 15 Grad mit einem mäßigen Westwind, der da aufkommt. Und gerade in der Region Luzern ist es typisch bei diesen Wetterlagen, dass so der sogenannte Pilatusföhn zum Thema wird. Also durchaus möglich, dass wir dort in dieser Region vielleicht noch ein Grädli zwei mehr haben, als jetzt verglichen mit dem sonstigen Umfeld und auf den Bergen. Dort haben wir einen starken bis stürmischen Westwind.
6: Die Sonnenstrahlen dann morgen noch mal ein bisschen einsaugen, weil ich glaube, in der zweiten Hälfte, da kann es dann durchaus noch mal ein Intermezzo, zumindest in der oberen Lage vom Winter geben.
7: Ja, das Auffahrtswochenende zeigt sich doch eher von der durchzogenen Seite. Also die Auffahrt selber ist so veränderlich bewölkt mit ein bisschen Sonne dazwischen, aber doch die Wolken, die sicher die Überhand haben. Und es ist auch immer wieder nass, nicht durchgehend, aber halt immer wieder. Weiterhin haben wir einen zügigen Westwind und Temperaturen um 12 Grad. Das heisst, die Schneefallgrenze liegt dann bei etwa 1400 bis 1500 Meter. Und am Freitag und Samstag geht es mehrheitlich stark bewölkt weiter. Es ist immer wieder nass und die Temperaturen gehen sogar noch weiter zurück. Am Freitag und Samstag haben wir dann Temperaturen, also am Freitag bei etwa 12, 13 Grad und am Samstag ja unter Umständen nicht einmal zweistellig. Und darum kann es am Samstagmorgen durchaus wiederum Schneeflocken bis unter 1000 Meter geben. Das hängt auch ein bisschen an der Intensität ab. Also wenn es jetzt stärkere Niederschläge hat, ist die Schneefallgrenze tendenziell tiefer, als wenn es ein bisschen weniger stark regnen würde. Und darum hat es mal eine gewisse Unsicherheit. Aber die Schneefallgrenze wird sicher wieder spannend. Und ja, für die Auffahrtswochenende ist es eher Indoor-Aktivität. Das steht da im Vordergrund wahrscheinlich, bevor man da jetzt von außen geht.
6: Der Wintergruß vom Wannemer.
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8: Morgen am Mittwoch oben, Punkt 5 wird in Biel das 35. eidgenössische Musikfest eröffnet und dann über das ganze Auffahrtswochenende strömen über 500 Blasmusikvereine und nochmal x-tausende Fans aus der ganzen Schweiz auf Biel. Normalerweise gibt es alle 5 Jahre so ein eidgenössisches Musikfest. Das in Interlaken im 2021 hat aber wegen der Pandemie müssen abgesagt werden. Darum ist es schon 10 Jahre her, wo die Montreux die besten Formationen ausgezeichnet worden sind. Unter anderem ist die Brassband von der Musikgesellschaft Zreide auf dem ersten Platz gelandet. Die Präsidentin von der Musikgesellschaft Zreide, Esther Hofer, ist heute Morgen unser Zentralgast. Frau Hofer, welche Rolle spielt das Musikfest für die Blasmusikszene?
9: Also ich denke jetzt für mich als Nichtmusikantin, aber als Präsidentin ist es eigentlich speziell, weil mich kann mal hören, mich kann mal geniessen und ist eigentlich voll engagiert mit anderen Aufgaben. Und für die Musikanten ist es sicher auch ein Treffen mit vielen anderen Bands und Formationen aus den verschiedensten Kantonen. Und das, denke ich, ist das Hauptziel, dass man gute Musik, gute Kameradschaft hat, wo man miteinander lebt an diesen Tagen.
8: Frau Hofer, jetzt sagen Sie es gerade, Sie sind Präsidentin von dieser Musikgesellschaft Zreide, selber aber gar keine Musikantin. Wie sind Sie zu diesem Amt gekommen? Wie war der Werdegang gewesen?
9: Also eigentlich durch meine Kinder, die dann zumal in der Musikschule sich interessiert haben, das Instrument spielen. Und es war eigentlich ziemlich klar gewesen, schon beim Ältesten, dass er das Blechblasinstrument lehren und anschliessend sind die anderen, der zweite Sohn und dritte Tochter, auch auf das gekommen. Und so bin ich irgendwie mit dem Musizieren und Pressband, wo man echt vorher nicht viel gesagt hat, eben weil ich selber kein Instrument spiele und auch nicht Noten lesen kann, haben wir eigentlich dann den Bezug über die Kinder bekommen und bin dann irgendwann die Verein reingekommen als administrative Leiter von der Junior Press Band und anschliessend nach ein paar Jahren jetzt als Präsidentin. Und es macht mir Freude, weil ich sage, es ist ein schönes Hobby und ich finde, es ist ein sinnvolles Hobby, gerade für die Jugend, dass man sie begleitend in einem Verein kann fördern und sich entwickeln lassen. Das finde ich halt schon etwas Wichtiges in der heutigen Zeit.
8: Ihr habt insgesamt 3 Formationen, das ist Brassband, Junior Brassband und Seniorenmusik bei euch in der Musikgesellschaft zu reiten. Und gerade die Brassband, die hat hier sehr gut abgeschnitten. 2016 zu Montreux an dem Eidgenössischen Musikfest haben sie den ersten Platz gemacht bei der Konzertmusik erste Klasse. Welche Bedeutung hat so ein Titel?
9: Also ich denke, es ist für Musikanten ein Dank an die Vorbereitungszeit, an die sehr intensive und aufwendige Vorbereitungszeit, wo wirklich von vielen Musikanten einiges abverlangt wird. Und ich sage immer, der Weg ist das Ziel. Aber schlussendlich freut sich natürlich jeder Musikant und auch Dirigent und auch der Verein an sich für eine gute Rangierung. Das ist natürlich immer eine Freude, die man mit heimnimmt nachher. Aber ich sage, schlussendlich ist auch die Kameradschaft zu erschaffen, bis man so weit kommt, ist halt schon auch ein wichtiger Punkt in der ganzen Musikszene. Und ich finde das manchmal fast noch wichtiger als ein guter Rang. Weil der Weg dahin verlangt wirklich viel ab und man profitiert viel und sie lernen viel. Und das soll eigentlich ja auch das Ziel sein, dass man sich als Band weiterentwickeln kann.
8: Zum 35. Mal ist an diesem Wochenende das Eidgenössische Musikfest. Dort werden die Schweizer Meister für 5 Jahre gekürt, heisst es auf der Webseite. Ihr habt jetzt, ich sage jetzt einmal, das Glück gehabt, dass es eben nicht nur 5 Jahre gewesen sind, sondern 10, weil die letzte Ausgabe wegen Corona abgesagt worden ist. Ist jetzt das ein spezieller Druck, wenn ihr hier auf das Biel reist?
9: Also ich glaube es nicht für Musikanten, weil Musikanten oder eine Formation mit ihrem Dirigent zusammen tun sich eigentlich auf jeden Anlass, ob das ein Musikfest ist, ob das schon irgendein Wettbewerb ist, top versuchen vorzubereiten. Und das, glaube ich, hat nicht einen extremen Einfluss, was jetzt vorher war. Also man schaut eher in die Zukunft, schaut, was man jetzt erreicht hat in dieser Phase von der Vorbereitung und freut sich nachher auf den Anlass. Also ich glaube, der Druck ist in dem Sinne nicht das Erste, was man jetzt gehört oder aus der Band aus einer Fahrt. Also sie geniessen es eigentlich und freuen sich auf den Anlass mit den Kameraden.
8: Wie viele von diesen Musikanten sind denn in diesem Jahr wieder dabei, die schon mal den ersten Platz abgeräumt haben?
9: Ja, also wir haben, sag jetzt, schon noch einige in der Stammformation, die eben auch über 10 Jahre schon dabei sind. Aber nichtsdestotrotz ist es eine Formation, die momentan sehr jung ist, wo wir mit vielen Jungen aufbauen aus den eigenen Reihen. Das ist ja immer das Ziel in der heutigen Zeit, dass man mit den eigenen Leuten aufbauen, da wir ja schon die Chance haben, dass wir eine Junior Press Band haben im Dorf. Und durch das ist es ein bisschen durchmischig. Das sind natürlich einige, die dort noch nicht dabei gewesen sind und doch einige, die das auch schon miterlebt haben. Also ich denke, das sind halb vielleicht, wie das im Moment von dem Alter her aussieht, die dabei gewesen sind oder nicht dabei gewesen sind.
8: Ihr selber macht euch dann am Freitag mit dem Gar von Reiden aus auf den Weg Richtung Biel. Am Freitag habt ihr euch einen grossen Auftritt. Dann wird das Biel eingenommen, das ganze Wochenende von x-tausend Musikanten, aber auch x-tausend Besucherinnen und Besucher. Sie haben es gerade gesagt, für die einen ist es auch eine Premiere für euch in der Gesellschaft, andere können das schon. Wie kann man sich das vorstellen? Was ist das für ein Gefühl, wenn so eine ganze Stadt eingenommen wird von Musikern und Musikfans?
9: Also ich denke, bis auf das Wetter, das jetzt, bis jetzt noch nicht gut ist, ist das ein tolles Erlebnis für die Stadt auch. Und es bringt auch eine Stadt natürlich den Leuten nach. Und ich sage, die Leute erleben vielleicht jetzt 1, 2, 3 Tage ein super tolles Fest. Und das, denke ich, ist halt immer ein besonderes Erlebnis auf der musikalischen Basis. Und ja, ich kenne Biel persönlich auch. Ich finde es eine schöne Stadt. Und leider macht das Wetter nicht ganz so mit. Sonst wäre das eine tolle Sache auf der Plätze und überall, wo das Leben noch ein bisschen stattfindet. Aber wir machen das Beste daraus, denke ich.
8: Das ist doch gerade ein schönes Schlusswort. Am Auffahrtsdonnerstag geht es los und dann bis am Sonntag das Eidgenössische Musikfest zu Biel 2026. Alle Informationen kann man auch online nachlesen unter emf26.ch. Esther Hofer, ich wünsche Ihnen und Ihrer Musikgesellschaft ganz viel Vergnügen und noch weiterhin einen schönen Tag.
9: Danke Ihnen für die guten Wünsche und wir werden uns freuen, den Tag gut überzubringen.
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0: Das ist der Mittwochmorgen, 13. Mai. Jetzt ist es 5 Uhr, aktuell 3 Grad zu Bänken und 4 Grad zu Neuenkirch.
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2: Der Kanton Waadt hat bis jetzt rund 80'000 Franken für die Anwaltskosten von der Valerie Dittli gezahlt. In Italien ist zum ersten Mal ein Kind von 3 Elternteilen anerkannt worden und der FC Luzern holt in den Heimspiel Dörnieren von Mario Frick einen Sieg. Einen guten Morgen wünscht im Nachrichtenstudio der Pascal Linder. Der Kanton Waadt hat laut der Zeitung Wendgatch bereits knapp 80'000 Franken für Anwaltskosten der Waadtländer Staatsrätin Valerie Dittli übernommen. Der Betrag umfasse sowohl die Kosten im Rechtsstreit mit dem ehemaligen Präsidenten der Landwirtschaftlichen Bodenkommission als auch jene im Verfahren wegen Amtsmissbrauchs gegen die gebürtige Zugerin Valerie Dittli. Erstmals ist in Italien ein Junge rechtlich als Kind von 3 Elternteilen anerkannt worden. Das hat das zuständige Gericht in der süditalienischen Stadt Bari entschieden. Der Junge gilt damit rechtlich als Kind seiner Mutter sowie zweier Väter, die ihn gemeinsam großziehen. Das Kind wurde in Deutschland geboren, wie italienische Medien berichten. Ein deutsches Gericht anerkannte den Partner des biologischen Vaters ebenfalls als Vater. Weil einer der beiden Väter Italiener ist, forderte die Familie diese Anerkennung auch in Italien. Der Verband der Automobilindustrie VDA rechnet mit einem zusätzlichen massiven Stellenabbau in der Autoindustrie. Nach aktuellen Berechnungen müsse man von einem Beschäftigungsverlust von 225'000 Arbeitsplätzen bis in das Jahr 2035 ausgehen. Das seien etwa 35'000 Arbeitsplätze mehr als bisher angenommen, sagte VDA-Präsidentin Hildegard Müller dem Redaktions Netzwerk Deutschland. Vom Stellenabbau betroffen seien insbesondere die Zulieferbetriebe, unter anderem wegen des Wechsels vom Verbrennermotor zur Elektromobilität. Und die lila Packung bleibt, es ist aber weniger drin, weil Schokoladentafeln des deutschen Herstellers Milka inzwischen 90 statt bisher 100 Gramm wiegen, sind Verbraucherschützer vor Gericht gezogen. Die Verbraucherzentrale Hamburg reichte eine Klage wegen unlauteren Wettbewerbs gegen den Hersteller Mondelez beim Landgericht Bremen ein. Heute soll das Urteil fallen. Tanja Wagner berichtet.
3: Viele Menschen hatten sich bei den Verbraucherschützern über die neue Milka-Tafel beschwert. Denn alles ist gleich, Form, Größe und Verpackung, nur die Tafel dünner. Mondelez argumentiert dagegen, dass die Grammangabe ja für jeden sichtbar vorn und hinten auf der Verpackung steht. Bei der mündlichen Verhandlung vor 3 Wochen hatte das Gericht in seiner ersten Einschätzung schon durchblicken lassen, dass Kunden durch die neue Packung getäuscht werden könnten. Wegweisend ist das Urteil deshalb nicht, aber es hat abschreckende Wirkung und Mondelez wird sich daran halten müssen.
2: Fußball, der FCL schenkt seinem Trainer Mario Frick im letzten Heimspiel einen Sieg. Die Luzerner gewinnen gegen den FC Zürich mit 1:0. Nach dem Match sind Mario Frick und 5 Spieler offiziell verabschiedet worden. Ein emotionaler Moment, sagt Mario Frick.
4: Ja, ich glaube, wir können einfach zusammen. Es ist auch so, die 4,5 Jahre haben uns zusammengeschweißt. Die Mannschaft und die Fans zusammengeschweißt.

0: und Wind mit Böen von etwa 50 Stundenkilometer. Morgen am Auffahrtsdonnerstag bewölkt, zwischendurch ein paar Sonnenstrahlen. Da und gibt es aber auch einen Regensprutz, weiterhin einen zügigen Wind, der uns begleitet bei 12 Grad. Und der Freitag und Samstag meistens stark bewölkt, immer mal wieder nass. Es gibt Flocken ab 1300 bis 1500 Meter und das Ganze bei 10 bis 11 Grad maximal.
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0: 5 ab 5 ist es, wenn ihr aktuell auf der Strasse unterwegs sind, dann habt ihr Freifahrt.
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0: Ja, die Nachteulen machen sich vielleicht so langsam aber sicher auf den Weg Richtung Bett. Bei den Lerchen startet schon wieder der neue Tag und das ist der Mittwochmorgen, wo sich ein bisschen anfühlt wie ein Freitag. Vor allem dann, wenn ihr einen Monat der Auffahrt auch frei habt. Kommt gut rein in den Mittwoch. Wir begleiten euch mit unserem breitesten Musikmix. Was gibt es besser als ein bisschen Flower Power zum Start in einen neuen Tag hinein? Auch Country-Musik haben wir mit im Programm. Und Musik aus Italien. Ricky e Poveri ebenfalls hier bei uns in dieser halben Stunde. Startet immer gerade mit der Status Quo. What you're proposing? Ich bin Nadine Wechsler.

Da wird einem warm ums Herz mit dem Scott McKenzie San Francisco an dem Mittwochmorgen hier bei Radio Zentral. 16:05 ist es. Ist gar nicht so schlecht, wenn uns hier ein bisschen warm wird. Es ist nämlich ziemlich frostig draussen. Der dritte Tag der Eisheiligen haben wir, der Servatius, ist heute am Zug. Und ja, es kann regional Bodenfrost haben. Etwa 4 Grad sind es zum Aufstehen. Das heisst, warm anlegen, wenn ihr gerade aus dem Haus geht.

0: einen guten Mittwochmorgen. Jetzt ist es 5:30.
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2: Im Nachrichtenstudio der Pascal Linder. US-Präsident Donald Trump sorgt erneut mit einem provokanten Post zu territorialen Expansionsbestrebungen für Aufsehen. Dieses Mal geht es um Venezuela. Auf seiner Plattform Truth Social postete Trump eine Landkarte, die das südamerikanische Land im Design der US-Flagge zeigt. Über der Karte steht der Schriftzug 51. Bundesstaat. Bereits am Montag hatte Trump in einem Telefongespräch mit einem Journalisten des US-Senders Fox News nach dessen Angaben gesagt, dass er ernsthaft darüber nachdenke, Venezuela zum 51. Bundesstaat der USA zu machen. Der Kanton Waadt hat bereits knapp 80.000 Franken für Anwaltskosten der Waadtländer Staatsrätin Valérie Dittli übernommen. Das berichtet die Zeitung Vent Quatre-Heures. Der Betrag umfasse sowohl die Kosten im Rechtsstreit mit dem ehemaligen Präsidenten der Landwirtschaftlichen Bodenkommission als auch jene im Verfahren wegen Amtsmissbrauchs gegen die gebürtige Zugerin Valérie Dittli. Erstmals ist in Italien ein Junge rechtlich als Kind von drei Elternteilen anerkannt worden. Das hat das zuständige Gericht in der süditalienischen Stadt Bari entschieden. Der Junge gilt damit rechtlich als Kind seiner Mutter sowie zweier Väter, die ihn gemeinsam großziehen. Das Kind wurde in Deutschland geboren, wie italienische Medien berichten. Ein deutsches Gericht anerkannte den Partner des biologischen Vaters ebenfalls als Vater. Weil einer der beiden Väter Italiener ist, forderte die Familie diese Anerkennung auch in Italien. Fußballs letzte FCL-Heimspiel unter Mario Frick endet mit einem Erfolgserlebnis. Der FCL gewinnt gegen den FC Zürich mit 1:0. Nach dem Match sind Mario Frick und 5 Spieler offiziell verabschiedet worden. Ein Moment, wo auch der FCL-Captain Pius Dorn bewegt hat.
3: Ja, es ist immer ein bisschen traurig, auch wenn am Ende der Saison dann die Spieler verabschiedet werden. Heute jetzt auch das Trainerteam. Immer gemischte Gefühle, aber natürlich freut es mich, dass wir heute gewinnen konnten.
2: In den weiteren Spielen von gestern gewinnt Servette gegen Lausanne mit 2:0. Und GC schlägt im Abstiegsknüller Winterthur mit 3:2. Damit steigt Winterthur definitiv in die Challenge League ab. GC muss in die Barrage.
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0: Wir starten heute den Mittwochmorgen rein. Bei aktuell 4 Grad stellenweise kann es auch noch Bodenfrost geben. Das Ganze nach einer klaren Nacht. Jetzt gerade ein schönes Morgenerwachen. Es wird langsam hell draussen. Und wir haben ziemlich viel Sonne, die uns vergönnt ist, vor allem jetzt am Vormittag. Auf den Nachmittag kommen dann immer mehr Wolken dazu. Es bleibt bis am Abend trocken. Die Temperaturen liegen am Nachmittag bei etwa 15 Grad. Dazu bläst auch noch ein Wind mit Böen gegen die 50 Stundenkilometer. Morgen an der Auffahrt ist es bewölkt. Zwischendurch mag sich auch die Sonne zeigen. Da und da gibt es aber auch einen Regensprutz bei etwa 12 Grad. Und auch der Freitag und der Samstag stark bewölkt. Immer mal wieder nass. Flocken gibt es auf etwa 1300 bis 1500 Meter bei 10 bis 11 Grad maximal.
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0: Alles ruhig aktuell auf der Strasse. Ich wünsche euch eine sichere Fahrt.

0: Das ist Susi Quattro, die uns in den Mittwochmorgen begleitet bei Radio Zentral. If you can, give me love. Ja, gestern oben haben wir so richtig reingestartet in die Eurovision-Woche. Der erste Halbfinal, der ist zu Wien über die Bühne. Die ersten 12 Nationen, die haben sich für ein Finale an diesem Samstag qualifiziert. Stimmung bei den Zuschauern, ja, das war ziemlich gut gewesen.
1: Meine Stimme ist ein bisschen weg, aber das heisst nur, dass sie voll in Fahrt geworden ist.
2: Also es ist total schön, auch jeder drinnen miteinander am Tanzen und so weiter.
3: Das war die geilste Show, die wir je gesehen haben.
4: Viel Gejubel, bombastisch.
5: Der Zusammenhalt der Nationen ist einfach da.
6: Alle haben sich gefreut, wirklich der ganze Saal, das hat man auch gespürt.
7: Ich habe mir auch ein Tattoo machen lassen, United by Music, so heisst es. Also Violinschlüssel ist hinter mir jetzt.
0: Ja, also die Leute sind richtig euphorisch. Wie sieht es denn bei uns in der Schweiz aus? Ist die ESC-Euphorie auch bei uns angekommen? Und wie gefällt den Leuten im Zentralland die Schweizer Beteiligung? Das Lied von der Veronika Fusaro. Wir wollen es heute Morgen herausfinden, nach dem 7. Hört ihr es hier bei uns?

0: Kommen gut rein in den Mittwochmorgen. Jetzt ist es 6 Uhr bei aktuell 3 Grad zu Knutu und frostigen minus 1 Grad zu Klüntel.
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2: Der Kanton Waadt hat bis jetzt rund 80'000 Franken Anwaltskosten für die Valérie Deitli gezahlt. Donald Trump will Venezuela zu einem US-Bundesstaat machen und der FC Luzern holt in der Heimspiel-Derniere von Mario Frick einen Sieg. Einen guten Morgen wünscht im Nachrichtenstudio der Pascal Linder. Der Kanton Waadt hat bereits knapp 80'000 Franken für Anwaltskosten der Waadtländer Staatsrätin Valérie Deitli übernommen. Das berichtet die Zeitung 24 Heures. Der Betrag umfasse sowohl die Kosten im Rechtsstreit mit dem ehemaligen Präsidenten der Landwirtschaftlichen Bodenkommission als auch jene im Verfahren wegen Amtsmissbrauchs gegen die gebürtige Zugerin Valérie Deitli. US-Präsident Donald Trump sorgt erneut mit einem provokanten Post zu territorialen Expansionsbestrebungen für Aufsehen. Dieses Mal geht es um Venezuela. Auf seiner Plattform Truth Social postete Trump eine Landkarte, die das südamerikanische Land im Design der US-Flagge zeigt. Über der Karte steht der Schriftzug 51. Bundesstaat. Bereits am Montag hatte Trump in einem Telefongespräch mit einem Journalisten des US-Senders Fox News nach dessen Angaben gesagt, dass er ernsthaft darüber nachdenke, Venezuela zum 51. Bundesstaat der USA zu machen. Weltweit ist letztes Jahr weniger Wein getrunken worden. Das zeigt der Jahresbericht der Internationalen Weinorganisation. Der Weinkonsum ging um rund 3% zurück. Dafür wurde etwas mehr Wein hergestellt, allerdings immer noch historisch wenig. Trotzdem gäbe es Länder, in denen immer mehr Wein getrunken werde, heißt es im Bericht weiter. Wachstumsmärkte seien etwa Brasilien oder Japan. Und die lila Packung bleibt, es ist aber weniger drin, weil Schokoladentafeln des deutschen Herstellers Milka inzwischen 90 statt bisher 100 Gramm wiegen, sind Verbraucherschützer vor Gericht gezogen. Die Verbraucherzentrale Hamburg reichte eine Klage wegen unlauteren Wettbewerbs gegen den Hersteller Mondelez beim Landgericht Bremen ein. Heute soll das Urteil fallen, Tanja Wagner berichtet.
3: Viele Menschen hatten sich bei den Verbraucherschützern über die neue Milka-Tafel beschwert, denn alles ist gleich, Form, Größe und Verpackung, nur die Tafel dünner. Mondelez argumentiert dagegen, dass die Grammangabe ja für jeden sichtbar vorn und hinten auf der Verpackung steht. Bei der mündlichen Verhandlung vor 3 Wochen hatte das Gericht in seiner ersten Einschätzung schon durchblicken lassen, dass Kunden durch die neue Packung getäuscht werden könnten. Wegweisend ist das Urteil deshalb nicht, aber es hat abschreckende Wirkung und Mondelez wird sich daran halten müssen.
2: Fußball, das letzte FCL-Heimspiel unter Mario Frick, endet mit einem Erfolgserlebnis. Die FCL gewinnt gegen den FC Zürich mit 1-0. Nach dem Match sind Mario Frick und 5 Spieler offiziell verabschiedet worden. Auf dem Platz war die FCL ab der 77. Minute mit einem Mann weniger gewesen. Der Bungmeng Freimann hat die rote Karte kassiert. Trotzdem, der FCL-Mittelfeldspieler Levin Winkler ist grundsätzlich zufrieden mit dem Spiel.
4: Ich habe das Gefühl, gerade in der ersten Halbzeit haben wir 1-2 Chancen gehabt, wo wir viel mehr daraus machen können. Klar haben sie auch 1-2 Chancen gehabt, aber ich hätte jetzt gesagt, wir haben definitiv die grösseren Chancen gehabt. Und nachher in der Halbzeit haben wir gewusst, wenn wir rauskommen, wir spielen auf Kurve, wir wollen wieder das Goal suchen, wie auch am Samstag schon. Und das haben wir dann auch gemacht. Und nachher hätte ich gesagt, haben wir solidarisch verteidigt, auch mit einem Mal weniger und die 3 Punkte nachher durch können behalten.
2: In den weiteren Spielen von gestern gewinnt Servet gegen Lausanne mit 2-0 und GC schlägt im Abstiegsknüller Winterthur mit 3-2. Damit steigt Winti definitiv in die Challenge League ab. GC muss in die Barrage.

0: bis 1400 Meter und das Thermometer, das zeigt 10 bis 11 Grad maximal.
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0: 5 ab 6 ist es aktuell, alles frei auf der Strasse. Ich wünsche euch eine gute Fahrt.
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0: Ein Blick auf den Morgentisch. Abwechslung, die tut gut. Heute vielleicht einmal ein Müsli statt ein Kumpfbrot oder ein Orangenschü statt einem Kaffee. Mit Abwechslung starten wir gerade noch ein bisschen besser in den Mittwochmorgen rein. Ja, wo ein bisschen wie ein Freitag daherkommt, dank der Auffahrt. Ja, und die Abwechslung, die haben wir uns auf die Fahne geschrieben. Mit unserem breitesten Musikmix, den wir euch rein begleiten in den Mittwochmorgen. Ain't nothing that a beer can fix. In dieser halben Stunde haben wir Country-Musik parat von Thomas Rhett und dem John Party. Ein absoluter Klassiker von der Smokey, Living Next Door to Alice. Und ein Aufsteller von der Gloria Gaynor macht gerade den Anfang. I am what I am. Kommen gut rein in den Mittwoch. Ich bin Nadine Wechsler.
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0: Das ist der Mittwochmorgen hier bei Radio Zentral mit Musik von der One Republic. 12 ab 6 ist es. Wir haben eine Gefahrenmeldung von der Autobahn. Achtung, Tiere auf der Fahrbahn auf der A2 Basel-Luzern zwischen Sursee und dem Rastplatz Inseli. In beide Richtungen aufpassen, weil dort Tiere auf der Autobahn sind. Ich hoffe, ihr kommt gut rein in den Mittwochmorgen. Vielleicht habt ihr noch ein bisschen kleine Äugli, wenn es gestern später geworden ist, weil ihr noch den Auftakt vom Eurovision Song Contest euch nicht haben wollen lassen gehen. Der erste Halbfinale, der ist gestern zu Wien über die Bühne. Dani Küng, alle die den Schlaf an dem ersten ESC-Halbfinale vorgezogen haben, was haben wir verpasst?
1: Ja, es war musikalisch ein ziemlich wilder Abend. Von Moldawier, die sich ins Finale getanzt haben, zum Top-Favorit Finnland. Und dann noch eine 80er-Legende, der Boy George von Culture Club. Mit seinem Gastauftritt war für San Marino gestern aber Endstation. Die Moderatoren haben sich übrigens selber auch noch an einem Lied probiert. Mit Austria vs. Australia haben sie endlich mal sagen, hört auf, Österreich und Australien zu verwechseln. Lustig umgesetzt mit einem boxenden Känguru auf der Bühne. Aber ehrlich gesagt habe ich unser Made in Switzerland letztes Jahr noch ein bisschen origineller gefunden.
0: Ja, der erste Halbfinale gestern in Wien noch ohne Schweizer Beteiligung. Für unsere Turnerin Veronika Fusaro gilt es dann morgen Abend beim zweiten Halbfinale ernst mit ihrem Song «Alice».

0: drücken ganz, ganz fest die Daumen, dass sie sich dann hoffentlich auch für das Finale am Samstag qualifiziert. Und dann am Samstag haben wir alle die Qual der Wahl. Eurovision-Final oder doch ein Spiel von der Schweizer Eishockey, Nazi gegen Lettland oder Weltmeisterschaft. Was flimmert bei euch im Fernsehen?
1: Hockey.
2: Eurovision.
1: Weder noch.
3: Kein von beiden. Kein Interesse.
4: Keins von beiden. Ich habe kein Fernsehen. Ich lasse nur Radio. Und beides interessiert mich nicht.
5: Wahrscheinlich eher Hockey. Ja, wegen meinem Mann. Der freut sich immer, wenn Sport läuft im Fernsehen.
6: Ich glaube ESC. Weil in den vergangenen Jahren habe ich damit geschaut und wie mitgewotet mit ein paar Freundinnen. Und das war eigentlich recht lustig.
0: Schafft es denn echt die Veronika Fusaro überhaupt in den Finale rein? Ja, eine Einschätzung der Leute im Zentraland, die gibt es hier bei uns heute Morgen nach 7 Uhr. Wir gehen rein mit dem Smokey. Viertel ab 6 Uhr ist es.

0: das sind Luf, You're the Greatest Lover, der Mittwochmorgen hier bei Radio Zentral. 21 ab 6 ist es. Wenn ihr schon auf der Strasse unterwegs sind, Achtung auf der Autobahn A2 Basel-Luzern. Dort hat es Tier auf der Fahrbahn zwischen Sursee und dem Rastplatz Inseli. In beide Richtungen aufpassen wegen Tier, die hier auf der Autobahn sind. Und wenn ihr gerade schon unterwegs sind, dann müsst ihr vielleicht sogar die Sonnenblende abtun. Die Sonne die geht in dem Moment auf hinter den Bergen im Zentraland. Schöne Morgenstimmung. Und gerade in der ersten Tageshälfte ist uns hier ziemlich viel Sonne vergönnt. Roger Perret.
1: Nur meistens sonnigen Morgen, nimmt die Bewölkung heute langsam zu. Am Nachmittag gibt es noch gelegentlich ein bisschen Sonne, sollte aber bis zum Abend meistens trocken bleiben. Die Temperaturen am Morgen sind bei rund 3 bis 4 Grad. Lokal hat es ein bisschen Bodenfrost. Am Nachmittag erwarten wir mit einem zunehmend mäßigen bis starken Westwind etwa 15 bis 16 Grad. Morgen am Aufwärtstag geht es veränderlich weiter. Es gibt ein bisschen Sonne, aber auch gelegentliche Regengüsse. Bei einem mäßigen Westwind erreichen die Temperaturen auch etwa 12 bis 13 Grad. Freitag ist dann wechselnd bis stark bewölkt, mit weiteren Regengüssen vor allem am Nachmittag, bei Temperaturen um die 10 bis 11 Grad und einer Schneefallgrenze auf 1100 bis 1400 Meter.

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1: Jetzt ist es 6:30.
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3: Im Nachrichtenstudio der Pascal Linder. Die Beschaffung der Patriot-Luftabwehr könnte wegen des Irankriegs doppelt so teuer werden. Das schreiben die Tamedia und CH Media Zeitungen. Das Verteidigungsdepartement von Martin Pfister rechnet demnach inzwischen mit Kosten von bis zu 4,6 Milliarden Franken. Die ursprüngliche Bestellsumme der 5 Patriot-Feuereinheiten betrug 2,3 Milliarden Franken. US-Präsident Donald Trump sorgt erneut mit einem provokanten Post zu territorialen Expansionsbestrebungen für Aufsehen. Dieses Mal geht es um Venezuela. Auf seiner Plattform Truth Social postete Trump eine Landkarte, die das südamerikanische Land im Design der US-Flagge zeigt. Über der Karte steht der Schriftzug 51. Bundesstaat. Bereits am Montag hatte Trump in einem Telefongespräch mit einem Journalisten des US-Senders Fox News nach dessen Angaben gesagt, dass er ernsthaft darüber nachdenke, Venezuela zum 51. Bundesstaat der USA zu machen. Und der Verband der Automobilindustrie VDA rechnet mit einem zusätzlichen massiven Stellenabbau in der Autoindustrie. Nach aktuellen Berechnungen müsse man von einem Beschäftigungsverlust von 225.000 Arbeitsplätzen bis in das Jahr 2035 ausgehen. Das seien etwa 35.000 Arbeitsplätze mehr als bisher angenommen, sagte VDA-Präsidentin Hildegard Müller dem Redaktionsnetzwerk Deutschland. Vom Stellenabbau betroffen seien insbesondere die Zulieferbetriebe, unter anderem wegen des Wechsels vom Verbrennermotor zur Elektromobilität. Fußball, der FCL schenkt seinem Trainer Mario Frick im letzten Heimspiel einen Sieg. Die Luzerner gewinnen gegen den FC Zürich mit 1:0. Nach dem Match sind Mario Frick und 5 Spieler offiziell verabschiedet worden. Ein emotionaler Moment, sagt Mario Frick.
4: Ja, ich glaube, wir können einfach zusammen. Es ist auch so, die 4,5 Jahre haben uns zusammengeschweißt. Die Mannschaft und die Fans zusammengeschweißt. Die Wertschätzung vom ganzen Stadion. Es ist, wird man immer im Herzen und in Erinnerung geblieben.
3: In den weiteren Spielen von gestern gewinnt Servette gegen Lausanne mit 2:0 und GC schlägt im Abstiegskampf Winterthur mit 3:2. Damit steigt Vinti definitiv in die Challenge League ab. GC muss in die Barrage.
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1: Temperaturen aktuell ziemlich frisch im Zentralland bei etwa 3 bis 4 Grad. Stellenweise kann es auch Bodenfrost haben. Wir haben jetzt viel Sonne zum Start in den Mittwoch hinein. Den Tag durch kommen aber immer mehr Wolken dazu. Bis am Abend bleibt es trocken. Temperaturen liegen bei 15 bis 16 Grad maximal. Dazu bläst der Wind mit Böen von etwa 50 Stundenkilometer. Morgen an der Auffahrt ist es bewölkt. Zwischendurch gibt es auch ein paar Sonnenstrahlen. Da und dort aber auch Regensprutz bei 12 bis 13 Grad. Der Freitag und der Samstag, die sind meistens bewölkt und immer mal wieder nass. Flocken gibt es ab 1100 bis 1400 Meter, das Ganze bei 10 bis 11 Grad.
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1: Es braucht ein bisschen Geduld auf der A2 Basel Richtung Luzern zwischen Emmen-Nord und der Verzweigung Rotsee-Stocket.
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3: Luzerner Gemeinden müssen die Jugendarbeit auch in Zukunft praktisch allein finanzieren. Der Kantonsrat lehnt eine Beteiligung vom Kanton ab. Unter anderem die Milena Bühler von der SP hat vergeblich dafür gekämpft. Es ging nicht darum, den Gemeinden die Jugendarbeit wegzunehmen, sagt die 25-Jährige in der Kantonsratsdebatte.
5: Sondern verlässliche Rahmenbedingungen zu schaffen und den Unterschied zwischen Gemeinden zu reduzieren. Ich denke, da ist gerade angesichts der gesellschaftlichen Entwicklungen wirklich zentral und zukunftsgerichtet. Wir haben jetzt viel gehört von meinen Vorrednerinnen, wie wichtig dass wir Jungen sind, wie wichtig der Aspekt ist, aber machen wollt ihr nichts.
3: Die Jugendarbeit bleibt im Kanton Luzern Sache der Gemeinden. Der Kanton Luzern unterstützt Jugendliche weiterhin mit der Sport- und Gesundheitsförderung und der Suchtprävention. Der Luzerner Kantonsrat ist gegen eine Doppelbesetzung im Kindergarten. Der SP-Kantonsrat Urban Sager hat verlangt, dass alle Kindergartenlehrpersonen eine Assistenz bekommen. Seine Begründung?
6: Die Kinder sind heute jünger als früher, im Schnitt rund 4,5 Jahre alt und die Heterogenität in den Schulen hat stark zugenommen. Einige Kinder können sich problemlos selbst organisieren, andere weinen beim Abschied oder haben Mühe, sich anzuziehen. Wir haben ein sehr großes Spektrum beim Eintritt in die Volksschule in diesem ersten Kindergartenjahr. Eine einzelne Lehrperson ist dann für bis zu 22 Kinder zuständig und kann diesbezüglich eben der Realität schlicht nicht gerecht werden.
3: Dauerhafte Assistenzen in allen Kindergärten sind an einer Mehrheit vom Luzerner Kantonsrat aber zu teuer. Der Severin Wallimann ist ab Ende Juni der neue Fraktionspräsident der SVP Kanton Obwalden. Die Alpnach erwartet keine einfache Aufgabe. Nach der Wahl hat die Partei selber über interne Probleme informiert, über Vorwürfe und Gerüchte. Die SVP will nicht ausführlich über diese Vorfälle informieren, sie tagen sie aber intern aufschaffen. Das entspreche auch der Haltung der Fraktion, betont der Severin Wallimann.
7: Ich kann da nicht näher auf die Probleme, die da auftreten sind, eingehen, weil wir haben uns darauf sind übereinkommen, dass wir das in dem Sinne so kommunizieren mit der Medienmitteilung. Aber weil das klar der Haltung der Fraktion entspricht, dass wir das so tut, kommunizieren, intern aufarbeiten, bin ich optimistisch, dass wir da eine Grundlage haben, wo eine Zusammenarbeit in der Fraktion wird möglich sein.
3: Inhaltlich wollen sie im Kantonsrat aber geschlossen auftreten, sagt der Severin Wallimann. Die SVP Obwalden ist bei den Wahlen zwar die stärkste Partei im Kantonsrat geworden, hat den Sitz im Regierungsrat aber verloren. Der Tourismus in der Zentralschweiz hat sich gut entwickelt. Das zeigen die Übernachtungszahlen. Im letzten Jahr haben über 4 Millionen Gäste in den Kantonen Luzern, Schweiz, Uri, Ob- und Nidwalden geschlafen. Vor allem während der Wintermonate hat die Region zugelegt. Das sei gut, so verteilt sich die Gäste über das ganze Jahr, sagt Marcel Perren, Direktor von Luzern Tourismus. Eine Massnahme, die die Stadt Luzern schon umgesetzt hat, zeigt Wirkung. So zum Beispiel eine spezielle Haltegebühr für Reisegars.
8: Konkret mit der Anhaltegebühr der Busse bin selbst ich überrascht, dass das über 50% weniger Frequenzen gibt am Fahnenplatz. Da sieht man, was passiert ist. Es hat weniger Frequenzen und das muss ja auch das Ziel sein. Es hat einiges beruhigt.
3: Auch eine Bevölkerungsbefragung zeigt, dass viele Stadtluzerner den Tourismus positiv sehen. Bei einer Schlägerei in der Stadt Luzern haben sich zwei Männer verletzt. Die Luzerner Polizei sucht jetzt Zeugen. Passiert ist es an der Pilatusstrasse am Sonntagmorgen. Es hat zuerst eine Diskussion gegeben zwischen einer Gruppe, die Italienisch geredet hat, und einem Sicherheitsmitarbeiter. Die Situation sei eskaliert, wo zwei weitere Männer dazugekommen seien. Zwei Männer im Alter von 27 und 28 seien mit Kopfverletzung in ein Spital gebracht worden.
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Willkommen, gut rein. In den Mittwochmorgen, 20 vor 7 ist es gewesen. Und vor dem Auffahrtsdonnerstag würden wir euch gerne noch eine Freude machen. Und zwar mit einer Geschenkkarte fürs Mietenzentrum Schweiz im Wert von 100 Franken in unserem Zentral Schlaumeier. Sehr, sehr gerne würde ich heute für euch nicht den drücken, nicht den Buzzer, sondern zusammen mit euch jubeln, dass ihr die Geschenkkarten abräumt. Ihr habt es in den Händen, jetzt mitspielen und die Frage richtig beantworten. Ihr zahlt auf 08 48 82 46 46. Ihr entscheidet, entweder spielen wir Kategorie ESC-Sieger oder Kategorie FCL-Trainer. 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

0: Jim Wilde macht wach an diesem Mittwochmorgen hier bei Radio Zentral. 11 Minuten geht es noch, dann ist es 7 Uhr.
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0: Und da habe ich eine ganz gesellige Runde, die angerufen hat und gerne würde unseren Jackpot abräumen an dem Mittwochmorgen. Ganz vorweg ist Therese Zwier, sie ist zu Hofstadt daheim und höckelt gerade mit zwei von ihren fünf Enkelkindern am Morgentisch. Guten Morgen, Therese.
2: Ja, guten Morgen, Nadine.
0: Ich möchte euch gar nicht zu lange versäumen. Ihr wartet noch gerade auf den Bauer, bis er auch reinkommt. Und dann gibt es etwas Gutes zu morgen, bevor dann die Kinder abdüsen in die Schule. Therese, ihr habt unter anderem eben Tiere auf dem Bauernhof, aber auch noch Erdbeere angepflanzt. Was hast du das Gefühl? Bodenfrost bei euch zu Hofstadt? Oder geht es den Erdbeere gut?
2: Ich glaube, das ist ohne Bodenfrost gegangen, jetzt heute am Morgen. Da. Wenn wir raus schauen, haben wir nämlich schön grün.
0: Sind ihr verschont geblieben von dem Servatius? Ich nehme an, es geht noch ein paar Wochen, bis die Erdbeere nachher sind. Was ist da so ein bisschen deine Spezialität? Was machst du am liebsten aus denen?
2: Die tun wir am liebsten einfach gerade knabbern, wenn sie vom Garten kommen. Oder dann noch ein bisschen Niedeln schlagen und Zucker ein bisschen und ja. Oder ein Erdbeere-Törtli machen in dem Sinn, ja.
0: Da haben sicher deine Grosskinder dann auch Freude, wenn die Erdbeere nachher sind. Und Freude darf ich euch jetzt im besten Fall auch machen mit dieser Geschenkkarte im Wert von 100 Franken zum Posten im Mietencenter der Schweiz. Zwei Kategorien haben wir parat. Entweder ESC-Sieger oder FCL-Trainer. Welche probieren ihr?
2: Wir den FCL-Trainer nach.
0: Gerne. Ein Spiel ist es noch, wo Mario Frick den FC Luzern von der Seitenlinie aus begleitet. Dann ist für Liechtensteiner Schluss als Luzern-Trainer. Wie das für Mario Frick nach dem allerletzten Spiel am Samstag gegen Winterthur weitergeht, hat er uns schon mal erzählt.
3: Etwas, was ich nicht so gerne mache, wohne ich zusammen rum. Dass einfach alles zügelbereit ist, sollte dann der nächste Schritt kommen oder der nächste Club kommen. Dann wird dann richtig Wehmut aufkommen, weil ich mich so wohl und daheim gefühlt habe.
0: Ja, der Mario Frick hat sich daheim gefühlt. Aber wo denn? Wo hat der neue FCL-Trainer während seiner Zeit in der Zentralschweiz gewohnt? Ist es zu Meggen, zu Hergiswil oder zu Stansstaat gewesen? Euch in 10 Sekunden laufen.
2: Meggen.
0: Ich höre da schon jemanden, der von hinten reinruft. Das müsste die Lisa gewesen sein, eines von diesen beiden Grosskindern. Meggen ist, ich habe es vorher schon mal gesagt, ich will ihn eigentlich gar nicht drücken, ich will eigentlich mit euch jubeln. Ist aber leider falsch. Der Mario Frick hat während seiner Zeit beim FC Luzern jetzt in diesen gut 4,5 Jahren zu Stansstaat gewohnt. Das wäre die richtige Lösung gewesen.
2: Oje, oje.
0: Oje, oje. Ich entlasse euch doch ins Wohlverdiente. Morgen probiert es gerne wieder einmal und ich schicke liebe Grüße auf Hofstadt.
2: Ja, danke vielmals. Das machen wir wieder einmal und alles schönen Tag.
0: Das heisst, wir spielen dann am Freitagmorgen die nächste Runde, legen 50 Franken oben drauf. Ihr könnt dann auch mitspielen, nach 6:30 am Freitagmorgen die nächste Runde.
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11: Einen guten Mittwochmorgen, jetzt ist es Zippi. Bei aktuell 6 Grad Sonnenberechtigung und 5 Grad Hergiswil.
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12: Das Luftabwehrsystem Patriot könnte für die Schweizer Armee doppelt so teuer werden. Der Donald Trump will Venezuela zu einem US-Bundesstaat machen. Und der FC Luzern holt in der Heimspielderniere von Mario Frick einen Sieg. Einen guten Morgen wünscht im Nachrichtenstudio der Pascal Linder. Die Beschaffung der Patriot-Luftabwehr könnte wegen des Iran-Kriegs doppelt so teuer werden. Das schreiben die Tamedia und CH-Media-Zeitungen. Das Verteidigungsdepartement von Martin Pfister rechne demnach inzwischen mit Kosten von bis zu 4,6 Milliarden Franken. Die ursprüngliche Bestellsumme der 5 Patriot-Feuereinheiten betrug 2,3 Milliarden Franken. US-Präsident Donald Trump sorgt erneut mit einem provokanten Post zu territorialen Expansionsbestrebungen für Aufsehen. Dieses Mal geht es um Venezuela. Auf seiner Plattform Truth Social postete Trump eine Landkarte, die das südamerikanische Land im Design der US-Flagge zeigt. Über der Karte steht der Schriftzug 51. Bundesstaat. Bereits am Montag hatte Trump in einem Telefongespräch mit einem Journalisten des US-Senders Fox News nach dessen Angaben gesagt, dass er ernsthaft darüber nachdenke, Venezuela zum 51. Bundesstaat der USA zu machen. Der Weg vom Verbrennermotor hin zur Elektromobilität verlangt der Autobranche einiges ab. Der Verband der Automobilindustrie rechnet deshalb mit einem zusätzlichen massiven Stellenabbau, wie VDA-Präsidentin Hildegard Müller dem Redaktionsnetzwerk Deutschland sagte. Katrin Müller berichtet.
13: Schwache Nachfrage, US-Zölle, aber auch teure Energie, hohe Lohnkosten und eine überbordende Bürokratie machen den deutschen Autobauern das Leben schwer. Besonders hart trifft es laut VDA-Chefin Müller Zulieferbetriebe. Da würden auf dem Weg vom Verbrenner zur Elektromobilität viele Jobs verloren gehen. Nach aktuellen Berechnungen des Verbands könnten in der Autoindustrie hierzulande bis 2035 etwa 225.000 Jobs wegfallen. 35.000 mehr als zunächst angenommen. Rund 100.000 Stellen wurden bereits gestrichen. Katrin Müller, Nachrichtenredaktion.
12: Und weltweit ist letztes Jahr weniger Wein getrunken worden. Das zeigt der Jahresbericht der Internationalen Weinorganisation. Der Weinkonsum ging um rund 3% zurück. Dafür wurde etwas mehr Wein hergestellt, allerdings immer noch historisch wenig. Trotzdem gäbe es Länder, in denen immer mehr Wein getrunken werde, heißt es im Bericht weiter. Wachstumsmärkte seien etwa Brasilien oder Japan. Fußballs letzte FCL-Heimspiel unter dem Trainer Mario Frick endet mit einem Erfolgserlebnis. Der FCL gewinnt gegen den FC Zürich mit 1:0. Nach dem Match sind Mario Frick und 5 Spieler offiziell verabschiedet worden. Ein Moment, den der FCL-Captain Pius Dorn bewegt hat.
14: Ja, ist immer ein bisschen traurig, auch wenn am Ende der Saison dann die Spieler verabschiedet werden. Heute jetzt auch das Trainerteam. immer gemischte Gefühle, aber natürlich freut es mich, dass wir heute gewinnen konnten.
12: In den weiteren Spielen von gestern gewinnt Servette gegen Lausanne mit 2:0 und GC schlägt im Abstiegskampf Winterthur mit 3:2. Damit steigt Winti definitiv in die Challenge League ab und GC muss in die Barrage.
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11: Geweckt werden wir heute Morgen von den Sonnenstrahlen, Roger Perret.
5: Nur am meistens sonnigen Morgen nimmt die Bewölkung heute langsam zu. Am Nachmittag gibt es noch gelegentlich ein bisschen Sonne, sollte aber bis am Abend meistens trocken bleiben. Die Temperaturen am Morgen sind bei rund 3 bis 4 Grad. Lokal hat es ein bisschen Bodenfrost. Am Nachmittag erwarten wir mit einem zunehmend mäßigen bis starken Westwind etwa 15 bis 16 Grad.

0: Musik aus Lausanne, das ist Bastian Baker, der euch begleitet in den Mittwochmorgen hier bei Radio Zentral. Lucky, 13 ab 7 ist es. Gestern oben ist es zu Wien losgegangen. Der erste Halbfinale vom Eurovision Song Contest. Morgen gilt es dann auch für die Schweizer Vertreterin Ernst, Veronika Fusaro aus Thun, geht mit ihrem Lied auf die ganz grosse Bühne. Wie gefällt es denn den Leuten im Zentralland? Christian Stempfli.
1: Ja, sehr unterschiedlich. Ein paar von den Leuten, die ich befragt habe, haben den Song «Alice» zum ersten Mal gehört. Das sind spontane Reaktionen.
2: Es ist nicht meins. Nein, es ist nicht meins. Tut mir leid. Ja, es ist Geschmackssache.
1: Nächster Kommentar.
3: Gefällt mir nicht. Es fängt nicht. Ja, es ist einfach nicht mein Stil, oder?
1: Dann aber auch freudige Eindrücke.
4: Ich finde, es klingt gut, es klingt schön. Ich habe das Gefühl, wahrscheinlich sind die Songs, die gewinnen, eher Power-Songs dann wieder. Darum weiss ich nicht, ob es klappt, aber ich finde, es klingt schön, schöne Musik.
1: Ja, ist der Song echt zu brav für einen ESC?
5: Also ich finde es ein cooler Song. Ich kann es einfach gerne, wenn die Musik sich so aufbaut, also wenn es ruhig am Anfang ist und dann Power gibt. So. Und ich finde es auch cool, wenn eine Frau singt.
3: Ich habe es jetzt cool gefunden zum Hören. Es ist jetzt nicht etwas, wo man jetzt mega geblieben ist. Und wenn ich jetzt nicht am nächsten Tag das Gefühl habe, ich muss es noch einmal hören. Aber ich finde es nicht schlecht. Also es ist ein Radiolied. So.
1: Wir spielen ihn sicher den heute Morgen. Das Gesamturteil.
5: Daumen hoch.
4: Ich drücke Daumen. Ja, das sicher.
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0: Ja, die grosse Musikshow, der ESC, ist amigs ein absoluter Strassenfeger. Letztes Jahr haben am Fernsehen über 800'000 Deutschschweizer das Finale zu Basel geschaut. Auch in diesem Jahr bei der Jubiläumsausgabe.
1: Ich könnte mir vorstellen, es könnte schon ein bisschen weniger sein als vor einem Jahr. Weil am Samstagabend, da spielt gleichzeitig zum 70. ESC auch die Schweizer Eishockey-Nazi an der WM in Zürich. Und klar, die Musikshow ist auch nicht jedermanns Sache.
3: Ja, es ist oft einfach ein bisschen mehr Politik, als dass es mehr um den Gesang geht.
7: Das ist einfach nicht so meine Gattung von Musik.
8: Ich glaube, die meisten Lieder, die gelaufen sind, habe ich jetzt nicht gut gefunden.
4: Hey, also ich kenne viele, die das super finden und die das auch empowern und so. Für die finde ich es toll, aber mich interessiert es nicht, so ehrlich gesagt.
9: Oh, es ist, glaube ich, überholt. Es ist mittlerweile abgedroschen. Der hat, glaube ich, die Hochzeiten hinter sich.
1: Andere hingegen haben am Samstag einen Eurovision-Abend gebucht.
4: In den vergangenen Jahren habe ich zusammen geschaut und wie mitgewaltet mit ein paar Freundinnen. Und das war eigentlich recht lustig.
1: Ja, Geschmäcker sind verschieden. Das ist in allen Kultursparten so und gerade in der Musik. Fragen wir doch, was braucht ein Lied, dass es euch anspricht, dass es euch berührt?
7: Melodie, ein bisschen Rhythmus und eine Aussage. Ja, einfach etwas Liebliches und ein bisschen etwas Rassiges.
3: Ein guter Text und dass es so ein bisschen eingängig ist im Ohr. So ein bisschen einen guten Ohrenwurm finde ich auch schon noch wichtig.
4: Ja, ich glaube, dass der Text wichtig ist und ihn etwas darstellt.
3: Und sonst eine überraschende Passage vielleicht. Irgendetwas, das unerwartet kommt.
10: Also auch das Bild, vielleicht wie der Interpreter herkommt. Auch der Rhythmus, ja. Das ist ein Gesamtbild. Ja,
9: ja, wenn es entsprechend emotional vorgetragen wird und mit der entsprechenden Leidenschaft und nicht so verkünstelt.
11: Also ich komme aus Italien und vor mir, alle italienischen Songs sind gut, aber ich habe auch gerne latinische Musik zum Beispiel, zum Tanzen, Bachata so.
12: Wahrscheinlich ein bisschen modern, nicht so altbacken und nicht zu fein, also wenn es so ein Schmusensong ist, bin ich da raus.
0: Ja, zum Glück ist auch in diesem Jahr am ESC für jeden Geschmack ein bisschen etwas dabei. Was denn so einen richtig guten Song ausmacht, das werden wir nach dem 8. herausfinden. Wir nehmen jetzt mit dem Musiker Paul Letterlin den Song von der Veronika Fusaro unter die Lupe. Wo sind die Stärken, wo sind die Schwächen? Ihr hört es hier bei uns in einer guten Stunde. Jetzt ist es 17 ab 7. Blick auf die Strasse, wenn ihr gerade unterwegs seid, dann braucht ihr ein bisschen Geduld auf die A4-Brunnen Richtung Zürich zwischen Küsnacht und der Verzweigung Rütihof Stockitz und auf die A2 Basel Richtung Luzern von Rotenburgen weg bis zu der Verzweigung Rotsee geht es ein bisschen länger.

0: Auf dem Weg an die Arbeit begleitet euch musikalisch die Bonnie M. Belfast an dem Mittwochmorgen, 20 ab 7 ist es gewesen.
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0: Ja, heute, wenn wir aus dem Haus gehen, kann man dann vielleicht eher mal noch die dicke Jacke noch einmal führen. Es ist relativ frisch, das Ganze wegen einer klaren Nacht. Stellenweise hat es auch mögen Bodenfrost geben. Das heisst aber auch eine klare Nacht und jetzt ganz viel Sonne zum Start im Tag. Wäre schön, wenn es so bleiben würde. Roger Perret vom Zentralwetterteam.
2: Ja, nicht ganz. Es ist schon nicht ein schlechter Tag, heute kann man sagen. Eben das erste Mal noch viel Sonnenschein, dann nimmt die Bewölkung langsam doch ein bisschen zu. Und am Nachmittag, ja, da ist dann die Sonne ein bisschen in der Defensive. Also viel Sonnenschein gibt es nicht mehr, aber ganz verschwindet sie doch auch nicht. Zeigt sich bis am Abend doch noch zeitweise. Es ist dann auch bis am Abend meistens trocken. Und Temperatur jetzt eben nach einem frischen Start mit lokal ein bisschen Bodenfrost. Am Nachmittag ein bisschen höher als gestern, aber nicht richtig mild für die Jahreszeit. Wir erreichen etwa 15 bis 16 Grad, was dazu kommt. Zunehmend mäßiger bis sogar starker Westwind, der wird dann spürbar sein. Böen gibt es bis etwa 50 km pro Stunde. Auf den Bergen haben wir einen starken bis sogar stürmischen Westwind. Also eine ziemlich windige Geschichte heute.
0: Und jetzt ist es nicht ein klassischer Mittwoch, sondern eher ein Freitag eigentlich, weil für viele geht es dann ins verlängerte Wochenende morgen an der Auffahrt. Das Wetter ist nicht so vielversprechend. Was würdest du jetzt empfehlen? Weil es ist so ein bisschen der schönste Tag in der, ja, vom Morgen bis am Sonntag.
2: Ja, wird dann schon der Sonntag sein und ja, das ist nicht so schlimm, wenn man dann durcharbeiten tut, wenn ich bald so weit weg von einem verlängerten Wochenende, aber nicht jammern, das macht ja nichts, man hat ja sonst etwas ein bisschen frei. Nein, es wird doch sehr unbeständig sein, von Auffahrt bis am Samstag, immer wieder auch Regengüsse geben, nur gelegentlich ein bisschen Sonne, also das ist schon nicht das, was man eigentlich erhofft hat für das Auffahrtswochenende, das hat andere Jahre schon ganz anders ausgesehen, richtig schön und warm, aber ja, no. Ist jetzt das Jahr halt anders. Temperaturen so um die 11 bis oder 10 bis 13 Grad, also auch eine kühle Geschichte. Schneefallgrenze kann man gerade auch noch erwähnen. 1100 bis 1400 Meter meistens. Und eben noch der freundlichste Tag, dann der Sonntag, ein bisschen mehr Sonne, so Sonne-Wolken-Mix, auch nicht gerade richtig schön. Und Temperaturen ein bisschen höher, so bis gegen 14, 15 Grad.
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4: Es ist 7:30 Uhr.
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6: Im Nachrichtenstudio der Pascal Linder. Die SBB hätte beim Unfall im Gotthard-Zugtunnel vor rund 3 Jahren das Schlimmste verhindern können. Das zeigt ein Gutachten der Tessiner Staatsanwaltschaft. Im August 2023 war ein Güterzug wegen eines gebrochenen Rads entgleist. Wie SRF berichtet, habe es mehrere Störungsmeldungen gegeben, die jedoch ignoriert worden seien. Die SBB weist die Vorwürfe zurück. Die Betriebsführung habe jederzeit korrekt gehandelt. Der frühere SBB-Chef Benedikt Weibel wirft der Bahnführung fehlender Mut vor. Dies im Zusammenhang mit dem Unterhaltsrückstand der SBB von 9,5 Milliarden Franken. Es wäre Aufgabe der SBB gewesen, die Notbremse zu ziehen, sagt er im Interview mit der NZZ. Die SBB hätten es versäumt, auf das Ungleichgewicht zwischen Ausbau und Unterhalt hinzuweisen. Das brauche Mut, weil vor allem die Kantone und viele Parlamentarier liebend gerne immer noch mehr Ausbauprojekte verlangen, um bei der Bevölkerung zu punkten, sagte Weibel im Gespräch. Und die Beschaffung der Patriot-Luftabwehr könnte wegen des Irankriegs doppelt so teuer werden. Das schreiben die Tamedia und CH Media Zeitungen. Das Verteidigungsdepartement von Martin Pfister rechnet demnach inzwischen mit Kosten von bis zu 4,6 Milliarden Franken. Die ursprüngliche Bestellsumme der 5 Patriot-Feuereinheiten betrug 2,3 Milliarden Franken. Fußballs letzte FCL-Heimspiel unter Mario Frick endet mit einem Erfolgserlebnis. Der FCL gewinnt gegen den FC Zürich mit 1:0. Nach dem Match sind Mario Frick und 5 Spieler offiziell verabschiedet worden. Ein Moment, den der FCL-Captain Pius Dorn bewegt hat.
7: Ja, ist immer ein bisschen traurig, auch wenn am Ende der Saison dann die Spieler verabschiedet werden. Heute jetzt auch das Trainerteam. Immer gemischte Gefühle, aber natürlich freut es mich, dass wir heute gewinnen konnten.
6: In den weiteren Spielen von gestern gewinnt Servette gegen Lausanne mit 2:0 und GC schlägt im Abstiegsknüller Winterthur mit 3:2. Damit steigt Winterthur definitiv in die Challenge League ab und GC muss in die Barrage. Weitere Stimmen zum FCL-Sieg gegen Zürich hören ihr gerade in wenigen Minuten im Sportstudio.
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8: Startet wir den Mittwochmorgen mit ganz viel Sonne im Zentralland. Es gibt dann aber den Tag durch immer mehr Wolken, die dazukommen. Bis am Abend sollte es meistens trocken bleiben. Die Temperaturen sind aktuell noch ziemlich frisch, 3 bis 4 Grad. Am Nachmittag gibt es um die 15 bis 16 Grad. Es kommt dann aber auch noch der Wind dazu mit Böen gegen die 50 Stundenkilometer. Der Auffahrtsdonnerstagmorgen ist bewölkt. Zwischendurch mag sich auch die Sonne zeigen. Sonntag gibt es aber auch einen Regensprutz bei 12 bis 13 Grad. Am Freitag und am Samstag ebenfalls Wolken, die uns begleiten. Es ist immer mal wieder nass, mit Flock ab 1100 bis 1400 Meter, das Ganze bei 10 bis 11 Grad maximal.
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8: 7:30 Uhr, es geht noch ein bisschen länger auf der A4 Brunner Richtung Zürich zwischen Küsnacht und der Verzweigung Rütihof stockt und auf der A2 Basel Richtung Luzern von Emmenort den Weg bis zu der Verzweigung Rotsee.
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6: Luzerner Gemeinden müssen die Jugendarbeit auch in Zukunft praktisch allein finanzieren. Der Kantonsrat lehnt eine Beteiligung vom Kanton ab. Unter anderem die Milena Bühler von der SP hat vergeblich dafür gekämpft. Es ging nicht darum, den Gemeinden die Jugendarbeit wegzunehmen, sagt die 25-Jährige in der Kantonsratsdebatte.
4: Sondern verlässliche Rahmenbedingungen zu schaffen und den Unterschied zwischen Gemeinden zu reduzieren. Ich denke, da ist gerade angesichts der gesellschaftlichen Entwicklungen wirklich zentral und zukunftsgerichtet. Wir haben jetzt viel gehört von meinen Vorrednerinnen, wie wichtig dass wir Jungen sind, wie wichtig der Aspekt ist, aber machen wollt ihr nichts.
6: Die Jugendarbeit bleibt im Kanton Luzern Sache der Gemeinden. Der Kanton Luzern unterstützt Jugendliche weiterhin mit der Sport- und Gesundheitsförderung und der Suchtprävention. Im Kanton Luzern müssen Asylsuchende nicht gratis arbeiten. Die SVP hat Asylsuchende wollen verpflichten, gemeinnützige Arbeit zu machen. Tanja Meier von der SP kann damit aber nichts anfangen. Sie sagt in der Kantonsratsdebatte:
9: Die immer wieder gezeichnete Vorstellung, Asylsuchende und vorläufig aufgenommene Menschen würden einfach untätig bleiben und auf Kosten der Allgemeinheit leben, ist schlicht falsch. Sie werden schon heute verpflichtet, an Integrationsmassnahmen und Beschäftigungsprogramm teilzunehmen. Und wer sich weigert, muss mit Kürzungen rechnen. Die Erwerbsquote liegt im Kanton Luzern über dem Schweizer Durchschnitt. Das Postulat löst also kein echtes Problem, sondern es bedient ein brandgefährliches politisches Narrativ.
6: Der Luzerner Kantonsrat hat den Antrag der SVP abgelehnt. Wer als Asylsuchender arbeitet, kommt auch weiterhin eine Motivationszulage als Entschädigung über. Immer mehr Touristen steuern die Zentralschweiz an. Im letzten Jahr haben über 4 Millionen Gäste in den Kantonen Luzern, Schweiz, Uri, Obwalden und Nidwalden übernachtet. Eine Obergrenze festlegen sei schwierig, sagt Marcel Perren, Direktor von Luzern Tourismus.
10: Wir haben nie gesagt, dass immer mehr Leute zählen, sie ist gekommen. Es geht um Nachhaltigkeit, es geht um Wertschöpfung und nicht um Massen. Aber auch wir können das nicht so steuern, wie einzelne immer noch das Gefühl haben, es gibt nicht die magische Knopf, wo man sagt, jeder ist willkommen in Luzern und ihr wisst ja nicht, wie viele Gäste das morgen oder übermorgen in Luzern sind. Also von dem her gesehen, müssen wir realistisch sein, was kann man da konkret machen, um da die Steuerung noch zu optimieren.
6: Ein paar Massnahmen zeigen sofort eine Wirkung, so zum Beispiel die Haltegebühr für Reisecars in der Stadt Luzern. Seit es die gibt, fahren bis zu 40% weniger Reisecars in die Stadt hinein. Das Emmen zeichnet sich für das Kultur- und Kongresszentrum Gersag eine Lösung ab. Die Gemeinde verhandelt mit einem neuen Pächter. Das Ziel ist, dass der den Betrieb Anfang nächstes Jahr übernimmt. Vorher war 8 Jahre lang das Le Théâtre dort, das sich auf Musical-Shows spezialisiert hat. Mit wem sie verhandelt, sagt der zuständige Gemeinderat von Emmen, Christian Blunschi, nicht. Könnte es aber ein ähnlicher Veranstalter sein?
11: Ja, das sind jetzt Mutmassungen. Ich denke, man tut sicher nicht im Musical-Bereich, das kann man, glaube ich, klar sagen, sondern es wird offener sein, es soll wieder näher bei den Leuten sein, es soll wieder lokaler sein, die Vereine sollen sich wohler fühlen. Und bis anhin ist es halt schon sehr Musical-ausgerichtet gewesen und hat eigentlich so die Lokalität ein bisschen vermissen lassen. Und ich glaube, das ist ein zentraler Punkt, der auch im Gemeinderat sehr wichtig ist.
6: Der neue Pächter sei bereit, die grosse Mehrheit der Angestellten weiter zu beschäftigen. Falls die Verhandlungen wieder erwarten Platz sind, führt die Gemeinde den Restaurant- und Veranstaltungsbetrieb bis mindestens Ende nächstes Jahr eigenständig weiter. Im Rothtal im Kanton Luzern fehlt zum Gewerbe an Platz zum Wachsen. Das zeigt eine neue Umfrage bei den Unternehmen zu Budisholz, Etiswil, Grosswangen und Ruswil. Hauptprobleme sind fehlende Gewerbeflächen. Problem gibt es zum Beispiel auch mit dem vielen Verkehr und der zu wenig guten ÖV-Anbindung. Die Gemeinden wollen zusammen mit den Gewerbevertretern Lösungen suchen. Entschieden zum sogenannten Arbeitszonenmanagement soll dann noch in diesem Jahr werden.
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0: Wieder spielen wir stellvertretend für alle Geburtstagskinder an diesem Mittwoch, 13. Mai. Der Stevie Wonder Soul-Musik singt er sich gerade zu seinem eigenen Geburtstag. Darf heute den 76. feiern. Viertel vor 8 ist es.
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0: Wir starten mit der Super League, wo Freude und Leid weit beieinander liegt.
2: Ja, oder nicht beieinander, genau. Ja, GC schlägt in der zweitletzten Superliga-Runde im Abstiegsknüller der FC Winterthur 3-2. Und so steigt Winterthur definitiv in die Challenge League ab. GC muss jetzt fix in die Barrage. Ja, und beim FC Luzern ist das letzte Heimspiel gestern ganz im Zeichen vom Abstieg. Sondern Abschied von 5 Spielern und vom Trainer Mario Frick gesehen. Der Julian Fomos, der Vaso Vasic, der Kevin Spadanuda, der Sinan Carveina und der Mauricio Willima sind von den Fans verabschiedet worden. Aber auch der Mario Frick ist noch einmal so richtig gefeiert worden.

0: unser Reporter Dani Schmucki hat Mario Frick anschliessend zum Interview getroffen und er sagt dazu.
1: Ja, fantastische Arbeit. Mit einem animierten Spiel gegen einen guten Gegner, der gemerkt hat, dass ich seit Wochen wieder mal befreit aufspielen kann. Da haben wir Mühe gehabt, die ersten 20, 25 Minuten bis zu unserer Umstellung. Dann ist unser Spiel zum Rollen gekommen, hätten wir noch in Führung gehen mit dem Kavit oder mit dem Vasovic. Nach der Pause dort weitergemacht, verdient einzelne Führung gegangen. Und nach das Glück bei Anspruch, das muss man auch sagen. Heute der Pass hat so gerettet, dann kommt die Rotkarte von Meng und dann ja, haben wir auf der Alls eingeworfen und sind belohnt worden für die Mannschaftsleistung heute. Also, wo es nach abgegangen ist, die Wertschätzung vom ganzen Stadion, das ist, wird man immer im Herzen und in Erinnerung bleiben.
2: Hast du es vor allem vom Match gekriegt? Ich wollte vor allem auf das Emotionale ansprechen. Man hat schon ein bisschen gesehen, die Tränen sind nahe gewesen, oder?
1: Ich glaube nicht, nein. Nein, ich glaube nicht. Also es kann sein, dass es so ausgesehen hat, aber haben wir relativ gut im Griff gehabt. Wie gesagt, letzten Donnerstag bin ich in der Zone 5 gesehen. Habe ich dort schon verabschieden können, habe ich mehr Mühe gehabt, muss ich ehrlich sagen. Aber ja, unglaubliche Wertschätzung. Ja, ich glaube, wir können einfach zusammen. Es ist auch so, die 4,5 Jahre haben uns zusammengeschweißt. Mannschaft und Fans zusammengeschweißt. Das ist davor jetzt auch nicht so ausprägt. Und darum ist eine Top-Basis jetzt gelegt. Und ja, jetzt liegt es an der Mannschaft, ab der neuen Saison wieder Vollgas zu geben.
2: Im Vorfeld hast du immer so ein bisschen ausgewichen und gesagt, ja, du weißt nicht zu fest an das Denken, wie denn der Abschied wird. Ist er jetzt so geworden, wie du dir vorgestellt hast? Ist er schöner geworden, oder?
1: Ja, es war wunderschön gewesen. Und dann kommt das Resultat auch noch dazu. Gewinnst gegen die FCZ seit ewigen Zeiten. Ich kann mich nicht erinnern, wenn wir das letzte Mal gegen sie daheim gewonnen haben. Muss auch schon 2-3 Jahre her sein. Und darum ist es umso schöner. Und dann zu Null auch noch. Wir haben sehr viele Gegengole bekommen, haben nicht zu Null gespielt. Und darum bin ich heute sehr, sehr glücklich.
2: Es ist dann als Transparent umgekippt worden, Luzern, seit Tag 1 verstanden und gelebt. Ich glaube, ein schönes Kompliment gibt es nicht, oder?
1: Nein, das hat man ja vor der Chris Augsburger gesehen. Ich habe noch Danke Mario gelesen. Darum ist es umso schöner. Es ist, glaube ich, alles. Mehr muss ich dort auch nicht so sagen. Es ist effektiv so gesehen. Von Tag 1 Verbindung. Und das habe ich vorgesehen. Es hilft natürlich auch, wenn du zu verdutzt bist und dort hast du natürlich ganz eine kleine Fanbase und es war noch Corona gewesen. Und du kommst daher und siehst, was da jedes Mal oder wie viele Leute da hinter uns stehen und was diesen Leuten so bedeutet, wenn wir gewinnen und verlieren oder Unentschieden machen. Darum, das haben wir relativ schnell verstanden. Ich war auch lange Profi gewesen. Und darum habe ich mich von Tag 1 da sehr wohl gefühlt.
0: Der Dani Schmucki hat auch den FCL-Captain Pius Dorn auf die Verabschiedungen angesprochen.
3: Ja, es ist immer ein bisschen traurig, auch wenn am Ende der Saison dann die Spieler verabschiedet werden. Heute jetzt auch das Trainerteam. Immer gemischte Gefühle, aber natürlich freut es mich, dass wir heute gewinnen konnten, dass es jetzt auch von der Atmosphäre, von der Stimmung jetzt eine runde Sache war.
2: Auch schön zu sehen, dass sehr viele Leute da geblieben sind, nicht nur Kurven, sondern auch rundum von den Luzerner, oder?
3: Ja, voll. Ich glaube, das unterstreicht die Wertschätzung, die Mario und Roman jetzt die letzten Jahre hier geleistet haben. Aber auch ein Vasovic, ein Spadanuda, ein Juli von Moos, Maurizio Willimann. Das ist schon besonders und sehr, sehr schön, dass die Fans das auch so wertschätzen.
2: Dass Spieler verabschiedet werden, ist normal. Dass ein Trainer verabschiedet wird, ist eigentlich selten bis, ja, passiert gar nie. Ist das für dich auch etwas Spezielles, dass man jetzt mal einen Trainer so kann verabschieden? Das heisst einfach, okay, der Trainer geht weg zu einem anderen Club oder wird entlassen?
3: Ja, ich glaube, es unterstreicht am Ende, dass die letzten 4,5 Jahre hier sehr viel richtig gelaufen ist. Dass die Fans ja, sich total mit dem Trainerteam auch identifizieren und dass es am Ende jetzt auch sozusagen einen schönen Abschluss von der Saison gibt. Sehr, sehr schön heute.
0: Ja, und der FC Luzern hat gestern auch zum ersten Mal das Liebli von der nächsten Saison präsentiert und angehabt. Es ist zu Ehren vom 125-Jahr-Jubiläum gestaltet. Der FCL-Mittelfeldspieler Levin Winkler geht im Interview mit dem Dani Schmucki zu.
4: Ich muss sagen, am Anfang hat es mir eigentlich noch nicht so gefallen, aber jetzt so im ganzen Dress finde ich es extrem cool. Und ich glaube, es ist wirklich ein gelungenes Trikot für das Jubiläumsjahr jetzt.
2: Was hat dir nicht gefallen am Anfang?
4: Ich kann es gar nicht so sagen. Es ist einfach irgendwie so ein bisschen auf den ersten Blick einfach, hat es mich nicht überzeugt. Aber jetzt muss ich sagen, wenn man es im Spiel angeht und auch jetzt bei den Kollegen gesehen hat und eben in der ganzen Garnitur, sieht es wirklich sehr schön aus.
0: Ja, im dritten Spiel von gestern gewinnt Servet Genf gegen Lausanne 2-0. Und wir schauen nach vorne. Schwingen, morgen Auffahrt ist das baselstädtische Schwingfest mit der Schweizer Beteiligung. Im Anschwingen kommt es zum Duell zwischen dem Sieger vom Zuger Kantonalen, dem Zuger Marcel Biri, und dem Sieger vom Solothurner Kantonalen, dem Solothurner Sinischa Lüscher. Auch der Luzerner Eidgenoss Sven Lang hat im ersten Gang einen Knacknuss. Er kommt es mit dem Solothurner Eidgenoss Marius Frank zu tun über. Und der Küsnachter Patrick Batschert schwingt gegen den Freiämter Genoss Lukas Döbeli, der nach einer Verletzung sein Comeback gibt. Und Handball, die Schweiz, die will sich in diesen Tagen für die WM qualifizieren. Für das muss man im WM-Playoff Italien bodigen. Heute ist das Hinspiel im Zürcher Hallenstadion. Der Nazi-Trainer Andi Schmid zeigt sich bei SRF zuversichtlich. An der Favoritenrolle ist er sich bewusst.
5: Wir nehmen die Favoritenrolle auch an. Wir wissen, dass wenn wir gut spielen, dass wir uns in den zwei Spielen durchsetzen. Aber für das braucht es zwei gute Leistungen. Im europäischen Handball gibt es leider oder schön für Zuschauer keine einfachen Gegner mehr. Und Italien hat gewisse Qualitäten und die wollen wir unterbinden in den nächsten zwei Spielen.
0: Die Schweizer Handballer spielen heute Abend am 7. im Zürcher Hallenstadion gegen Italien. Das Rückspiel ist am Sonntag. Wer das Duell gewinnt, ist nächstes Jahr an der WM in Deutschland dabei.
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3: Einen guten Mittwochmorgen, jetzt ist es 8 Uhr, bei aktuell 6 Grad 7 und 6 Grad Schindelegi.
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5: Ein Gutachten von der Tessiner Staatsanwaltschaft kritisiert die SBB nach dem Güterzugunfall im Gotthard. Das Luftabwehrsystem Patriot könnte für die Schweizer Armee doppelt so teuer werden und die Leute trinken weniger Wein. Im Nachrichtenstudio der Pascal Linder. Die SBB hätte beim Unfall im Gotthard-Zugtunnel vor rund 3 Jahren das Schlimmste verhindern können. Das zeigt ein Gutachten der Tessiner Staatsanwaltschaft. Im August 2023 war ein Güterzug wegen eines gebrochenen Rads entgleist. Wie SRF berichtet, habe es mehrere Störungsmeldungen gegeben, die jedoch ignoriert worden seien. Der Urner Ständerat Josef Dittli ist Präsident des Branchenverbandes der Güterwagenhalter. In einem Interview mit SRF übt er nun scharfe Kritik.
6: Wenn das so ist, dass ein Zug kilometerlang in der Tunnel fahren kann, es wird eine Spur von Fehlermeldungen generiert, auf den Bildschirm in der Zentrale leuchtet es rot auf, und niemand interveniert, niemand stoppt, dann stimmt doch etwas im System nicht mehr.
5: Die SBB dagegen weisen die Vorwürfe zurück. Die Betriebsführung habe jederzeit korrekt gehandelt, sagt Sabrina Schellenberg, Sprecherin der SBB. Die
7: Betriebsführung hat jederzeit korrekt gehandelt und alle Systeme haben einwandfrei funktioniert. Die Systeme der Betriebszentrale sind wichtig für die Sicherheit. Sie überwachen aber nicht Züge, sondern die Infrastruktur. Das heisst, sie schauen nicht, ob ein Zug entgleist, sondern sie schauen, ist die Infrastruktur frei. Und wenn das nicht der Fall ist, dann wird die Infrastruktur gesperrt, dass kein weiterer Zug kann drauffahren kann. Das ist da passiert. Es hat kein weiterer Zug können in den Tunnel reinfahren und es hat alles korrekt funktioniert.
5: Sagt SBB-Sprecherin Sabrina Schellenberg. Die Beschaffung der Patriot-Luftabwehr könnte wegen des Irankriegs doppelt so teuer werden. Das schreiben die Tamedia und CH Media Zeitungen. Das Verteidigungsdepartement von Martin Pfister rechnet demnach inzwischen mit Kosten von bis zu 4,6 Milliarden Franken. Die ursprüngliche Bestellsumme der 5 Patriot-Feuereinheiten betrug 2,3 Milliarden Franken. Der Weg vom Verbrennermotor hin zur Elektromobilität verlangt der Autobranche einiges ab. Der Verband der Automobilindustrie rechnet deshalb mit einem zusätzlichen massiven Stellenabbau, wie VDA-Präsidentin Hildegard Müller dem Redaktionsnetzwerk Deutschland sagte. Katrin Müller berichtet.
8: Schwache Nachfrage, US-Zölle, aber auch teure Energie, hohe Lohnkosten und eine überbordende Bürokratie machen den deutschen Autobauern das Leben schwer. Besonders hart trifft es laut VDA-Chefin Müller Zulieferbetriebe. Da würden auf dem Weg vom Verbrenner zur Elektromobilität viele Jobs verloren gehen. Nach aktuellen Berechnungen des Verbands könnten in der Autoindustrie hierzulande bis 2035 etwa 225.000 Jobs wegfallen. 35.000 mehr als zunächst angenommen. Rund 100.000 Stellen wurden bereits gestrichen.
5: Und außerdem, weltweit ist letztes Jahr weniger Wein getrunken worden. Das zeigt der Jahresbericht der Internationalen Weinorganisation. Der Weinkonsum ging um rund 3% zurück. Dafür wurde etwas mehr Wein hergestellt, allerdings immer noch historisch wenig. Trotzdem gäbe es Länder, in denen immer mehr Wein getrunken werde, heisst es im Bericht weiter. Wachstumsmärkte seien etwa Brasilien oder Japan.
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3: Den Ausblick machen wir mit dem Roger Perre vom Zentral Wetterteam.
10: Nur meistens sonniger Morgen, nimmt die Bewölkung heute langsam zu. Am Nachmittag gibt es noch gelegentlich ein bisschen Sonne, sollte aber bis morgen meistens trocken bleiben. Die Temperaturen am Morgen sind bei rund 3 bis 4 Grad. Lokal hat es ein bisschen Bodenfrost. Am Nachmittag erwarten wir mit einem zunehmend mäßigen bis starken Westwind etwa 15 bis 16 Grad. Morgen am Auffahrtstag geht es veränderlich weiter. Es gibt ein bisschen Sonne, aber auch gelegentliche Regengüsse. Bei einem mäßigen Westwind erreichen Temperaturen noch etwa 12 bis 13 Grad. Freitag ist dann wechselnd bis stark bewölkt, mit weiteren Regengüssen vor allem am Nachmittag, bei Temperaturen um die 10 bis 11 Grad und einer Schneefallgrenze auf 1100 bis 1400 Meter.
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3: 5 ab 8 ist es auf Bremsmünder auf der A4 Brunnen Richtung Zürich zwischen Küsnacht und der Verzweigung Rütihof stockt. Das gleiche auf der A2 Basel Richtung Luzern von Emmen Nordenweg bis zu der Verzweigung Rotsee. Dann die A14 Verzweigung Blegi Richtung Walterswil zwischen Blegi und Bar braucht es Geduld und über eine Hirzlin auf der Hauptstrasse Wädenswil Richtung Seilbrück.
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Was hat der Schweizer ESC-Song für Qualitäten? Das fragen wir. Ein Musiker, der Luzerner Paul Eterlin, nimmt mit uns zusammen den Song auseinander. Wir wollen wissen, was braucht es denn, dass einem ein Lied gefällt? Wir freuen uns auf unseren Zentralgast, den Paul Eterlin, in gut 7 Minuten. Kommen wir gut rein in den Mittwochmorgen. Ich bin Nadine Wechsler.

0: Frau mit den grossen Haaren und der grossen Stimme, das ist Amy Winehouse mit Rehab, die uns begleitet durch den Mittwochmorgen. 13 ab 8 ist es.
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0: Der erste Halbfinale vom Eurovision Song Contest, der ist durch. Gestern am Abend, da hat die Wiener Stadthalle schon mal richtig gekocht. Ja, morgen ist dann unsere Vertretung am Start, die Veronika Fusaro, für den 70. Eurovision Song Contest. Mit was für Chancen, Christian Stempfli?
2: Keine. Wenn wir in unser Palmarès schauen, 1956, 1988 und 2024, jeweils über 30 Jahre liegen zwischen den Schweizer Siegen am ESC. Nein, im Ernst, da reden wir lieber mit einem Fachmann, einem Musiker. Mit dem Paul Etterlin von Hemmiken im Kanton Luzern. Er ist pensionierter Musiklehrer am Semi und hat schon in vielen Band- und Soloprojekten geschrieben, komponiert und Gitarre gespielt. Guten Morgen in Seetal, Paul.
3: Hallo Christian, guten Morgen.
2: Paul, vielleicht sehr schnell persönlich. Schaust du den Eurovision Song Contest?
3: Nein, ich bin wirklich ein ausgesprochener Fan vom ESC. Und als Vorbereitung, jedes Jahr schaue ich auch Sanremo Festival. Das ist ja so das italienische Festival, wo dann die Siegerin oder der Sieger auch der italienische Beitrag ist am Eurovision Song Contest. Also ich bin wirklich ein riesen Fan von diesen Wettbewerben. Und man muss wissen, oder, beim Sanremo Festival, das geht über 4 ganze Abende.
2: Und du schaust die alle 4?
3: Alle 4.
2: Und jetzt alle 3 aus Wien?
3: Ja, sicher.
2: Wir hören schnell rein, wie es tönt. Unter anderem habe ich hier ein paar Müsterli, die gestern Abend gelaufen sind beim ersten Halbfinale und ein paar, die dann noch kommen. Was ist dein Gesamteindruck? Was ist für Musik heuer aktuell?
3: Also ich glaube, allgemein darf man sagen, beim ESC geht es schon lange nicht mehr nur um Glitzer und Trara, sondern es geht viel mehr um Authentizität und einen gleichzeitigen Aha-Effekt. Ich glaube, meiner Meinung nach braucht es 3 Sachen, damit man am ESC kann bestehen kann. Ein Song braucht sofort irgendwie so einen Haken, ob melodisch oder textlich, der sich im Gehörgang festsetzt. Dann muss man im Sänger oder in der Sängerin oder in der Band, die das interpretiert, die emotionale Dringlichkeit abnehmen können. Also die müssen das einfach gut verkaufen. Und dann, glaube ich, ist bei jedem Song auch noch wichtig, dass irgendein unerwartetes Moment noch kommt.
2: Von denen hat es immer wieder, oder? Plötzlich hört es mal schnell auf und dann kommt ein anderer Rhythmus.
3: Ja, genau, ein Akkordwechsel, eine Pause an der richtigen Stelle, ein besonderes Instrument.
2: Der Aha-Effekt. Allgemein, mit ein paar Ausnahmen, dunkt es mich, aber kann man sagen, es ist einfach schambar laut, es ist Power.
3: Ja, ich habe mich jetzt auch so ein bisschen durchgelassen. Und was mir aufgefallen ist, es hat in vielen Songs klassische Elemente. Also auch Instrumentarium, zum Beispiel Finnland hat einen Teil, wo eine Gigerin ein Gigasolo bringt. Und Griechenland hat so orientalische Elemente dabei gehabt. Ja, es war ganz vielschichtig gewesen.
2: Und es hat auch Beiträge, die quer in der Landschaft stehen. Ein Gesangstrio aus Portugal. Das ist ganz anders als der Mainstream.
3: Ja genau, ist mir übrigens auch schon beim italienischen Beitrag aufgefallen, der in einer fast traditionellen neapolitanischen Art herkommt. Und das finde ich eben beim ESC spannend, dass die länderspezifischen folkloristischen Elemente auch zum Tragen kommen. Finde ich super.
2: Unsere Vertreterin kommt von Thun. Veronika Fusaro, ein klingender Name. Was haltest du von ihr und von der Alice?
3: Ich finde es wirklich ein super Song mit einem echten Tiefgang. Also ich denke jetzt auch, die Schweiz beweist Mut seit dem Sieg von Nemo dass man nicht mehr unbedingt einfach nur auf Show-Effekt, sondern auf musikalische Qualität und Authentizität setzt. Und auch der Song, das ist wirklich etwas ganz Spezielles. Fährt so in dem 6/8-Takt an, schon fast so ein bisschen wie eine Spieluhr aus einem Märchen. Und dann schlägt aber der Text mit voller Wucht zu und bringt die Emotionen wirklich pur über.
2: In dem Fall gibt es von dir Maximalnoten, Punktzahl.
3: Also ich finde, der Song hat das Potenzial, zum ganz vorne mitmischen.
2: Sagt ein Mann, der Musik seit Kindesbeinen an liebt und sie dann professionell ausgeübt hat, über manches Jahrzehnt bis heute aktiv. Paul Etterlin, ich glaube, du würdest wahrscheinlich gerne zu Wien selber auf der Bühne mitmischen.
3: Ja, das wäre natürlich ein riesen Traum von mir. Geht vielleicht in meinem nächsten Leben in Erfüllung. Aber ich denke, wir haben wirklich eine super Vertreterin dieses Jahr. Und ja, da müsste ich es dann auch noch zuerst besser machen können.
2: Was würdest du sagen, wenn berührt ein Lied? Gibt es da bestimmte Töne oder Tonfolgen, die alle Leute ansprechen können?
3: Ich glaube, eine Melodie, wenn es eben ein Hit werden sollte, dann sollte er sich schon irgendwo in dem üblichen Kreis durch Molltonarten innen bewegen. Dur ist fröhlich, Moll ist eher traurig. Dann müsste ein guter Song auch gute Akkordfolgen können nutzen, die der Hörer leitet. Also ich glaube, mit bestimmten Akkordwendungen kann man durchaus auch eine grosse Spannung innerhalb von einem Song erzeugen. Ich habe auch geschaut, wie das ist bei Alice von der Veronica Fusaro. Sie ist auf Fis-Dur und geht dann im Refrain in S-Moll rein. Und das ist sehr speziell, weil S-Moll, gerade in der klassischen Musik, das ist eigentlich eine der dunkelsten Tonarten, die es überhaupt gibt. Es braucht halt einfach so viele Faktoren und auf der anderen Seite wieder so wenig. Also manchmal ist es mir unerklärliches Zusammenspiel, wie etwas kann funktionieren und auf der anderen Seite eben dann wieder nicht. Und letztendlich steht es und fällt es natürlich auch mit der Interpretin, mit dem Interpret, wie bringt der das Lied über?
2: Etwa die sagen wir, Musik ist sowieso Geschmackssache. Hat jeder und jede einen eigenen Geschmack?
3: Ja, das glaube ich schon. Man muss einfach halt wissen, Medien beeinflussen den Geschmack und wie viel es halt dann irgendwo in einem Trend liegt, dass man jetzt halt das und das als gut empfindet. Das ist halt immer relativ schwierig zu sagen. Aber ich glaube, wenn jede und jeder würde nach seinem eigenen Geschmack entscheiden, nicht hören nach links und nicht rechts, dann wäre unser Musikspektrum noch viel breiter.
2: Wir sagen bei uns Radio Zentral, das Radio mit dem breitesten Musikmix.
3: Das finde ich super, dass ihr das macht. Das ist wirklich so breit. Und es gibt für mich als Musiker nichts Schöneres, als einfach eine breite musikalische Palette.
2: Paul Etterlin, danke vielmals für das Gespräch. Ich wünsche dir viel Freude in deiner ESC-Woche.
3: Danke vielmals, danke schön. Ciao Christian.
2: Ja, und ich würde noch vorschlagen, jetzt hören wir sie neu in voller Länge. Die Alice.
3: Yes.

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1: Die Schweizer Beteiligung für den Eurovision Song Contest von diesem Jahr. Morgen Abend steht Veronika Vusaro dann zu Wien auf der Bühne im zweiten Halbfinale. Was ist eure Einschätzung? Daumen auf oder runter? Darf sie am Samstag im Finale noch ein zweites Mal performen? Eure Gedanken zu der Schweizer ESC-Beteiligung gerne per WhatsApp. Direkt ins Studio 078 933 44 20.

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1: Es ist 8:30.
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3: Im Nachrichtenstudio der Pascal Linder. Der frühere SBB-Chef Benedikt Weibel wirft der Bahnführung fehlender Mut vor. Dies im Zusammenhang mit dem Unterhaltsrückstand der SBB von 9,5 Milliarden Franken. Es wäre Aufgabe der SBB gewesen, die Notbremse zu ziehen, sagt er im Interview mit der NZZ. Die SBB hätten es versäumt, auf das Ungleichgewicht zwischen Ausbau und Unterhalt hinzuweisen. Das brauche Mut, weil vor allem die Kantone und viele Parlamentarier liebend gerne immer noch mehr Ausbauprojekte verlangen, um bei der Bevölkerung zu punkten, sagte Weibel im Gespräch. Die Beschaffung der Patriot-Luftabwehr könnte wegen des Irankriegs doppelt so teuer werden. Das schreiben die Tamedia und CH Media Zeitungen. Das Verteidigungsdepartement von Martin Pfister rechnet demnach inzwischen mit Kosten von bis zu 4,6 Milliarden Franken. Die ursprüngliche Bestellsumme der 5 Patriot-Feuereinheiten betrug 2,3 Milliarden Franken. Und außerdem, weltweit ist letztes Jahr weniger Wein getrunken worden. Das zeigt der Jahresbericht der Internationalen Weinorganisation. Der Weinkonsum ging um rund 3% zurück. Dafür wurde etwas mehr Wein hergestellt, allerdings immer noch historisch weniger. Trotzdem gäbe es Länder, in denen immer mehr Wein getrunken werde, heißt es im Bericht

0: Und an der Auffahrt ist es dann bewölkt. Ganz selten mag sich auch die Sonne noch zeigen. Donnerstag gibt es Regensprutz bei 12 bis 13 Grad. Der Freitag und der Samstag dann ebenfalls bewölkt und immer mal wieder nass. Flocken gibt es ab 1100 bis 1400 Meter. Das Ganze bei maximal 10 bis 11 Grad.
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0: Aktuell alles ruhig auf der Strasse im Zentralland. Ich wünsche euch eine gute Fahrt.
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2: Luzerner Gemeinden müssen die Jugendarbeit auch in Zukunft praktisch allein finanzieren. Der Kantonsrat lehnt eine Beteiligung vom Kanton ab. Unter anderem die Milena Bühler von der SP hat vergeblich dafür gekämpft. Es ging nicht darum, den Gemeinden die Jugendarbeit wegzunehmen, sagt die 25-Jährige in der Kantonsratsdebatte.
3: Sondern verlässliche Rahmenbedingungen zu schaffen und den Unterschied zwischen Gemeinden zu reduzieren. Ich denke, da ist gerade angesichts der gesellschaftlichen Entwicklungen wirklich zentral und zukunftsgerichtet. Wir haben jetzt viel gehört von meinen Vorrednerinnen, wie wichtig als wir Jungen sind, wie wichtig der Aspekt ist, aber machen, wenn ihr nichts.
2: Die Jugendarbeit bleibt im Kanton Luzern Sache der Gemeinden. Der Kanton Luzern unterstützt Jugendliche weiterhin mit der Sport- und Gesundheitsförderung und der Suchtprävention. Der Severin Wallimann ist ab Ende Juni der neue Fraktionspräsident der SVP Kanton Obwalden. Auf den Alpnacher wartet keine einfache Aufgabe. Nach den Wahlen hat die Partei selber über interne Probleme informiert, über Vorwürfe und Gerüchte. Die SVP will nicht ausführlich über diese Vorfälle informieren, sie täge aber intern aufschaffen. Das entspreche auch der Haltung der Fraktion, betont der Severin Wallimann.
4: Ich kann da nicht näher auf die Probleme, die da auftreten, sind eingegangen, weil wir haben uns darüber übereingekommen, dass wir das in dem Sinne so kommunizieren mit der Medienmitteilung. Aber weil das klar der Haltung der Fraktion entspricht, dass wir das so tut, kommunizieren, intern aufarbeiten, bin ich optimistisch, dass wir da eine Grundlage haben, wo die Zusammenarbeit da in der Fraktion wird möglich sein.
2: Inhaltlich wollen sie im Kantonsrat aber geschlossen auftreten, sagt der Severin Wallimann. Die SVP Obwalden ist bei den Wahlen zwar die stärkste Partei im Kantonsrat geworden, hat den Sitz im Regierungsrat aber verloren. Das Einsiedeln ist wegen einer Beschwerde die Abstimmung über den Neubau der Schulanlage Willerzell gestoppt. Das hat das Verwaltungsgericht vom Kanton Schweiz entschieden. Konkret geht es um einen Streit an der Bezirksgemeinde. Ein Antrag auf Verschiebung ist nicht zugelassen worden. Dagegen läuft jetzt die Beschwerde. Das Gericht prüft den Fall noch. Klar ist, über das Projekt wird noch nicht im nächsten Monat, sondern erst später abgestimmt. Ein Milliardär aus dem Kanton Schweiz kommt von seinem ehemaligen Privatkoch über 83'000 Franken zurück über. Das hat das Bundesgericht entschieden. Der Milliardär hat vergessen, den Dauerauftrag für den Lohn zu stoppen, berichtet der Marca-Zeiger. Während der Probezeit hat der Koch einen Lohn von 7'000 Euro bekommen. Bei der Festanstellung hat es dann auch einen neuen Dauerauftrag von über 8'000 Franken gegeben. Während 13 Monaten hat der Koch also zwei Zahlungen bekommen. Der Koch hat argumentiert, dass ihm der Betrag zugesichert worden sei. Er habe nämlich auch weitere Aufgaben neben dem Kochen übernommen. Schon das Bezirksgericht Höf und das Kantonsgericht Schweiz haben aber am Milliardär Recht gegeben. Jetzt bestätigt also auch das Bundesgericht das Urteil. In der Stadt Luzern sei es ein Problem, dass viele Raucher ihre Zigarettenstümmel einfach auf den Boden rühren. Darum startet die Stadt eine Kampagne dagegen. Unter dem Motto «Giftig und aus Plastik» will sie darauf aufmerksam machen, dass die Stümmel gemessen verschmutzt sind und auch, dass sie nur sehr langsam abgebaut werden. Die Kampagne läuft über mehrere Jahre, unter anderem mit Plakaten und Aktionen in der Stadt. Und heute Nachmittag geht der Glauben-Bielen-Pass zwischen Obwalden und Luzern wieder auf. Die Wintersperre von der Panoramastrasse wird am 3 aufgehoben, teilt der Kanton Obwalden mit.

Genau die richtige Musik für alle die, die vielleicht gerade noch am Morgentisch hocken. Breakfast in America. Das sind Supertramp an diesem Mittwochmorgen. Für die anderen geht es vielleicht schon wieder auf die 9 Uhr Pause zu. Viertel vor 9 Uhr ist es. Und heute fast ein bisschen Freitagsgefühl. Schliesslich morgen Auffahrt, Donnerstag, arbeitsfrei. Und wir lassen schon mal ein bisschen Ziele bambeln. Hans Adriano Celentano.

Sitting Down Here. Und Shaken Stevens ebenfalls mit dabei in der nächsten Viertelstunde. Startet immer gerade mit Musik aus dem Zentralland von der Linda Ellis. Aus 7, House on Fire.

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2: Mittwochmorgen, jetzt ist es 9 Uhr bei aktuell 8 Grad Pfäffiken Luzern und 9 Grad Pfäffiken Schweiz.
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3: Ein Gutachten von der Tessiner Staatsanwaltschaft kritisiert die SBB. Die Miete in der Schweiz steigen weiter und Fleisch aus Brasilien erfüllt die EU-Vorschriften nicht. Im Nachrichtenstudio der Pascal Linder. Der schwere Unfall im Gotthardtunnel vor 3 Jahren hätte verhindert werden können. Das zeigt ein Gutachten der Tessiner Staatsanwaltschaft. Vor 3 Jahren war ein Güterzug wegen eines gebrochenen Rads entgleist. Wie SRF berichtet, habe es mehrere Störungsmeldungen gegeben, die jedoch ignoriert worden seien. Der Urner Ständerat Josef Dietli ist Präsident des Branchenverbandes der Güterwagenhalter. In einem Interview mit SRF übt er nun scharfe Kritik.
4: Wenn das so ist, dass ein Zug kilometerlang in den Tunnel hineinfahren kann, es wird eine Spur von Fehlermeldungen generiert, auf dem Bildschirm in der Zentrale leuchtet es rot auf und niemand interveniert, niemand stoppt. Das stimmt doch etwas im System nicht mehr.
3: Die SBB dagegen weisen die Vorwürfe zurück. Die Betriebsführung habe jederzeit korrekt gehandelt, sagt Sabrina Schellenberg, Sprecherin der SBB. Die
5: Betriebsführung hat jederzeit korrekt gehandelt und alle Systeme haben einwandfrei funktioniert. Die Systeme der Betriebszentrale sind wichtig für die Sicherheit. Sie überwachen aber nicht Züge, sondern die Infrastruktur. Das heisst, sie schauen nicht, ob ein Zug entgleist, sondern sie schauen, ist die Infrastruktur frei. Und wenn das nicht der Fall ist, dann wird die Infrastruktur gesperrt, dass kein weiterer Zug kann drauf fahren kann. Das ist da passiert. Es hat kein weiterer Zug können in den Tunnel reinfahren und es hat alles korrekt funktioniert.
3: Sagt SBB-Sprecherin Sabrina Schellenberg. Die Angebotsmieten in der Schweiz sind im April weiter gestiegen. Das zeigt der neueste Mietindex von Homegate und der Zürcher Kantonalbank. Im Monatsvergleich legten die Mieten um 0,3% zu. Auf Jahressicht beträgt der Anstieg der schweizweiten Angebotsmieten 2,4%. Besonders stark stiegen die Mieten unter anderem in den Kantonen Uri und Nidwalden. Im Jahresvergleich verzeichnete Nidwalden mit einem Plus von 11% den deutlichsten Anstieg. Auch im Kanton Zug stiegen die Mieten überdurchschnittlich. Fleisch aus Brasilien erfüllt die EU-Vorschriften gegen den Missbrauch von Antibiotika in der Tierhaltung nicht. Das zeigt die Länderliste zu EU-Hygienestandards. Bis im September muss Brasilien die Auflagen erfüllen. Ansonsten dürfen die betroffenen Produkte nicht mehr in die EU importiert werden. Brasilien will die notwendigen Massnahmen ergreifen, um die Standards wieder zu erfüllen. Zuletzt wurde die EU vom Agrarsektor für ihr Freihandelsabkommen mit südamerikanischen Staaten kritisiert. Und der Weg vom Verbrennermotor hin zur Elektromobilität verlangt der Autobranche einiges ab. Der Verband der Automobilindustrie rechnet deshalb mit einem zusätzlichen massiven Stellenabbau, wie VDA-Präsidentin Hildegard Müller dem Redaktionsnetzwerk Deutschland sagte. Katrin Müller berichtet.
6: Schwache Nachfrage, US-Zölle, aber auch teure Energie, hohe Lohnkosten und eine überbordende Bürokratie machen den deutschen Autobauern das Leben schwer. Besonders hart trifft es laut VDA-Chefin Müller Zulieferbetriebe. Da würden auf dem Weg vom Verbrenner zur Elektromobilität viele Jobs verloren gehen. Nach aktuellen Berechnungen des Verbands könnten in der Autoindustrie hierzulande bis 2035 etwa 225.000 Jobs wegfallen. 35.000 mehr als zunächst angenommen. Rund 100.000 Stellen wurden bereits gestrichen.
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7: Wir schauen Richtung Japan. Auf den Nikkei-Index, der ist im Plus mit 1,29%. Und bei den Wechselkursen gibt es den Euro aktuell für 91,56 €. Der US-Dollar kostet 78,10 €.
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7: Hoffentlich habt ihr die Sonnenbrillen eingepackt, die ihr heute Morgen aus dem Haus sind. Vor allem jetzt in der ersten Tageshälfte braucht ihr die auf jeden Fall. Auf den Nachmittag kommen dann immer mehr Wolken dazu. Es bleibt aber bis am Abend meistens trocken. Die Temperaturen liegen bei 15 bis 16 Grad. Dazu bläst dann auch noch der Wind. Morgen an der Auffahrt ist es bewölkt. Zwischendurch gibt es ein paar Sonnenstrahlen, aber auch da und dort mal ein Regensprutz bei 12 bis 13 Grad. Der Freitag und der Samstag sind bewölkt und immer mal wieder nass. Es gibt Flock ab etwa 1100 bis 1400 Meter und das Ganze bei 10 bis 11 Grad maximal.
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7: 5 ab 9 ist es, aktuell alles frei. Ich wünsche euch eine gute Fahrt.
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7: Und bei dem breitesten Musikmix darf in dieser halben Stunde einen deutschen Titel nicht fehlen.
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7: Den Sido hören wir zusammen mit dem Andreas Burani und ihrem Astronaut. Wir gehen in die 60er Jahre mit dem Van Morrison und dem Brown Eyed Girl. Startet immer gerade mit ihm da. Das ist der Bruce Springsteen. Hungry Heart. Kommen wir gut durch den Mittwochmorgen.

0: Macht gerade noch zusätzlich gute Laune, zusätzlich zu der Sonne, die vom Himmel oben abstrahlt, an dem Mittwochmorgen, der Van Morrison Brown Eyed Girl. Es ist 8:45. Morgen am Abend kommt es aus. Qualifiziert sich die Schweiz am Eurovision Song Contest für das Finale vom Samstag. Ins Rennen schicken wir Veronika Fusaro mit Alice. Ich würde meinen, da steckt ziemlich Power dahinter. Was meinen jetzt die Menschen im Zentraland zu diesem Titel?
1: Es ist nicht meins. Nein, es ist nicht meins. Tut mir leid. Ja, es ist Geschmackssache.
2: Gefällt mir nicht.
3: Es fängt nicht.
2: Ja, es ist einfach nicht mein Stil, oder?
3: Ich finde, es klingt gut, es klingt schön. Ich habe das Gefühl, wahrscheinlich sind die Songs, die gewinnen, eher Power-Songs da wieder. Darum weiss ich nicht, ob es klappt, aber ich finde, es klingt schön. Schöne Musik.
0: Ja, und auch die Leute, die Eurovision-Fans zu Wien, haben den Schweizer Song schon gehört und sich eine Meinung dazu gebildet.
4: Laut einer Studie sollen die Songs mit Gänsehautpotenzial ja die größten Chancen für den Gewinn haben. Also ich glaube, das sagt schon mal alles aus.
5: Ich habe richtige Gänsehautstimmung gehabt, Gänsehautmoment bei dem Lied der Schweizer.
4: Die Schweizer sind auch super.
6: Mir gefällt er recht gut. Es kann natürlich auch sein, weil es ein Nachbarland ist, dass man gleich schon ein bisschen eine bessere oder nähere Beziehung hat.
7: Mega, finde ich mega cool, sehe ich gute Chancen.
8: Ich finde wirklich die Veronika mit dem Song Alice sehr, sehr, sehr gut. Und ihre Gewinnchancen würde ich schon sehr weit oben schätzen.
9: Hat mir am Anfang nicht so gut gefallen, gefällt mir immer besser. Ich sehe die Schweiz im guten Mittelfeld.
0: Ja, tönt doch ziemlich zuversichtlich für ein Quali fürs Finale am Samstag. Und auch ihr habt uns aufs Studio WhatsApp eure Meinung durchgegeben. Von der Zentralhörerin Fabienne aus Lachen gibt es zum Beispiel einen Daumen rauf. Ja, die Lisbeth meint Daumen runter. Und sie hat auch eine Begründung, der Song sei zu brav. Und zum Beispiel der Fäusi ist ganz kritisch, schickt den Daumen runter, meint 0 Punkte. Warten wir ab. Vielleicht heisst es dann gleich auch in diesem Jahr am ESC wieder einmal.
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würde meinen, es geht gar nicht anders. Wenn das Lied hier läuft, «The Time of My Life», Bill Medley und Jennifer Warnes, dann hat man automatisch die Hebefigur von Dirty Dancing im Kopf. Vielleicht dazu noch die Filmszene mit den Wassermelonen, aber auf jeden Fall erinnern wir uns alle daran. Wenn, wo, mit wem, dass wir den Film geschaut haben, das ist Musik, die Erinnerungen weckt. Und genau so Musik spielen wir dann vom 10 bis um 11 hier bei uns in der Central Classic Stunde. Echte Popperlen, die uns in der Zeit zurückversetzen und eben so schöne Erinnerungen wecken. Ihr dürft jetzt schon mal eure Wünsche durchgeben per WhatsApp Sprachnachricht direkt ins Studio. Am einfachsten geht das, wenn ihr die Zentral-App aufmacht und ganz oben auf das WhatsApp-Symbol drückt, wenn ihr nicht sowieso unsere Nummern schon längst eingespeichert habt. Sonst gebe ich sie euch gerade nochmal durch. 078 933 44 20. Welchen Klassiker dürfen wir für euch wieder mal spielen in der Zentral-Classic-Stunde an diesem Mittwochmorgen? Sagt es uns per WhatsApp ins Studio.

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3: Einen guten Mittwoch, jetzt ist es 10 Uhr bei aktuell 7 Grad Nefels und 8 Grad Neuägeri.
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5: Ein neues Gutachten kritisiert die SBB nach dem Güterzugunfall im Gotthard. Die Mieten in der Schweiz steigen weiter und das Baselbieter Strafgericht verurteilt einen Mann zu lebenslänglicher Haftstrafe. Im Nachrichtenstudio der Pascal Linder. Der schwere Unfall im Gotthardtunnel vor 3 Jahren hätte verhindert werden können. Das zeigt ein Gutachten der Tessiner Staatsanwaltschaft. Vor 3 Jahren war ein Güterzug wegen eines gebrochenen Rads entgleist. Wie SRF berichtet, habe es mehrere Störungsmeldungen gegeben, die jedoch ignoriert worden seien. Der Urner Ständerat Josef Dietli ist Präsident des Branchenverbandes der Güterwagenhalter. In einem Interview mit SRF übt er nun scharfe Kritik.
6: Wenn das so ist, dass ein Zug kilometerlang in den Tunnel fahren kann, es wird eine Spur von Fehlermeldungen generiert, auf den Bildschirm in der Zentrale leuchtet es rot auf und niemand interveniert, niemand stoppt, dann stimmt doch etwas im System nicht mehr.
5: Sarina Schellenberg, Mediensprecherin der SBB, weist die Vorwürfe zurück.
7: Die Betriebsführung hat jederzeit korrekt gehandelt und alle Systeme haben einwandfrei funktioniert. Die Systeme der Betriebszentrale sind wichtig für die Sicherheit. Sie überwachen aber nicht Züge, sondern die Infrastruktur. Das heisst, sie schauen nicht, ob ein Zug entgleist, sondern sie schauen, ist die Infrastruktur frei. Und wenn das nicht der Fall ist, dann wird die Infrastruktur gesperrt, dass kein weiterer Zug drauf fahren kann. Das ist da passiert. Es hat kein weiterer Zug in den Tunnel reinfahren und es hat alles korrekt funktioniert.
5: Sagt SBB-Sprecherin Sarina Schellenberg. Die Angebotsmieten in der Schweiz sind im April weiter gestiegen. Das zeigt der neueste Mietindex von Homegate und der Zürcher Kantonalbank. Im Monatsvergleich legten die Mieten um 0,3% zu. Auf Jahressicht beträgt der Anstieg der schweizweiten Angebotsmieten 2,4%. Besonders stark stiegen die Mieten unter anderem in den Kantonen Uri und Nidwalden. Im Jahresvergleich verzeichnete Nidwalden mit einem Plus von 11% den deutlichsten Anstieg. Auch im Kanton Zug stiegen die Mieten überdurchschnittlich. Das Baselbieter Strafgericht hat einen 44-jährigen Mann wegen Mordes und Störung des Totenfriedens zu einer lebenslänglichen Gefängnisstrafe verurteilt. Der Verurteilte tötete vor 2 Jahren in Binningen seine Ehefrau. Er muss außerdem hohe Genugtuungen an die Angehörigen bezahlen. An seine beiden Töchter, die Mutter, den Vater und die Schwester der getöteten Frau muss er insgesamt über 500.000 Franken zahlen. Dazu kommen eine Entschädigung an die Opferhilfe sowie die Anwaltskosten der Angehörigen. Rund 150 Menschen gedachten vor dem Urteil mit Transparenten der ermordeten Frau. Sie bildeten vor dem Strafjustizzentrum eine Menschenkette und protestierten gegen Femizide. Und Fleisch aus Brasilien erfüllt die EU-Vorschriften gegen den Missbrauch von Antibiotika in der Tierhaltung nicht. Das zeigt die Länderliste zu EU-Hygienestandards. Bis im September muss Brasilien die Auflagen erfüllen. Ansonsten dürfen die betroffenen Produkte nicht mehr in die EU importiert werden. Brasilien will notwendige Massnahmen ergreifen, um die Standards wieder zu erfüllen. Zuletzt wurde die EU vom Agrarsektor für ihr Freihandelsabkommen mit südamerikanischen Staaten kritisiert.
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3: Geniessen die Sonne, solange sie noch da ist. Heute an dem Mittwoch im Moment strahlt sie vom Himmel oben runter. Es kommen aber heute immer mehr Wolken dazu. Bis am Abend bleibt es meistens trocken. Die Temperatur heute Nachmittag bei etwa 15 bis 16 Grad. Es geht dazu ein zügiger Wind. Morgen an der Auffahrt ist es ebenfalls bewölkt. Zwischendurch gibt es aber auch ein paar Sonnenstrahlen, aber auch mal Regensprutz bei 12 bis 13 Grad. Der Freitag und Samstag dann meistens trüb und immer mal wieder nass. Flocken gibt es ab 1100 bis 1400 Meter. Es geht 10 bis 11 Grad maximal.
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3: Alles frei aktuell auf der Strasse. Ich wünsche euch eine gute Fahrt.

Ihr seid unsere Musikchefs. In dieser Stunde vom 10 bis 11 bestimmen wir das Musikprogramm mit. Da bei uns in der Zentral Classic Stunde. Wir spielen eure Popklassiker, die schöne Erinnerungen vorrufen. Sagt uns, was ihr gerne möchtet hören per WhatsApp-Sprachnachricht 078 933 44 20 oder ihr geht in die Zentral-App rein, drückt ganz oben auf das WhatsApp-Symbol. Der eine oder andere mit schönen Erinnerungen haben wir schon parat. Die junge Madonna mit American Pie haben wir im Programm. Bomba o non bomba, das ist der Antonello Venditti. Und auch den Polo Hofer haben wir schon mal programmiert im letzten Tram. Welches soll es noch sein, sagt es uns per WhatsApp direkt ins Studio. Habt einen guten Mittwoch. Ich bin Nadine Wechsler.

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0: Guten Morgen, Zentralteam. Das ist der Domaini aus Ennenbürgen. Ich wünsche Sascha einen ganz schönen Roadtrip durch Norwegen und wünsche mir vom Stefan Eicher Campari Soda. Schönes Tag zusammen.
1: Ich nehme noch ein Campari Soda. 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
1: Hallo zusammen, hier ist der Gigi Fabiken. Ich grüße besonders meine Coiffeuse Simona, Guckermusik Rotze Möwe von Litau und natürlich besonders den Fabu und Peter. Und ich hoffe, Sie hören das gerade jetzt. Dann wünsche ich allen ein schönes, verlängertes Wochenende. Und mein Musikwunsch wäre von Metallica, Nothing Else Matters. Danke und allen einen schönen Tag.

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7: Guten Mittwochvormittag, jetzt ist es 11 Uhr bei aktuell 8 Grad Altdorf und 12 Grad Feldbach.
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9: Ein Gutachten kritisiert die SBB nach dem Güterzugunfall im Gotthard. Das Baselbieter Strafgericht verurteilt einen Mann zu einer lebenslänglichen Haftstrafe. Und im Kantonsspital Aarau tritt der Chefarztkardiologie seine Stelle nach Kritik nicht an. Im Nachrichtenstudio der Pascal Linder. Der schwere Unfall im Gotthardtunnel vor 3 Jahren hätte verhindert werden können. Das zeigt ein Gutachten der Tessiner Staatsanwaltschaft. Vor 3 Jahren war ein Güterzug wegen eines gebrochenen Rads entgleist. Wie SRF berichtet, habe es mehrere Störungsmeldungen gegeben, die jedoch ignoriert worden seien. Der Urner Ständerat Josef Dietli ist Präsident des Branchenverbandes der Güterwagenhalter. In einem Interview mit SRF übt er nun scharfe Kritik.
10: Wenn das so ist, dass ein Zug kilometerlang in den Tunnel hineinfahren kann, es wird eine Spur von Fehlermeldungen generiert, auf den Bildschirm in der Zentrale leuchtet es rot auf und niemand interveniert, niemand stoppt, dann stimmt doch etwas im System nicht mehr.
9: Sarina Schellenberg, Mediensprecherin der SBB, weist die Vorwürfe zurück.
11: Die Betriebsführung hat jederzeit korrekt gehandelt und alle Systeme haben einwandfrei funktioniert. Die Systeme der Betriebszentrale sind wichtig für die Sicherheit. Sie überwachen aber nicht Züge, sondern die Infrastruktur. Das heisst, sie schauen nicht, ob ein Zug entgleist, sondern sie schauen, ist die Infrastruktur frei. Und wenn das nicht der Fall ist, dann wird die Infrastruktur gesperrt, dass kein weiterer Zug kann drauf fahren kann. Das ist da passiert. Es hat kein weiterer Zug können in den Tunnel reinfahren und es hat alles korrekt funktioniert.
9: Sagt SBB-Sprecherin Sabrina Schellenberg. Der Ehemann der ermordeten ehemaligen Miss Schweiz-Finalistin ist zu einer lebenslänglichen Freiheitsstrafe verurteilt worden. Der 44-jährige Schweizer tötete vor rund 2 Jahren im Baselbiet seine Ehefrau. Danach zerstückelte er ihre Leiche, um Spuren zu verwischen. Zuvor hatte sich das Ehepaar wegen einer anstehenden Trennung gestritten. Trennungen seien gängige Motive bei Femiziden, sagt Kriminologin Nora Markwalder.
12: Also man sieht, dass der Zeitpunkt der Trennung eigentlich der gefährlichste Zeitpunkt ist im Leben von einer Frau, gerade wenn sie auch vorher häusliche Gewalt erlebt hat.
9: Sagt Kriminologin Nora Markwalder. Den gemeinsamen Kindern sowie Angehörigen des Opfers muss der 44-jährige Mann eine Genugtuung zahlen. Im Kantonsspital Aarau tritt der designierte Chefarzt der Klinik für Kardiologie seine Stelle nicht an. Grund dafür seien anhaltende öffentliche Diskussionen sowie persönliche Anfeindungen in den vergangenen Wochen, schreibt das Kantonsspital Aarau in einer Mitteilung. Vor diesem Hintergrund sehe Pascal Meyer die Voraussetzungen für eine erfolgreiche und ungestörte Ausübung der Chefarztfunktion nicht mehr als gegeben. Hintergrund der Anfeindungen ist der Umstand, dass Pascal Meyer der Bruder des Spital-CEO Markus Meyer ist. Das Rekrutierungsverfahren sei strukturiert, transparent und regelkonform durchgeführt worden, teilt das Kantonsspital Aarau mit. Und die Angebotsmieten in der Schweiz sind im April weiter gestiegen. Das zeigt der neueste Mietindex von Homegate und der Zürcher Kantonalbank. Im Monatsvergleich legten die Mieten um 0,3% zu. Auf Jahressicht beträgt der Aufstieg der schweizweiten Angebotsmieten 2,4%. Besonders stark stiegen die Mieten unter anderem in den Kantonen Uri und Nidwalden. Im Jahresvergleich verzeichnete Nidwalden mit einem Plus von 11% den deutlichsten Anstieg. Auch im Kanton Zug stiegen die Mieten überdurchschnittlich.
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7: Aktuell noch ganz viel Sonne im Zentralland zum Geniessen. Es kommen jetzt auf den Nachmittag immer mehr Wolken dazu, aber bis am Abend sollte es an den meisten Orten trocken bleiben. Die Temperaturen die reichen heute Nachmittag zwischen 15 und 16 Grad. Es bläst dazu auch noch ein Wind mit Böen von etwa 50 Stundenkilometer. Morgen am Auffahrtsdonnerstag viel Wolken, zwischendurch auch ein paar Sonnenstrahlen. Es kann stellenweise nass werden bei 12 bis 13 Grad. Der Freitag und der Samstag die sind dann stark bewölkt und immer mal wieder nass. Flocken gibt es ab 1100 bis 1400 Meter. Das Ganze bei 10 bis 11 Grad maximal.
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7: Ein bisschen länger geht es aktuell vor dem Gotthardtunnel Richtung Süden. Auf der A2 Basse hat es 2 km Stau, das heisst 20 Minuten Wartezeit.

0: gehen schon wieder auf die Mittagspause zu. An diesem Mittwoch haben einen guten Vormittag. Wir begleiten euch mit unserem breitesten Musikmix. Eine Liebeserklärung haben wir dabei vom Umberto Tozzi, Ti amo. Ein bisschen verreisen fort, ja, gerade jetzt über das Auffahrtswochenende. Warum nicht? Voyage, Voyage gehört ebenfalls hier bei uns. Und jetzt nehmen wir aber zuerst einmal Schlagzeug führen. Genesis mit dem Phil Collins, Invisible Touch. Ich bin Nadine Wechsler, habt einen guten Tag.
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0: Jetzt ist es 11:30 Uhr.
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2: Am Mikrofon, das Sergio Stenz. Die Stadt Luzern verschickt in diesen Tagen eine Karte mit kühlen Rückzugsräumen bei Hitze an Anwohner, die älter als 75 sind. Die Karte zeigt mehr als 30 kühle Innenräume und weitere Aufenthaltsorte, die an Hitzetagen als Rückzugsorte genutzt werden können. Luzern reagiert damit auf die zunehmende Belastung durch Hitzewellen. Der designierte Chefarzt der Kardiologie am Kantonsspital Aarau tritt seine Stelle nicht an. Pascal Mayer begründet das mit öffentlichen Diskussionen und persönlichen Anfeindungen. Hintergrund ist seine familiäre Verbindung. Er ist der Bruder des Spital-CEO. Kritiker werfen dem Spital Vetternwirtschaft vor. Das Kantonsspital Aarau weist das zurück. Das Auswahlverfahren sei transparent und korrekt verlaufen. Im norditalienischen Badeort Punta Marina sorgen rund 100 freilebende Pfauen für Ärger. Die Tiere laufen über Straßen, sitzen auf Dächern und hinterlassen Kot. Besonders jetzt in der Paarungszeit klagen Anwohner über Lärm und schlaflose Nächte. Auch Schäden an Autos und Häusern nehmen zu. Woher die Pfauen stammen, ist unklar. Die Gemeinde an der norditalienischen Adriaküste will nun erstmals zählen, wie viele Tiere es wirklich sind, und bittet Touristen, sie nicht zu füttern.
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0: Es kommen jetzt auf den Nachmittag immer mehr Wolken auf uns zu. Bis am Abend sollte es aber trocken bleiben. Die Temperaturen liegen bei 15 bis 16 Grad. Dazu geht auch noch ein zügiger Wind. Morgen am Auffahrtsdonnerstag auch viel Wolken. Zwischendurch gibt es ein paar Sonnenstrahlen, aber auch immer mal wieder einen Regensprutz bei 12 bis 13 Grad. Am Freitag und am Samstag bleibt es bewölkt und immer mal wieder nass. Die Schneefallgrenze liegt zwischen 1100 und 1400 Meter. Es gibt noch maximal 10 bis 11 Grad.
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0: Stau vor dem Gotthard Richtung Süden. Ab Assen sind es aktuell 3 km. Das heisst, eine halbe Stunde Wartezeit. Die Fahrtgeschehen ist gesperrt.
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0: Bei einem Streit in einer Asylunterkunft ist eine Person lebensbedrohlich verletzt worden. Passiert ist es vorletzte Nacht in der Asylunterkunft Koller. Dort ist es zu einer Auseinandersetzung zwischen zwei Bewohnern gekommen. Der Frank Kleiner von der Zuger Strafverfolgungsbehörde sagt:
3: Wo die Einsatzkräfte bei der Asylunterkunft angekommen sind, sind sie beim Eingang auf einen von den beteiligten Männern getroffen. Der hatte eine Platzwunde an den Lippen gehabt. Der zweite Beteiligte von dem Streit, der ist in der Unterkunft selber und hat eine Stichverletzung am Oberkörper gehabt.
0: Der Mann, der lebensbedrohlich verletzt worden ist, sei ein 28-jähriger Tunesier. Der andere ist ein 43-jähriger, der staatenlos ist. Er ist verhaftet worden. Warum dass es zum Streit und zu der Tat gekommen ist, klären die Zuger Behörden weiter ab. Für die Eishockey-Heim-WM sind auch in der Region Public Viewings geplant. Die Gruppenspiele der Schweiz sind jeweils am 20.04 oder am 20.08. Und diese Spiele die kann man unter anderem auch auf der Terrasse vom Bahnhöfli Zursee schauen, sagt der Geschäftsführer Paddy Purchert.
4: Das erste Mal. Es ist nur 10 Tage Unterschied zwischen dem Finale vom Hockey oder Weltmeisterschaft und dem Eröffnungsspiel von der Fußball-WM. Und das passt eigentlich gerade gut rein, wenn man schon aufstellt. Und die Nachfrage doch sehr gross ist, weil wir zu Hause auch eine gute Community haben von Hockeyspielern.
0: Ein Public Viewing gibt es unter anderem auch im Freiraum in Zug und in der Stadt Zürich gibt es die offizielle Fanzone. Das erste Spiel von der Schweizer Nazi an der Eishockey-WM ist an diesem Freitag. Radio Zentral überträgt das Spiel gegen die USA live. Das Nidwaldner Gewerbe präsentiert sich die nächsten 4 Tage an der Einheimisch. Gewerbe- und Erlebnisausstellung gibt es nur alle 7 Jahre. Der Rhythmus habe sich bewährt, sagt Ivan Zumbühl vom Einheimisch OK.
5: Es ist sicher so, dass in 7 Jahren vieles geht, also mit Technologien, mit Angeboten von Ausstellern etc. Also man hat immer wieder etwas Frisches sich zum Zeigen und zu erzählen. Und darum denke ich, hat die Einheimische also einen guten Namen und kommt auch an bei den Leuten. Weil doch eben in 7 Jahren geht viel und ist man auch bereit, wieder irgendwie etwas zu investieren in so eine Messe.
0: Die heimische Schür auf dem härteren Areal zu Ennenbürgen, Nidwaldner Gewerbe- und Erlebnisausstellung, geht morgen um 10 Uhr los. Bis am Sonntag präsentieren sich über 200 Aussteller. In Rapperswil-Jona hat die Polizei einen Einbrecher in flagrante verwischt. Der 26-jährige Algerier hat die Tür von einem Geschäft aufgebrochen und einen Fotoautomat kaputt gemacht, schreibt die Kantonspolizei St. Gallen. Der Sachschaden ist etwa 2'000 Franken. Auch die Kantonspolizei Schweiz und Zürich und ein Diensthund sind im Einsatz gestanden. Der Einbrecher hat jetzt eine Anzeige am Hals. Und noch eine Vermisstmeldung von der Luzerner Polizei. Z Rhein wird der Pius Aumliger vermisst. Er ist zuletzt vor 9 Tagen an seinem Wohnort Rhein gesehen worden. Seitdem wird der Pius Aumliger vermisst. Er ist 61, etwa 1,90 Meter gross, schlank und trägt eine Brille. Ein Foto vom Vermissten ist auf der Internetseite der Luzerner Polizei.
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0: durch den Mittwochvormittag mit unserem breitesten Musikmix hier bei Radio Zentral. 20 vor 12 Uhr war es.
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0: Ab in Ausgang. Gerade heute Abend bietet sich das an, wenn wir morgen ausschlafen dürfen. Der Partyspass, der geht weiter. Blue Box Power Party immer am Mittwoch ab 8 Uhr im Dukes Club. Und eine Rock'n'Roll Party mit Tanz-Crash-Kurs auch immer am Mittwoch ab 4 vor 8 Uhr. Das Ganze im Dukes-Saal Zilbrugg. Töffli Buben und Töffli Mädli kommen auf ihre Kosten an diesem Wochenende zu Schungen am Töffli-Treff und Töffli-Rennen. Das Töffli-Treff an diesem Freitag, 15. Mai, dort kann man auch 3 Stunden frei trainieren und das Töffli-Rennen dann an diesem Samstag, 16. Mai. Spannende Rennläufe, grossen Kinderspielplatz gibt es und auch ein Fest- und Barbetrieb live mit der Band Chuli. Und alle Infos gibt es auch unter tc-schungau.ch. Im Bundesbriefmuseum der Schweiz ist an diesem Sonntag der Museumstag. Da gibt es für Familie und Kind ganze Haufen zum Entdecken. Vom Nachmittag um 2 bis um 5 Uhr ein offenes Fahnenatelier. Man kann ein eigenes Wappen entwerfen und das auf einen Stoffrucksack malen. Es gibt kurze Führungen für kleine Besucher zum Thema, wie ist die Schweizer Fahne entstanden und wieso sieht sie zwar ähnlich aus wie die Fahne vom Kanton Schweiz, aber die beiden haben ganz einen anderen Ursprung. Die Führungen die sind jeweils zur vollen Stunde, die Teilnahme ist gratis. Das Ganze an diesem Sonntag im Bundesbriefmuseum der Schweiz. Für Hobbydetektive startet dann im Juni, am Freitag, 12. Juni, das erste Escape-Spiel auf dem Zuckersee. Und zwar arbeitet ihr euch durch geheimnisvolle Fallakten, verfolgt alle Spuren der Verdächtigen und entdeckt zusätzliche Hinweise an Bord. Für alle die, die gerne Adrenalin und Herausforderungen haben, zum allerersten Mal startet das Escape-Schiff am Freitag, 12. Juni, den Zug vom Bahnhofsteig. Und alle Informationen gibt es unter zuckersee-schiff.ch/escape.
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Ein bisschen Rock'n'Roll auf dem Weg Richtung Mittagspause an dem Mittwoch. Status Quo hier bei Radio Zentral. Wie geht's bei euch? Kommt sie, langsam aber sicher. Die Euphorie auf die Eishockey-Heim-WM. Ja, man sieht schon von außen an der Fassade und an den Balkon die ein oder andere Schweizer Fahne. Und auch bei uns im Studio hängt seit heute ein Schweizer Trikot. Also für uns kann es losgehen. Wenn ihr euch kein Billett haben können, schnappen für eins der Schweizer Spiele, dann lohnt sich ein Besuch bei einem Public Viewing, wo das ihr hier im Zentralland gut aufgehoben sind, sagen wir euch. Nach dem 12. hier im Zentral Info. Der Christian Eie übernimmt am Mikrofon. Er begleitet euch auf dem Weg zum verfrühten Wochenende. Ich bin Nadine Wechsler. Wünsche euch noch ganz einen schönen Tag.

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3: Einen guten Mittag wünsche ich euch. Wir messen 14 Grad zum Mecken. Zum Morgen sind es 13 Grad. Jetzt ist 12 Uhr.
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4: Ein Baselbieter Frauenmörder muss lebenslang ins Gefängnis. Die Rheinschifffahrt soll sicherer werden. Und an der Adria belagern über 100 Pfauen einen Badeort. Am Mikrofon, der Sergio Stenz. Das Baselbieter Strafgericht hat einen 44-jährigen Mann wegen Mordes und Störung des Totenfriedens zu einer lebenslänglichen Gefängnisstrafe verurteilt. Vor Gericht hatte der Mann zugegeben, seine Frau, eine ehemalige Miss Schweiz-Finalistin, getötet und zerstückelt zu haben. Zuvor hatte sich das Ehepaar wegen einer anstehenden Trennung gestritten. Trennungen seien gängige Motive bei Femiziden, sagt Kriminologin Nora Markwalder.
5: Also wir sehen, dass der Zeitpunkt der Trennung eigentlich der gefährlichste Zeitpunkt ist im Leben von einer Frau, gerade wenn sie auch vorher häusliche Gewalt erlebt hat.
4: Den gemeinsamen Kindern sowie Angehörigen des Opfers muss der 44-jährige Mann eine Genugtuung zahlen. Das Urteil kann weitergezogen werden. Die schweizerischen Rheinhäfen sind dem europäischen Informationssystem für die Binnenschifffahrt beigetreten. Durch diesen Schritt soll die Schifffahrt auf dem Rhein effizienter und sicherer werden. Das System liefert Schiffen wichtige Informationen in Echtzeit, etwa zu Störungen oder Wartezeiten. Mit dem Beitritt der Schweiz seien nun auch sämtliche Abschnitte des Rheins im System verfügbar, heißt es in der Mitteilung der schweizerischen Rheinhäfen. Der designierte Chefarzt der Kardiologie am Kantonsspital Aarau tritt seine Stelle nicht an. Pascal Meyer begründet das mit öffentlichen Diskussionen und persönlichen Anfeindungen. Hintergrund ist seine familiäre Verbindung. Er ist der Bruder des Spital-CEO. Kritiker werfen dem Spital Vetternwirtschaft vor. Das Kantonsspital Aarau weist das zurück. Das Auswahlverfahren sei transparent und korrekt verlaufen. Im norditalienischen Badeort Punta Marina sorgen rund 100 freilebende Pfauen für Ärger. Die Tiere laufen über Straßen, sitzen auf Dächern und hinterlassen Kot. Besonders jetzt in der Paarungszeit klagen Anwohner über Lärm und schlaflose Nächte. Auch Schäden an Autos und Häusern nehmen zu. Woher die Pfauen stammen, ist unklar. Die Gemeinde an der norditalienischen Adriaküste will nun erstmals zählen, wie viele Tiere es wirklich sind und bittet Touristen, sie nicht zu füttern.
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3: Mit dem Klaus Marquardt.
6: Der Nachmittag bringt einen Mix aus Sonne und immer mehr Wolken. Es bleibt noch bis zum Abend trocken. Die Temperaturen erreichen Höchstwert um 50 Grad. Der Westwind frischt mehr und mehr auf. In der Nacht erreicht es dann immer feuchtere Luft. Neue Regengüsse breiten sich aus. Auffahrt präsentiert sich dann wechselnd bis stark bewölkt mit ein paar Auflockerungen zwischendurch. Mit Unterbrechungen ziehen dann von Westen her immer wieder Regengüsse durch. Dabei kann es auch mal kräftiger schütten. Auch Blitz und Donner sind möglich. Die Schneefallgrenze variiert zwischen 12 und 1400 Meter. Die Temperaturen erreichen 12 bis 30 Grad. Im Flachland bläst ein kräftiger, auf den Bergen ein starker bis stürmischer Wind aus westlicher Richtung. Am Freitag und am Samstag hat es viele Wolken und es regnet immer wieder. Zwar nicht die ganze Zeit, aber doch. Die Schneefallgrenze bleibt im Bereich von 12 bis 1400 Meter. Die Temperaturen erreichen nur 11 bis 12 Grad. Am Sonntag wird es freundlicher.
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3: Vor dem Gotthardtunnel Stocke zwischen Amsteig und Göschne, also Richtung Süden, braucht er etwa 40 Minuten länger und die Fahrt Göschne, die ist gesperrt.
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3: In der Region gibt es für die Eishockey Heim-WM mehrere Public Viewings. Im Kanton Nidwalden sollen die Schüler am Kollegium entlastet werden. Das Nidwalder Gewerbe präsentiert sich über die Auffahrt an den Einheimisch. In der Stadt Luzern gibt es neue 36 kühle Räume für Senioren bei Hitzewellen. Und die Handball-Nazi die kämpft gegen Italien ums WM-Ticket.
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4: Die Schweizer Eishockey-Nazi will endlich Weltmeister werden. Es gibt ja eigentlich keinen besseren Zeitpunkt als jetzt bei der Heim-Weltmeisterschaft. Die fällt am Freitag an. Tickets für das Schweizer Spiel im Stadion gibt es praktisch keine mehr. Es gibt aber mehrere Orte in der Zentralschweiz, wo die WM auf Grossleinwand zeigt. Andrea Weiss, eigentlich sind die Public Viewings ja eher vom Fußball bekannt.
9: Das ist so, vom Eishockey kennt man sehr weniger. Aber bei der Weltmeisterschaft im eigenen Land machen die einen eine Ausnahme. So auch der Paddy Burchard vom Bahnhöfli Zursee.
10: Sicher ein bisschen anders, weil es halt alle Jahre die WM ist. Oder? Also nicht so wie der Fußball, wo alle zwei Jahre, also EM und WM, haben wir Glück, dass wir uns immer qualifiziert haben in der Schweiz. Aber ich bin sicher, jetzt auch, dass es im eigenen Land ist, dass die Leute, ja, dass es auch sicher eine eigene Dynamik wird. Wir haben Reservationen, es sind halt einfach Schweizer Spiele, die die Leute interessieren. Die Anspielzeiten sind sehr gut, wir spielen immer am Abend und zweimal um 16:30 und das ist eigentlich ein Top für uns, gerade so das Feierabendbierli, einmal ein Match schauen.
9: Beim Bahnhöfli Zursee werden die Spiele auf der Terrasse auf Grossleinwand gezeigt.
10: Das erste Mal. Es ist nur 10 Tage Unterschied zwischen dem Finale vom Hockey und der Weltmeisterschaft und dem Eröffnungsspiel von der Fußball-WM und das passt eigentlich gerade gut rein, wenn man schon aufstellt. Und Nachfrage doch sehr gross ist, weil wir in Zursee auch eine gute Community haben von Hockeyspielern.
9: Auch im Freiraum zu Zug gibt es das Spiel live zu sehen, sagt Sabine Neidhardt vom Freiraum.
11: Grundsätzlich starten wir mit der Eishockey-WM in der Genusshalle im Freiraum, wo wir eine Leinwand haben, wo alle Spiele mal sicher die ersten anderthalb Wochen indoor übertragen werden. Und sobald das Wetter dann besser wird, gehen wir nach draußen ins Public Viewing auf die große Terrasse mit 450 Sitzplätzen, wo wir dann eine eigene Leinwand haben, wo wir das bespielen können.
9: Dass sie gerade überrannt werden, glaubt Sabine Neidhardt vom Freiraumzug, aber nicht.
11: Ich würde sagen, so moderat, weil es ist ja, der Eishockey-WM wird ja in der Schweiz übertragen. Und ich glaube, wenn die, wo halt angefixt sind, die kaufen sich ein Ticket und gehen dann halt live schauen. Aber ich denke, das ist eine gute Alternative, wenn man jetzt halt schnell mal was essen möchte und halt gemütlich beisammensitzen möchte, dass das bei uns eine super Alternative ist.
9: Im Minigolf Lido Luzern laufen während der Eishockey-WM die Bildschirme draussen. Aber es ist nicht zu vergleichen wie bei einem Fußballgrossanlass, wo eine ganze Leinwand aufgestellt wird. Der Tamino Müller, Geschäftsführer vom Minigolf Lido Luzern, freut sich aber trotzdem auf die Stimmung.
12: Wir haben es auch schon gezeigt, muss ehrlich sein, glaube ich, letztes Jahr. Und auch vorletztes Jahr Teilspiel. Ja, es ist noch herzig. Beim Eishockey kommen meistens auch so Familien mit Kindern, die doch auch zum Teil recht begeistert die Spiele verfolgen. Letztes Jahr haben wir ein bisschen schauen, dass wir alle gerecht werden, weil das eine Schweizer Spiel gerade am Laufen war und der FC-Match angefangen und dann haben wir es gerade so können schaukeln. Also es gibt da wirklich Leute, die das, ja, genauso interessiert wie Fußball, wenn nicht viel mehr.
9: Das mal eine Auswahl von Public Viewings in der Region. Außerdem werden die Matches natürlich auch in vielen Sportsbars live gezeigt. Das erste Spiel der Schweizer Nazi an der Eishockey-WM gegen die USA ist übermorgen. Radio Zentral überträgt alle Schweizer Spiele live. Jetzt heisst es Daumen drücken und hoffen, dass ganz häufig der Goalsong von der Schweiz läuft.
4: Andrea Weiss hat berichtet. Zu einem anderen Thema. Im Kanton Nidwalden sollen die Schüler und Kollegen entlastet werden. Das ist das Ziel des neuen Mittelschulgesetzes. Unter anderem sind weniger Lektionen pro Woche geplant und der Wechsel von den Semestern zu der Jahrespromotion. Dazu kommen soll jetzt auch noch ein Zugang zu Unterstützungsangeboten bei psychischen Problemen. Der Antrag, der ist heute im Landrat angenommen worden. Sehr zur Freude von der Denise Weger von der GLP.
13: Es ist sehr wichtig, dass auch heutzutage das Rektorat von einem Gymnasium einen

0: sondern ins Sozialhilfegesetz. Das neue Mittelschulgesetz ist noch nicht fertig beraten, es ist heute noch nicht definitiv entschieden worden. Das Nidwaldner Gewerbe präsentiert sich am Auffahrtswochenende an der Einheimisch. Das Gewerbe- und Erlebnisausstellung gibt es nur alle 7 Jahre und ist heuer auf dem Herderenareal zu Ennenbürgen. Wie es der Name sagt, ist die Einheimisch nicht nur ein Gewerbe, sondern eben auch eine Erlebnisausstellung, sagt der Ivan Zumbühl vom Einheimisch OK.
1: Mittlerweile ist es wirklich so, dass ganz viele Aussteller auf den Faktor Erlebnis setzen und nicht nur einfach quasi ihre Produkte oder ihre Dienstleistungen präsentieren, sondern wirklich, man will dem Besucher irgendwie etwas bieten, ein Erlebnis bieten und so eigentlich in den Köpfen finden bleiben. Nicht nur zwingend über Produkte oder über Dienstleistungen. Ich denke, das ist etwas, was sich sicher verändert hat.
0: Das Einheimische auf dem Herderenareal Sennenbürgen geht morgen um 10 Uhr los. Bis am Sonntag präsentiert sich über 200 Aussteller an der Nidwaldner Gewerbe- und Erlebnisausstellung. Bei einem Streit in einer Asylunterkunft Zug ist eine Person lebensgefährlich verletzt worden. Passiert ist es vorletzte Nacht in der Unterkunft Koller. Dort ist es zu einem Streit zwischen zwei Bewohnern gekommen. Frank Kleiner von der Zuger Strafverfolgungsbehörde sagt,
2: wo die Einsatzkräfte bei der Asylunterkunft angekommen sind, sind sie beim Eingang auf einen von diesen beteiligten Männern getroffen. Der hatte eine Platzwunde an der Lippe gehabt. Der zweite Beteiligte von dem Streit, der ist in der Unterkunft selber gewesen und hat eine Stichverletzung am Oberkörper gehabt.
0: Der Mann, der lebensgefährlich verletzt worden ist, sei ein 28-jähriger Tunesier. Der andere ist ein 43-jähriger, der staatenlos ist. Er ist verhaftet worden. Warum es zum Streit und zur Tat gekommen ist, klären die Zuger Behörden weiter ab. So Kurzmeldungen aus der Zentralschweiz. Da haben wir zuerst eine Vermisstmeldung von der Luzerner Polizei. Z Rhein wird der Pius Elmiger vermisst. Er ist jetzt zuletzt vor 9 Tagen an seinem Wohnort Rhein gesehen worden. Seither wird der Pius Elmiger vermisst. Er ist 61, etwa 1,90 Meter gross, schlank und hat eine Brille. Ein Foto vom Vermissten ist auf der Internetseite von der Luzerner Polizei. Die Stadt Luzern erweitert ihr Angebot für ältere Menschen bei Hitz. Neu verschickt sie an rund 7700 über 75-Jährige eine Karte mit einem kühlen Rückzugsort in der Stadt. Insgesamt gibt es in der Stadt 36 kühle Räume. Bei Hitzewellen können Seniorinnen und Senioren in diese Räume gehen. Zusätzlich gibt es weiterhin einen Telefondienst. Wer sich dort anmeldet, der kommt jeden Tag ein Telefon und Unterstützung vom Roten Kreuz über. Die Bahnhofstrasse in der Stadt Luzern ist gleich fertig saniert. Nachdem sie über 1,5 Jahre lang umgebaut worden ist, soll sie jetzt am 23. Mai, also das ist am Samstag in einer Woche, offiziell mit einem Fest und einem Apero eröffnet werden, schreibt die Stadt Luzern. Nach der Sanierung sind die Wege für die Fußgänger jetzt breiter, es gibt mehr Bäume, mehr Sitzgelegenheiten und Autofahrer fast keine mehr durch, schreibt die Stadt. Außerdem gibt es auf der Bahnhofstrasse fast 500 neue Veloparkplätze. An der Oberalp-Passstrasse wird nächste Woche geschaffen. Die Thurner Baudirektion schreibt, dass eine Stützmauer im Bereich Scheune frische Anker und Pfähle bekommt. Die Arbeiten gehen am Montag los und gehen bis Ende August. Unter der Woche hat es im Baustellenbereich eine Ampel. An der Wochenende ist die Strasse alle zweispurig offen. Die Sanierung der Stützmauer an der Oberalp-Passstrasse kostet rund 750'000 Franken. Die Stadt Kriens bleibt dabei, sie will im Hochbacherwald am Sonnenberg über 50 Bäume umtun. Es sind Bäume, die früher oder später ein Risiko könnten werden, schreibt die Stadt Kriens. Dank dem Holzschlag nächsten Winter soll der Hochbacherwald weiterhin Spaziergänger, Häuser und die Sonnenbergbahn vor Rutschungen und Steinschlag schützen. Nach Kritik aus der Bevölkerung hat die Stadt Kriens aber entschieden, dass man 3 alte Buchen am Weg entlang lassen. Und im Stadtluzerner Drei-Linden-Park wird es musikalisch. Die Jazz-Schule Luzern darf die Villa und das Ökonomiegebäude vorübergehend nutzen. Es gibt unter anderem Proberäume für Musikerinnen und Musiker, Platz für Kunstschaffende und Veranstaltungen. Die Jazzschule Luzern ist rund 2,5 Jahre für den Betrieb verantwortlich, schreibt die Stadt Luzern. Nachher werden die Liegenschaften im 3

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5: Ich wünsche einen guten, es ist 12:30.
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6: Am Mikrofon, Sergio Stenz. Im Fall der Brandkatastrophe von Grand-Montana hat die Staatsanwaltschaft den früheren Gemeindepräsidenten Jean-Claude Savoie befragt. Savoie verweigerte die Aussage, weil er keine Akteneinsicht hatte. Sein Anwalt sagte, ohne Unterlagen könne sein Mandant Fragen zu einer 10 Jahre alten Betriebsbewilligung nicht beantworten. Der Bundesrat will hunderte Millionen in Gebäude investieren, darunter auch die Schweizer Botschaft in London. Für deren Totalsanierung sind fast 100 Millionen Franken vorgesehen. Insgesamt beantragt der Bundesrat dem Parlament mehr als 770 Millionen Franken für verschiedene Bauprojekte. Robert Studer, der ehemalige Präsident der Schweizerischen Bankgesellschaft, ist im Alter von 87 Jahren verstorben. Dies geht aus einer Todesanzeige der Grossbank UBS hervor. Studer führte die Bankgesellschaft ab Ende der 80er Jahre und prägte damals die Fusion zur heutigen UBS entscheidend mit.
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5: Ja, da sieht es grün aus. Das meint plus mit 0,30%. DAX sind plus mit 0,77%. Ein Euro gibt es für 91,56 und den US-Dollar für 78,21.
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5: Ein Mix aus Sonne und Wolken haben wir heute am Nachmittag bei Temperaturen so um die 16 Grad. Morgen auch Auffahrt, ja, ein bisschen wechselhaft. Es regnet immer mal wieder, gibt aber auch trockene Phasen bei um die 13 Grad. Wir regnen dann am Freitag den ganzen Tag bei um die 11 Grad.
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5: Wir schauen vor das Gotthardtunnel, es stockert 5 km Richtung Süden, braucht er etwa 50 Minuten länger und die Einfahrt Göschne ist gesperrt.
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0: Man hockt auf dem Balkon, die Sonne schaut runter, blendet uns sogar noch ein bisschen. Das Gefühl ist doch einfach schön. Laidback, Sunshine Reggae, es ist Viertel vor eins.
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0: Renato Götte, du bist bei mir im Sportstudio und da hat das Warten jetzt endlich ein Ende.
2: Ja, übermorgen geht es endlich los. Die Schweizer Nazi startet in Zürich gegen die USA in die Heim-WM. Nach mehreren Silbermedaillen hoffen die Schweizer Fans jetzt endlich auf WM-Gold. Ist das realistisch? Der EVZ-Spieler und ehemalige Schweizer Nazi-Captain Raphael Diaz meint...
3: Ja, wenn ich müsste einen Tipp abgeben, ist es sicher so, dass in den letzten paar Jahren die Schweiz extrem gutes Hockey gespielt hat an der Olympiade, an der WM, sind wir ins Finale gekommen. Und ich glaube, wenn man dort an dieser Superleistung anknüpfen kann, denke ich, ist alles offen. Oder? Und es wäre natürlich wunderschön, wenn man im eigenen Land kann Goldmedaillen holen. Das ist klar, es ist eine riesen Bütz, aber ich würde sicher zutrauen an dieser Supertruppe.
2: Der WM-Match Schweiz gegen die USA ist am Freitagabend um 20.08 Uhr. Radio Zentral überträgt das Spiel live. Wie übrigens natürlich alle Matchs von der Schweizer Nazi an der Heim-WM gibt es live auf Radio Zentral. Vom Eishockey zum Fußball. Viele Emotionen hat es auch gestern gegeben. Besonders viele Emotionen, weil das letzte Heimspiel vom FC Luzern war gestern ganz im Zeichen vom Abstieg und vom Abschied von 5 Spielern. Die sind verabschiedet worden und auch noch der Trainer Mario Frick. Der Julian von Moos, der Vaso Vasic, der Kevin Spadanuda, der Sinan Carveina und der Mauricio Willimann sind von den Fans gebührend verabschiedet worden. Aber auch der Mario Frick, wie gesagt, ist noch einmal so richtig gefeiert worden.

0: Etwa so hat es tönt gestern zu Luzern im Stadion. Und unser Reporter, der Dani Schmucki, hat Mario Frick anschliessend zum Interview getroffen. Und der sagt auch dazu.
1: Ja, fantastische Arbeit. Wir haben ein animiertes Spiel gegen einen guten Gegner, der gemerkt hat, dass ich seit Wochen wieder mal befreit aufspielen kann. Da haben wir Mühe gehabt, die ersten 20, 25 Minuten bis zu unserer Umstellung. Dann ist unser Spiel zum Rollen gekommen, hätten wir noch eine Führung gehen mit dem Kavit oder mit dem Vasovic. Nach der Pause dort weitergemacht, verdient einzelne Führung gegangen. Und auch das Glück bei Anspruch, das muss man sagen. Heute der Pass hat uns so gerettet. Dann kommt die Rockkarte von Meng und dann ja, haben wir auf die Alze geworfen und sind belohnt worden für die Mannschaftsleistung heute. Also, um was Nord abgegangen ist, die Wertschätzung vom ganzen Stadion, das ist, wird mir immer im Herzen und in Erinnerung geblieben.
2: Du hast es vor allem vom Match gekriegt. Ich wollte vor allem auf das Emotionale auch ansprechen. Man hat schon ein bisschen gesehen, die Tränen sind nahe gewesen, oder?
1: Ich glaube nicht, nein, ich glaube nicht. Also es kann sein, dass es so ausgesehen hat, aber wir haben relativ gut im Griff gehabt. Wie gesagt, letzten Donnerstag bin ich in der Zone 5 gesehen. Haben wir dort schon können verabschieden, da hatte ich mehr Mühe gehabt, muss ich ehrlich sagen. Aber ja, unglaubliche Wertschätzung. Ja, ich glaube, wir können einfach zusammen. Es ist auch so, die 4,5 Jahre haben uns zusammengeschweißt. Mannschaft und Fans zusammengeschweißt. Das war davor jetzt auch nicht so ausprägt. Und darum ist eine Top-Basis jetzt gelegt. Und ja, jetzt liegt es an der Mannschaft, ab der neuen Saison wieder Vollgas zu geben.
2: Im Vorfeld hast du immer so ein bisschen ausgewichen und gesagt, ja, du weißt nicht zu fest an das Denken, wie denn der Abschied wird. Ist er jetzt so geworden, wie du dir vorgestellt hast? Ist er schöner geworden, oder?
1: Ja, es war wunderschön gewesen. Und dann kommt natürlich das Resultat auch noch dazu. Gewinnst gegen die FCZ seit ewigen Zeiten. Ich kann mich nicht erinnern, wenn wir das letzte Mal gesehen haben, gewonnen haben. Muss auch schon 2-3 Jahre her sein. Und darum ist es umso schöner. Und dann zu Null auch noch. Wir haben sehr viel Gegengol überkommen, haben nicht zu Null gespielt und darum bin ich heute sehr, sehr glücklich.
2: Es ist dann als Transparent gehabt worden, Luzern seit Tag 1 verstanden und gelebt. Ich glaube, ein schönes Kompliment gibt es nicht, oder?
1: Nein, das hat man ja vor der Chris Augsburger gesehen. Die haben noch «Danke Mario» gelesen. Darum ist es umso schöner. Es sieht, glaube ich, alles. Mehr muss ich dort auch nicht so sagen. Es ist effektiv so gesehen. Von Tag 1 eine Verbindung. Und das habe ich vorher gesehen, es hilft natürlich auch, wenn du zu verdutzt gewesen bist und dort hast du natürlich eine ganz kleine Fanbase und es war noch Corona gewesen. Und du kommst daher und siehst, was da jedes Mal oder wie viele Leute da hinter uns stehen und was diesen Leuten so bedeutet, wenn wir gewinnen, verlieren oder Unentschieden machen. Darum, das haben wir relativ schnell verstanden. Ich war auch lange Profi gewesen und darum habe ich mich von Tag 1 da sehr wohl gefühlt.
0: Sagt der FCL-Trainer Mario Frick. Und dann auch vom Fußball zum Handball. Die Schweiz wird sich in diesen Tagen für die WM qualifizieren. Für das muss man im Playoff Italien schlagen. Der Schweizer Nazi-Trainer Andi Schmid ist zuversichtlich. Über die Qualitäten des Gegners Italien sagt er.
3: Sehr individuelles Spiel, das heisst sehr viele 1-1 starke Spieler. Dann haben sie mit Bob Hanning natürlich einen Trainer, der sich 1-2 Sachen wird einfallen lassen. Eine italienische Mannschaft kommt immer auch über die Emotionalität. Das sieht man und die Emotionalität die wollen wir annehmen. Wir wollen auf das Niveau kommen, weil im Schluss ist im Handball schon auch viel taktisch entscheidend, aber auch Mentalität, Einstellung, die Leidensbereitschaft, das sind schon Sachen, die Italien immer an den Tag legt und die wollen wir sicherlich auch an den Tag legen.
0: Das Hinspiel im WM-Playoff ist heute Abend am 7. im Zürcher Hallenstadion. Das Rückspiel zu Italien ist dann am Sonntag. Der Schweizer Nazi-Trainer Andi Schmid hat sich der Favoritenrolle eigentlich angenommen und ist sich deren bewusst.
3: Wir nehmen die Favoritenrollen auch an. Wir wissen, dass wenn wir gut spielen, dass wir uns werden in den 2 Spielen durchsetzen. Aber für das braucht es 2 gute Leistungen. Im europäischen Handball gibt es leider, oder schön auch für Zuschauer, keine einfachen Gegner mehr. Und Italien hat gewisse Qualitäten und die wollen wir unterbinden in den nächsten 2 Spielen.
0: Ja, wenn die Schweiz das Duell gegen Italien gewinnt, ist sie nächstes Jahr an der WM zu Deutschland mit dabei.
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3: Grad messen wir in Hochdorf, 13 Grad in Haslen. Jetzt ist eins.
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5: Der Bundesrat prüft Alternativen beim neuen Luftabwehrsystem. Der frühere Gemeindepräsident von Gramontana verweigert die Aussage und eine 3-Schifffahrt soll sicherer werden. Am Mikrofon, das ist Sergio Stenz. Die Beschaffung des US-amerikanischen Luftabwehrsystems Patriot verzögert sich um 5 bis 7 Jahre und hat höhere Kosten zur Folge. Das schreibt der Bundesrat, nachdem er zusätzliche Informationen aus Washington erhalten hat. Grund sei der Krieg im Nahen und Mittleren Osten. Bisher war von einer Verzögerung von 4 bis 5 Jahren die Rede. Da zentrale Fragen zu Kosten und Terminen offen bleiben, halte die Schweiz die Zahlungen an die US-Regierung weiterhin zurück. Der Bundesrat entscheidet noch im Sommer über das weitere Vorgehen und prüft auch Alternativen, vor allem aus Europa. Der Bundesrat will hunderte Millionen in Gebäude investieren, darunter auch in die Schweizer Botschaft in London. Für deren Totalsanierung sind fast 100 Millionen Franken vorgesehen. Insgesamt beantragt der Bundesrat dem Parlament mehr als 770 Millionen Franken für verschiedene Bauprojekte. Der größte Posten betrifft die Nationalbibliothek in Bern. Sie soll für über 200 Millionen Franken saniert und erweitert werden. Im Fall der Brandkatastrophe von Gramontana hat die Staatsanwaltschaft den früheren Gemeindepräsidenten Jean-Claude Savoy befragt. Savoy verweigerte die Aussage, weil er keine Akteneinsicht hatte. Sein Anwalt sagte, ohne Unterlagen könne sein Mandant Fragen zu einer 10 Jahre alten Betriebsbewilligung nicht beantworten. Savoy hatte 2015 die Betriebsbewilligung für die Bar Le Constellation mit unterschrieben. Die schweizerischen Rheinhäfen sind dem europäischen Informationssystem für die Binnenschifffahrt beigetreten. Durch diesen Schritt soll die Schifffahrt auf dem Rhein effizienter und sicherer werden. Das System liefert Schiffen wichtige Informationen in Echtzeit, etwa zu Störungen oder Wartezeiten. Mit dem Beitritt der Schweiz seien nun auch sämtliche Abschnitte des Rheins im System verfügbar, heißt es in einer Mitteilung der schweizerischen Rheinhäfen.
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3: Ja, wie das Wetter wird, weiss am besten unser Zentralmeteorologe Klaus Marquardt.
6: Der Nachmittag bringt einen Mix aus Sonne und immer mehr Wolken. Es bleibt noch bis zum Abend trocken. Die Temperaturen erreichen Höchstwert um 50 Grad. Der Westwind frischt mehr und mehr auf. In der Nacht erreicht es dann immer feuchtere Luft. Neue Regengüsse breiten sich aus. Auffahrt präsentiert sich dann wechselnd bis stark bewölkt mit ein paar Auflockerungen zwischendurch. Mit Unterbrechungen ziehen dann von Westen her immer wieder Regengüsse durch. Dabei kann es auch mal kräftiger schütten, wo Blitz und Donner sind möglich. Die Schneefallgrenze variiert zwischen 12 und 1400 Meter. Die Temperaturen erreichen 12 bis 30 Grad. Im Flachland bläst ein kräftiger, auf den Bergen ein starker bis stürmischer Wind aus westlicher Richtung. Am Freitag und am Samstag hat es viele Wolken und es regnet immer wieder. Zwar nicht die ganze Zeit, aber doch. Die Schneefallgrenze bleibt im Bereich von 12 bis 1400 Meter. Die Temperaturen erreichen nur 11 bis 12 Grad. Am Sonntag wird es freundlicher.
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3: Wir haben viel Verkehr vor dem Gotthardtunnel. 6 km stocken Richtung Süden, braucht er etwa eine Stunde länger und die Fahrt Göschne ist gesperrt.
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5: Im Kanton Nidwalden sollen die Schüler am Kollegi entlastet werden. Das ist das Ziel des neuen Mittelschulgesetzes. Unter anderem sind weniger Lektionen pro Woche geplant und der Wechsel der Semester zu der Jahrespromotion. Dazu kommen soll jetzt auch noch ein Zugang zu Unterstützungsangeboten bei psychischen Problemen. Der Antrag, der ist im Landrat angenommen worden. Obwohl sie das Anliegen unterstützt, ist Franziska Rüttimann von der Mitte gegen den Antrag gewesen. Sie würde das lieber ins Sozialhilfegesetz hineinschreiben.
8: Dort ist es schon für die Gemeinden geregelt, die Sozialarbeit. Und wir wissen jetzt aufgrund des Regierungsprogramms und Gesundheitsdirektion wie die Bildungsdirektion haben das jetzt schon mehrmals erwähnt, dass es 2028 soll starten mit der Schulsozialarbeit auf der Sekstufe 2 und eben auch für die Berufsschüler. Also da, in diesem Antrag sind es die Berufsschüler vergessen gegangen. Es ist jetzt ein Ungleichgewicht da gegenüber dem Kollegen. Und das ist auf meiner Sicht nicht fair, weil das sind gleichalter Jugendliche mit den gleichen Problemen, die sie bewältigen müssen.
5: Das neue Mittelschulgesetz ist im Nidwaldner Landrat noch nicht fertig beraten. Es ist heute noch nicht definitiv entschieden worden. Im Kanton Nidwalden soll die Gleichberechtigung in den Korporationen durchgesetzt werden. Das soll erreicht werden mit einem Gesetz über die Aufsicht der Korporationen, die im Landrat behandelt wird. Frauen in Nidwalden, die das Korporationsbürgerrecht wegen einer Heirat verloren haben, die sollen das wieder bekommen können. Ein umstrittener Punkt dabei ist ein bestimmter Stichtag, der im Gesetz vorgesehen ist, im Jahr 1981. Für vorher wäre es dann nicht möglich, das Bürgerrecht wieder zu bekommen. Das Gesetz, das ist noch in Beratung, es wird heute noch nicht definitiv entschieden. Bei einem Streit in einer Asylunterkunftszug ist eine Person lebensgefährlich verletzt worden. Passiert ist es vorletzte Nacht in der Unterkunft Koller. Dort ist es zu einem Streit zwischen zwei Bewohnern gekommen. Frank Kleiner von der Zuger Strafverfolgungsbehörde sagt:
9: Wo die Einsatzkräfte bei der Asylunterkunft angekommen sind, sind sie beim Eingang auf einen von diesen beteiligten Männern getroffen, der hat eine Platzwunde an der Lippe gehabt. Der zweite Beteiligte von dem Streit, der ist in der Unterkunft selber gewesen und hat eine Stichverletzung am Oberkörper gehabt.
5: Der Mann, der lebensgefährlich verletzt worden ist, sei ein 28-jähriger Tunesier. Der andere ist ein 43-jähriger, der staatenlos ist. Er ist verhaftet worden. Warum es zum Streit unter Tag kam, ist klären die Zuger Behörde weiter ab. Stadt Luzern erweitert ihr Angebot für ältere Menschen bei Hitze. Neu verschickt sie an rund 7700 über 75-Jährige eine Karte mit kühlen Rückzugsorten in der Stadt. Insgesamt gibt es in der Stadt 36 kühle Räume. Bei Hitzewellen können Seniorinnen und Senioren in diese Räume gehen. Zusätzlich gibt es weiterhin einen Telefondienst. Wer sich dort anmeldet, der kommt jeden Tag ein Telefon und Unterstützung vom Roten Kreuz über. Für diese WM sind auch in der Zentralschweiz Public Viewings geplant. Die Gruppenspiele von der Schweiz sind alle um 20.04 oder um 20.08. Und diese Spiele kann man unter anderem auch auf der Terrasse vom Bahnhöfli Zursee schauen, sagt der Geschäftsführer, Paddy Purchert.
10: Das erste Mal. Es ist nur 10 Tage Unterschied zwischen dem Finale vom Hockey von der Weltmeisterschaft und dem Eröffnungsspiel von der Fußball-WM. Und das passt eigentlich gerade gut rein, wenn man schon aufstellt. Und Nachfrage doch sehr gross ist, weil wir zu Hause auch eine gute Community haben von Hockeyspielern.
5: Ein Public Viewing gibt es unter anderem auch im Freiraum Zug. Das erste Spiel von der Hockey-Nazi an der Heim-WM ist am Freitag. Radio Zentral übertragt das Spiel gegen die USA live.
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1: Starten wir zusammen in Mittwochnachmittag, was sich aber doch ein bisschen mehr anfühlt wie ein Freitag, weil auch doch der ein oder andere von uns morgen frei hat, Auffahrt mit Train, wo wir parat haben. Oder auch die Lighthouse Family und noch viele, viele mehr. Einen schönen Mittwoch wünscht euch der Christian Eie.

Das ist Musik von der Nina mit Leuchtturm aus dem Jahr 2002. Und ja, ich rechne mal schnell aus, 24 Jahre her, da merkt man einfach, wie schnell die Zeit geht. Genießt heute wieder Nachmittag.

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0: So tönt der Mittwochnachmittag für viele von euch, vielleicht sogar auch schon der Freitagnachmittag, weil wir ja morgen Auffahrt feiern und ja, der eine oder andere von euch ja dann auch frei hat. Und so hat es gestern tönt am ESC zu Wien.
1: Servus, Team! Good evening, Europe!
0: Der erste Halbfinale am Eurovision Song Contest, ja, der ist schon wieder Geschichte. Ja, ESC-Experte Anni Küng. Was ist da musikalisch spotten worden?
2: Ja, es war musikalisch ein ziemlich wilder Abend. Von Moldawier, die sich ins Finale getanzt haben, zum Top-Favorit Finnland. Und dann noch eine 80er-Legende, der Boy George von Culture Club. Mit seinem Gastauftritt war für San Marino gestern aber Endstation. Die Moderatoren haben sich übrigens selber auch noch an einem Lied probiert. Mit Austria vs. Australia haben sie endlich mal sagen, hört auf, Österreich und Australien zu verwechseln. Lustig umgesetzt mit einem boxenden Känguru auf der Bühne. Aber ehrlich gesagt, habe ich unser Made in Switzerland letztes Jahr noch ein bisschen origineller gefunden.

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1: Grad messen wir zu Adliswil, der 14 Grad sind zu Altdorf. Jetzt haben wir zwei.
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3: Der Bundesrat prüft Alternativen beim neuen Luftabwehrsystem. Die Schweizer Botschaft in London soll für 100 Millionen saniert werden. Und Russland und die Ukraine decken sich wieder mit Angriffen ein. Am Mikrofon, das Sergio Stenz. Die Beschaffung des US-amerikanischen Luftabwehrsystems Patriot verzögert sich um 5 bis 7 Jahre und hat höhere Kosten zur Folge. Das schreibt der Bundesrat, nachdem er zusätzliche Informationen aus Washington erhalten hat. Grund sei der Krieg im Nahen und Mittleren Osten. Bisher war von einer Verzögerung von 4 bis 5 Jahren die Rede. Da zentrale Fragen zu Kosten und Terminen offen bleiben, halte die Schweiz die Zahlungen an die US-Regierung weiterhin zurück. Der Bundesrat entscheidet noch im Sommer über das weitere Vorgehen und prüft auch Alternativen, vor allem aus Europa. Der Bundesrat will hunderte Millionen in Gebäude investieren, darunter auch in die Schweizer Botschaft in London. Für deren Totalsanierung sind fast 100 Millionen Franken vorgesehen. Insgesamt beantragt der Bundesrat dem Parlament mehr als 770 Millionen Franken für verschiedene Bauprojekte. Der größte Posten betrifft die Nationalbibliothek in Bern. Sie soll für über 200 Millionen Franken saniert und erweitert werden. Russland und die Ukraine berichten beide von neuen Angriffen. Ukrainische Drohnenangriffe haben in verschiedenen russischen Regionen Brände ausgelöst. Katharina Schröter berichtet aus Moskau.
4: Ukrainische Drohnen attackierten laut russischen Behörden eine gasverarbeitende Fabrik in Astrachan am Kaspischen Meer. Herabstürzende Trümmer verursachten demnach ein Feuer und auch in der südrussischen Region Krasnodar gab es einen Brand und Schäden an mehreren Orten. Nordöstlich von Moskau stürzten Drohnentrümmer in Jaroslawl auf ein Industrieobjekt. Kiew nahm dort die Raffinerie schon mehrfach ins Visier. Mit Angriffen auf den Öl- und Gassektor will die Ukraine Moskaus Finanzierung des Angriffskriegs erschweren.
3: Die ukrainische Seite berichtet von einem gross angelegten russischen Angriff. Mit vielen Drohnen wolle Russland die ukrainische Luftverteidigung überlasten, um zivile Objekte anzugreifen.
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1: Sonne und Wolken wechseln sich heute Nachmittag ab bei Temperaturen so um die 14 Grad. In der Nacht auf morgen kommt es noch regnen und morgen an Auffahrt ist es wechselhaft. Es gibt auch ab und zu trockene Abschnitte, aber ja, meistens regnet es einmal mal wieder bei um die 13 Grad und regnet dann auch Freitag den ganzen Tag bei um die 11 Grad.
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1: Ja, das ist ein oder andere von euch auf dem Weg ins Süden. 10 Kilometer stocken vor dem Gotthardtunnel braucht ihr etwa 1 Stunde 20 länger. Und die Fahrt Göschne ist gesperrt.

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1: Sie hat die Lizenz für die Gänsehaut, die Hotel, die wir hier haben in dieser Stunde. Aber tatsächlich auch ihr. Auch der Toto Cotugno und noch ganz viele mehr. Das ist der Mittwoch, wo mit Opus startet. Life is Life in die Stunde. Und mit mir, mein Name ist Christian Aye.

Habt einen schönen Mittwochnachmittag mit Radio Zentrale Moro. Wir schicken liebe Grüße in die USA zum Stevie Wonder. Er feiert nämlich heute seinen 76. Geburtstag. Ja, das ist schon unglaublich. Obwohl er blind auf die Welt gekommen ist, hat er sich das Klavierspielen, aber auch Schlagzeugspielen selber beigebracht. Und singen kann er dazu ja auch noch sehr gut. Und das hören wir jetzt. 2 Minuten 44 lang. Da ist der Stevie Wonder mit «You are the sunshine of my life».

Earth, Wind and Fire. Das ist Radio Zentral. An dem Mittwochnachmittag. Jetzt haben wir 2:30. Und ich brauche Geduld vor dem Gotthardtunnel. Es stockt nämlich Richtung Süden. 10 Kilometer, etwa eine Stunde, 20 Minuten braucht er länger. Und die Fahrt Göschne, die ist gesperrt.

0: Das ist Musik von Bryan Adams auf Radio Zentral, eurem Radio mit dem breitesten Musikmix und auch eurem Schwingradio. Auch am Sonntag sind wir wieder dabei beim Schweizer Kantonalen Schwingfest. Und ich bin jetzt verbunden mit dem Medienchef vom Schweizer Kantonalen und früheren Schwingexperte bei Radio Zentral, Dani Vonneu. Dani, du wohnst selber zu Brunnen. Für dich noch ein spezieller, dass das Schwingfest in deinem Dorf ist?
1: Ja, auf alle Fälle. Ich sehe eigentlich auf einen Schwingplatz runter und habe auch mitverfolgen, wie da bereits am Ende vor einer Woche der Bauchef, wo wir haben, den Köbi Schmid, mit seiner Gruppe die ersten Pflöcke eingeschlagen hat. Und am letzten Samstag ist wirklich da ein Schwingerdörfli entstanden. Die Festwirtschaft ist aufgestellt worden, die ersten Tribünen stehen. Und ja, das Schwingfestfieber kommt immer näher.
0: Und da wird ja jetzt extra natürlich für das Wochenende einiges aufgestellt auf dem Schwingplatz. Der Schwingplatz, der ist ja dann hinter dem Fußballplatz zu Brunnen. Wieso soll man gerade das Schweizer Kantonale kommen?
1: Ja, erstens, wie gesagt, haben wir ganz spannenden Schwingsport zu bieten. Es ist ein sehr ausgeglichenes Feld, das wir bieten dürfen. Aber natürlich auch die einmalige Kulisse. Und wie gesagt, die Infrastruktur, die da der Schwingerverband am Mieten anstellt, ist wirklich auch sehenswert. Also nur schon das ist wirklich ein Besuch wert, wenn man dann auch ist gleich auf welcher Tribüne, als man sitzt. Entweder sieht man die wunderbaren Mieten oder man schaut dann Richtung Stoss von Alpstock oder die, die auf der Ehrentribüne sitzen, die schauen Richtung See, Vierwaldstätter See, und die anderen schauen Richtung Rigi Hochfluh, Urmibergmassiv, also eine einmalige Kulisse, die sich da bietet, zu Brunnen.
0: Wenn das Wetter dann auch noch mitspielt, und das, ja, es sieht jetzt nicht so schlecht aus für den Sonntag selber, auf eurer Homepage stehen zwei Daten drauf, 17. oder 23. Was müsste jetzt da passieren, wenn es jetzt eben doch nicht am Sonntag wäre?
1: Also da muss man jetzt, glaube ich, kein Prophet mehr sein, dass das Schwingfest wird am 17. Mai stattfinden. Wir haben ein Verschiebedatum, weil wir wissen, dass dort das Land relativ schnell nass werden kann. Und wir haben jetzt aber das Glück gehabt, dass beim Aufbau eigentlich, vor allem jetzt auch letzte Woche noch, dass es trocken war. Also bis jetzt ist da wirklich alles top beieinander. Und ja, natürlich haben wir ein Verschiebedatum noch, wenn es jetzt müsste gewittern, stark gewittern oder so, angesagt werden, dann wäre es wahrscheinlich aus Sicherheitsbedenken, oder haben wir nur das Verschiebedatum. Aber uns ist natürlich bewusst, das wäre nur im absoluten Notfall, als wir den Samstag, 23. müssten in Anspruch nehmen. Aber jetzt, zum heutigen Zeitpunkt, kann man sagen, das Schwingfest wird durchgeführt.
0: Und wenn man jetzt so richtig lustig geworden ist auf Schweizer Kantonale, wo am Sonntag zu Brunnen ist, gibt es noch Tickets?
1: Jawohl, wir haben einen guten Vorverkauf gehabt. Viele haben sich die Tickets bereits gesichert. Aber es ist also auch noch so, wir haben jetzt extra am Samstag, kann man am Bubenschwingen vom Mittag um 12 Uhr bis am Nachmittag um 2 Uhr tun wir auch noch Tickets vor Ort verkaufen. Und selbstverständlich kann man am Festtag selber, am 17. Mai, ab dem Morgen um 6 Uhr, ist also Chiara Schelbert da, um und dort Tickets auch noch an der Tageskasse verkaufen. Also ist jeder und jede herzlich willkommen zu Brunnen. Und wir würden uns freuen auf möglichst viele Zuschauerinnen und Zuschauer.
0: Danke dir, Dani, und ein gutes Schwingfest. Und jetzt kommt das Beste. 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
1: 15 Grad messen wir das Dürnte. Das Bild sind 13 Grad. Jetzt ist es 3.
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3: Für den Bundesrat sind längere Laufzeiten bei AKWs möglich. Die Swiss will wieder auf Tel Aviv fliegen. Und Russland und die Ukraine decken sich wieder mit Angriffen. Am Mikrofon, Sergio Stenz. Der Bundesrat hält längere Laufzeiten für Schweizer Atomkraftwerke für möglich. Gösgen und Leibstadt könnten technisch bis zu 80 Jahre betrieben werden und meist auch wirtschaftlich. Das zeigt ein neuer Bericht im Auftrag des Ständerats. Investitionen in die Sicherheit würden sich laut Bundesrat voraussichtlich lohnen. Staatliche Unterstützung sei derzeit nicht nötig. Die Swiss nimmt ihre Flüge nach Tel Aviv ab dem 1. Juli wieder auf. Die Verbindung war wegen der Sicherheitslage im Nahen Osten ausgesetzt. Noch länger gestrichen bleiben Flüge nach Dubai bis Mitte September und nach Beirut bis Ende Oktober. Betroffene können gratis umbuchen oder erhalten ihr Geld zurück. Gleichzeitig baut Swiss das Angebot nach Indien wegen der hohen Nachfrage aus. Beim Fußballspiel Winterthur gegen GC ist gestern, wenige Minuten nach dem Anpfiff, ein Böller im GC-Fansektor explodiert. Vier Fans melden sich danach bei der Polizei mit Ohrenschmerzen oder Pfeifen im Ohr. Einige haben Anzeige erstattet, die Polizei ermittelt. Der Böller wurde laut ersten Erkenntnissen von außerhalb ins Stadion geworfen. Russland und die Ukraine berichten beide von neuen Angriffen. Ukrainische Drohnenangriffe haben in verschiedenen russischen Regionen Brände ausgelöst. Katharina Schröter berichtet aus Moskau.
4: Ukrainische Drohnen attackierten laut russischen Behörden eine gasverarbeitende Fabrik in Astrachan am Kaspischen Meer. Herabstürzende Trümmer verursachten demnach ein Feuer und auch in der südrussischen Region Krasnodar gab es einen Brand und Schäden an mehreren Orten. Nordöstlich von Moskau stürzten Drohnentrümmer in Jaroslawl auf ein Industrieobjekt. Kiew nahm dort die Raffinerie schon mehrfach ins Visier. Mit Angriffen auf den Öl- und Gassektor will die Ukraine Moskaus Finanzierung des Angriffskriegs erschweren.
3: Die ukrainische Seite berichtet von einem groß angelegten russischen Angriff. Mit vielen Drohnen wolle Russland die ukrainische Luftverteidigung überlasten, um zivile Objekte anzugreifen.
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1: Wir haben noch einen Mix aus Sonne und Wolken. Es gibt aber immer mehr Wolken und zum Teil regnet es dann auch in der Nacht auf morgen auf Auffahrt. Und ja, morgen Auffahrt, Donnerstag, sehr wechselhaft. Es regnet immer wieder bei um die 13 Grad. Noch mehr Regen gibt es am Freitag bei um die 11 Grad.
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1: Geduld braucht es auf der A2 zwischen Buchs und Bäckeri. Stau wegen Bauarbeiten etwa 15 Minuten. Etwa eine Stunde und 10 Minuten braucht er länger vor dem Gotthardtunnel Richtung Süden. Zwischen Amsteig und Göschne haben wir nämlich 8 km Stau. Die Fahrt Göschne ist gesperrt.
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1: Das Schweizer kantonale Schwingfest geht unter anderem der Christian Halle, der Alex Lanter und auch der Pirmin Küttel. Wenn ihr jetzt kein Glück gehabt, wir übertragen das Schwingfest am Sonntag live und schenken euch auch Musik, ein bisschen zum Bewegen, Jimmy Cliff. Und ihr könnt es mitsingen. Die Beatles und noch vieles mehr. Schönen Mittwoch wünscht euch der Christian Eier.

0: Ich weiss nicht, wie es euch geht, aber wir haben ein bisschen ein Freitagsfeeling, weil halt doch der ein oder andere von uns morgen frei hat an Auffahrt. Ja, was macht ihr?
1: Mein Plan ist, auszuspannen und mich zu erholen.
0: Und dazu Radio Zentra hören. Und da habe ich jetzt einen, der garantiert gute Laune macht, egal ob ihr den frei habt oder nicht. Da sind die Backstreet Boys auf

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Wir schicken musikalische Grüße raus von Take That auf Radio Zentral. An dem Mittwoch, Viertel von vier ist es. Kurzer Blick auf die Strasse. Vor dem Gotthardtunnel stocken sie Süden 6 km, brauchen etwa noch eine Stunde länger. Und die Fahrt Göschne, die ist gesperrt.

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2: Mittwochnachmittag, es ist 4 Uhr, Zorgenmessen 17 Grad, in Zergiswil sind es 16.
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4: Ein Zuwanderungsstopp wäre laut Bundesrat teuer. Für den Bundesrat sind längere AKW-Laufzeiten möglich und die Swiss will wieder auf Tel Aviv fliegen. Am Mikrofon der Sergio Stenz. Eine Begrenzung der Schweizer Bevölkerung auf 10 Millionen hätte laut einer neuen Bundesratsstudie klare Nachteile. Zwar würde sich die Lage bei Wohnungen, Infrastruktur und Umwelt etwas entspannen, insgesamt aber überwiegen die Kosten. So geriete die AHV stärker unter Druck und es gäbe weniger Steuereinnahmen. Auch der Fachkräftemangel, etwa in Spitälern, würde zunehmen. Der Bundesrat hat die Studie aufgrund von Parlamentsvorstößen in Auftrag gegeben und nun veröffentlicht. Einen Monat vor der Abstimmung über die 10-Millionen-Initiative der SVP. Im Sinne der Transparenz habe man entschieden, die Studie umgehend zu publizieren und nicht bis zur Verabschiedung des entsprechenden Berichts zuzuwarten. Der Bundesrat hält längere Laufzeiten für Schweizer Atomkraftwerke für möglich. Gösgen und Leibstadt könnten technisch bis zu 80 Jahre betrieben werden und meist auch wirtschaftlich. Das zeigt ein neuer Bericht im Auftrag des Ständerats. Investitionen in die Sicherheit würden sich laut Bundesrat voraussichtlich lohnen. Staatliche Unterstützung sei derzeit nicht nötig. Die AKW-Debatte gewinnt an Fahrt. Axpo-Chef Thomas Sieber hat erst diese Woche ebenfalls längere Laufzeiten ins Spiel gebracht. Spätestens 2029 fällt der Entscheid, ob das Atomkraftwerk Gösgen weiterbetrieben oder wie geplant vom Netz genommen wird. Die Swiss nimmt ihre Flüge nach Tel Aviv ab dem 1. Juli wieder auf. Die Verbindung war wegen der Sicherheitslage im Nahen Osten ausgesetzt. Noch länger gestrichen bleiben Flüge nach Dubai bis Mitte September und nach Beirut bis Ende Oktober. Betroffene können gratis umbuchen oder erhalten ihr Geld zurück. Gleichzeitig baut die Swiss das Angebot nach Indien wegen der hohen Nachfrage aus.
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2: Der SMI plus mit 0,65%, der DAX plus mit 0,60%. Rot, der Dow Jones Index, das ist nämlich ein Minus mit 0,46%. Ein Euro gibt es für 91,58 und der US-Dollar für 78,20.
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2: Ein Mix aus Sonne und Wolken gegen Abend zu. Vor allem in der Nacht gibt es immer mehr Wolken. Und dann kann es auch schon mal regnen. Morgen wechselhaft. Es gibt immer wieder Regen. Kaum trocknige Abschnitte bei Temperaturen so um die 14 Grad. Am Freitag den ganzen Tag Regen angesagt bei um die 11 Grad.
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2: Geduld braucht es auf der A2 zwischen Buchs und Bäckerei. Jetzt wegen Bauarbeiten etwa 15 Minuten, die ihr da länger einberechnen müsst. Eine Stunde müsst ihr länger einberechnen, wenn ihr ins Süden wollt. Vor dem Gotthardtunnel stocken es nämlich 6 km zwischen Amsteg und Göschne. Die Fahrt Göschne ist gesperrt.
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6: Mit dem Renato Goethe, guten Nachmittag miteinander. Nach einem tödlichen Arbeitsunfall zu Rüschlicken spricht das Bezirksgericht Horgen drei Landschaftsgärtner frei. Vor etwa zwei Jahren ist ihr Kollege zu Rüschlicken in einer ungesicherten Baugrube von einer Erdwand verschüttet worden. Er ist an seinen Verletzungen gestorben. Die Staatsanwaltschaft wirft an den drei Landschaftsgärtnern fahrlässige Tötung vor und verlangt bedingte Freiheitsstrafen von je 8 Monaten. Die Verteidiger verlangen aber Freisprüche. Sie haben von einer Verkettung von unglücklichen Umständen geredet. Das Gericht sieht das ähnlich und spricht die drei Landschaftsgärtner frei. Das Urteil könnte aber noch weitergezogen werden. Hat die Kantonspolizei Glarus ein Glaubwürdigkeitsproblem? Die Glarner Staatsanwaltschaft geht bei mehreren Strafbefehlen noch einmal über die Bücher. Es geht um Geschwindigkeitskontrollen auf der Senftaler Strasse beim Truppenparkplatz in Matt. Fast 20 Autofahrer haben einen Strafbefehl bekommen, weil sie zu schnell gefahren sind. Das Problem, die Polizei hat falsch gemessen. Zur Glaubwürdigkeitsfrage sagt der Glarner Sicherheitsdirektor Christian Marti.
7: Die Arbeit der Kantonspolizei Glaris findet auf höherem Niveau statt. Und ich habe keinerlei Anlass, von meinem Vertrauen in Glarner Polizeiarbeit abzurücken.
6: Einer der betroffenen Autofahrer hat sich gegen den Strafbefehl gewehrt und vor dem Glarner Obergericht Recht bekommen. Die Staatsanwaltschaft geht davon aus, dass sie etwa 15'000 Franken an alle Betroffenen zurückzahlen muss. Der Kanton Glarus hat Ende März schon über Fehler informiert bei Geschwindigkeitskontrollen am Kerenzerberg. Im Kanton Nidwalden soll die Gleichberechtigung in den Korporationen durchgesetzt werden. Das soll so erreicht werden mit einem Gesetz über die Aufsicht der Korporationen, das im Landrat behandelt wird. Frauen in Nidwalden, die das Kooperationsbürgerrecht wegen einer Heirat verloren haben, sollen das wieder bekommen können. Ein umstrittener Punkt dabei ist ein bestimmter Stichtag, der im Gesetz vorgesehen ist, im Jahr 1981. Es ist das Datum, wo in der Schweizer Verfassung die Gleichstellung in die Verfassung sei, sagt der Landwirtschafts- und Umweltdirektor Joe Christen.
8: Natürlich kann man sagen, man möchte gar kein Datum, aber das gibt eine Rechtsunsicherheit. Wie weit geht man dort zurück? Und natürlich kann man auch sagen, der, der eingetragen werden will, muss den Nachweis erbringen. Aber jemand anderes muss den Nachweis noch kontrollieren. Und das ist eine Sisyphus-Arbeit, die irgendwie extrem weit retour geht. Wo ziehen wir es denn? Wo ist die Richtung? Wir haben uns nach langer Diskussion für den 14. Juni 1981 entschieden, wo wir gesagt haben, dort hat die Schweiz gesagt, hier ist gleich. Ab jetzt findet sie statt und wir haben gesagt, das machen wir auch bei den Korporationen.
6: Das Gesetz über die Aufsicht der Korporationen ist noch in Beratung. Es wird heute noch nicht definitiv darüber entschieden. Von Bremgarten auf Trigi. Ab heute Abend, etwa ab 7 Uhr, machen wieder um die 2'000 Leute den Rigi-Marsch. Die Wanderung ist 60 km lang und geht etwa 10 Stunden, also die ganze Nacht. Dabei sind die Leute im Alter von 9 und bis 90 mit dabei, sagt der Organisator Fabian Flück vom Verein Rigi 91. Er freut sich vor allem wieder auf die verschiedenen Gesichter.
9: Ja, gerade am Anfang schaut man motivierte Gesichter und so, wenn es dann richtig rot Kreuz immer sehen geht, dann merkt man dann schon, dass ein bisschen die Müdigkeit auch mitschwingt und die Leute haben ja doch schon ein paar Kilometer in den Knochen. Ich sehe es mir dann je nachdem auch an. Eben für mich ist dann immer das Schönste, ich bin immer am letzten Posten, wenn es mit der Bändli wieder ab der Rigi runterkommt, die glücklichen Gesichter, oder? Zufrieden auf das, was sie erreicht haben, zufrieden auf das, was sie geschafft haben.
6: Der Transport wieder zurück auf Bremgarten in Aargau ist dann organisiert. Und das Hochwasserschutzprojekt oder der ganze Hochwasserschutz im Albtal ist sozusagen parat für die Abstimmung. Für das Projekt ist eine Baueingabe gemacht worden, schreibt der Bezirk Schweiz. Die betroffenen Grundeigentümer sind einverstanden mit dem Plan. Hintergrund ist, dass im Albtal immer wieder Bäche über die Ufer kommen. Darum sind unter anderem neue Geschiebsammler und Schwemmholzrechen geplant. Die Bevölkerung vom Bezirk Schweiz stimmt in einem Monat über das Hochwasserschutzprojekt Albtal ab, wo knapp 4,6 Millionen Franken kostet. Dank Geld vom Bund und auch vom Kanton muss der Bezirk aber nur noch etwa die Hälfte daran zahlen.
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0: Richtung Mittwochabend sind wir unterwegs. Für den einen oder anderen von euch sogar schon Richtung Wochenende. Weil ja morgen Auffahrt ist. Es ist jetzt 20:04.
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0: Ja, Klaus Marquardt, das nimmt uns natürlich ein Wunder, wenn da morgen viele von uns frei haben. Wie wird es denn zuerst aber mal der heutige Abend? Lohnt es sich noch, den Grill anzuschmeissen oder ist es fast schon zu spät?
2: Nein, kann man sicher noch machen. Also der Abend selber ist jetzt zwar nicht mehr lupenrein schön, aber immer noch freundlich. So eine Mixtur aus Wolken und Sonne, wobei die Bewölkung dann doch Schritt für Schritt zunimmt. Irgendwann dann halt in der Nacht breiten sich dann halt die ersten Regengüsse aus für all die, die vielleicht länger irgendwo draussen hocken wollen. Das kann man nicht bis am Morgen durchziehen. Irgendwann wird es dann halt mal nass werden.
0: Also das zwar heute Abend und Nacht und ja morgen, ja, bleibt wechselhaft.
2: Ja, man könnte sagen, es ist Aprilwetter mitten im Mai. Es hat so wechselnde bis starke Bewölkung. Also es ist nicht die ganze Zeit immer zu, sondern es hat zwischendurch noch mal ein paar Auflockerungen, wo man mal vielleicht ein bisschen kurz blauer Himmel erhascht. Aber ich will euch da jetzt nicht zu viel versprechen. Es ist kein schöner Tag. Und mit Unterbrechungen ziehen halt immer wieder Regengüsse durch, kaum mal vereinzelt Blitzer und Donner. Die Schneefallgrenze hier auch ein Thema, so 12 bis 1400 Meter. In dem Level wird das Ganze sich bewegen. Vielleicht auch mal ein bisschen Graupel mit dabei. Also ein bunter Wettermix und es hat auch noch einiges an Wind. Im Flachland Böen also um die 50 km/h, Temperaturen 12 bis 13 Grad. Die 13 Grad vielleicht so im Grossraum Luzern durch einen Effekt Pilatusföhn, dass dort ein bisschen höher ist. Aber grundsätzlich mit dem Wind fühlt es sich natürlich entsprechend frisch an und auf der Berg oben haben wir starken bis stürmischen Wind aus westlicher Richtung.
0: Also das Zwischentief, das wir jetzt haben im Mai, das ziehen wir jetzt noch ein bisschen mit. Wann dürfen wir wieder so ein bisschen Sonne zurück hoffen?
2: Gut, auch am Freitag und am Samstag hat es viele Wolken und es regnet ab und zu. Auch die Schneefallgrenze bleibt in dem Bereich, wo ich jetzt erwähnt habe, so 12 bis 1400 Meter. Temperaturen, ja, doch deutlich unterdurchschnittlich für die Jahreszeit. 11, 12 Grad, aber dann nur noch ein leichter Westwind. Am Sonntag wird es dann schon freundlicher. Es hat dann also eine Mixtur aus Sonne und Wolken, wird milder. Und im Laufe der nächsten Woche zeigen Wetter- und Temperaturtrend in einer Tour nach oben.
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3: Es ist 4:30 Uhr.
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4: Am Mikrofon der Sergio Stenz. Eine Begrenzung der Schweizer Bevölkerung auf 10 Millionen hätte laut einer neuen Bundesratsstudie klare Nachteile. Zwar würde sich die Lage bei Wohnungen, Infrastruktur und Umwelt etwas entspannen. Insgesamt aber überwiegen die Kosten. So geriete die AHV stärker unter Druck und es gäbe weniger Steuereinnahmen. Auch der Fachkräftemangel, etwa in Spitälern, würde zunehmen. Der Bundesrat hat die Studie aufgrund von Parlamentsvorstößen in Auftrag gegeben und nun veröffentlicht. Einen Monat vor der Abstimmung über die 10-Millionen-Initiative der SVP. Der Bund sieht aktuell keinen akuten Mangel an Treibstoffen in der Schweiz. Öl und Benzin für den Schweizer Markt seien voraussichtlich bis Ende Monat gesichert, heißt es im Lagebericht der Wirtschaftlichen Landesversorgung. Unsicher bleibt die Lage wegen des Konflikts im Iran, vor allem rund um die wichtige Schifffahrtsroute durch die Straße von Hormus. Der Bund beobachtet die Situation laufend und hat Massnahmen vorbereitet. Bei Engpässen könnten Pflichtlager innert Tagen freigegeben werden. Diese reichen je nach Produkt für mehrere Monate.
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5: Ein Mix aus Sonne und Wolken begleitet uns gegen Abend zu. In der Nacht, da tut es dann immer mehr zu und es kann auch noch regnen. Wieder am Morgen den ganzen Tag bleibt es wechselhaft Richtung Aprilwetter bei Temperaturen so um die 13 Grad. Viel Regen dann am Freitag, zumindest immer wieder bei um die 11 Grad.
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5: Es braucht Geduld, und zwar auf der A2 zwischen Buchs und Beckeriet. Wegen Bauarbeiten braucht ihr etwa 15 Minuten länger. Dann nehmen wir Stop and Go um Glarnerland, und zwar zwischen Glarus und Netschl. Jetzt zu viele Autos unterwegs und zu viele Autos jetzt auch vor dem Gotthardtunnel Richtung Süden. 9 Kilometer stocken, jetzt braucht ihr etwa 1 Stunde 20 länger und die Fahrt Göschne ist gesperrt.
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5: Ja, wir schicken die Musik raus. Wenn ihr gerade im Auto sind, gute Launenmusik auf Radio Zentral. Schön, dass ihr eingeschaltet.

Vielleicht sind auch ihr schon richtig viertig unterwegs. Denkt schon daran, dass ihr morgen ausschlafen könnt. Es ist jetzt 14 Minuten vor der 5. Dann braucht es vielleicht noch den Heimweg und dort braucht es vielleicht noch ein Geduld auf der A2, nämlich zwischen Buchs und Beckeried, wie auch im Glarnerland zwischen Glarus und Netschel haben zu viele Autos unterwegs. Jetzt gerade die Meldung in der Koffer der A14, wir haben Stop and Go zwischen Buri und der Verzweigung Rotsee. Rund um die Stadt Luzern braucht es ebenfalls Geduld und Geduld braucht es auch vor dem Gotthardtunnel Richtung Süden. 9 Kilometer, etwa 1,5 Stunden braucht er länger und die Fahrt Göschne ist gesperrt.

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4: 16 Grad messen wir die Alpnacht. Zu Lauen sind es 15 Grad. Eine schöne Feierabend. Jetzt ist 5 Uhr.
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6: Für den Bundesrat sind längere AKW-Laufzeiten möglich. Ein Zuwanderungsstopp wäre laut Bundesrat teuer. Und die dänische Regierungschefin sorgt mit einem Vergleich für rauchende Köpfe. Am Mikrofon, das Sergio Stenz. Der Bundesrat hält längere Laufzeiten für Schweizer Atomkraftwerke für möglich. Gösgen und Leibstadt könnten technisch bis zu 80 Jahre betrieben werden und meist auch wirtschaftlich. Das zeigt ein neuer Bericht im Auftrag des Ständerats. Der Bericht sorgt politisch für Streit. Die FDP spricht von einem Gewinn für die Versorgungssicherheit, Klima- und Stromkonsumenten. Die GLP unterstützt längere Laufzeiten nur als Übergang und nur, wenn die Sicherheit gewährleistet ist. Grüne und Greenpeace warnen dagegen vor einem Risiko und vor Milliardenkosten, die beim Ausbau der erneuerbaren Energien fehlen könnten. Eine Begrenzung der Schweizer Bevölkerung auf 10 Millionen hätte laut einer neuen Bundesratsstudie klare Nachteile. Zwar würde sich die Lage bei Wohnungen, Infrastruktur und Umwelt etwas entspannen. Insgesamt aber überwiegen die Kosten. So geriete die AHV stärker unter Druck und es gäbe weniger Steuereinnahmen. Auch der Fachkräftemangel, etwa in Spitälern, würde zunehmen. Der Bundesrat hat die Studie aufgrund von Parlamentsvorstößen in Auftrag gegeben und nun veröffentlicht, einen Monat vor der Abstimmung über die 10-Millionen-Initiative der SVP. Im Sinne der Transparenz habe man entschieden, die Studie umgehend zu publizieren und nicht bis zur Verabschiedung des entsprechenden Berichts zuzuwarten. Die Swiss nimmt ihre Flüge nach Tel Aviv ab dem 1. Juli wieder auf. Die Verbindung war wegen der Sicherheitslage im Nahen Osten ausgesetzt. Noch länger gestrichen bleiben Flüge nach Dubai bis Mitte September und nach Beirut bis Ende Oktober. Betroffene können gratis auf einen späteren Zeitpunkt umbuchen oder erhalten ihr Geld zurück. Gleichzeitig baut die Swiss das Angebot nach Indien aus, wegen der hohen Nachfrage. Dänemarks Ministerpräsidentin Mette Frederiksen sorgt mit einem Vergleich für Kritik. An einer Konferenz in Kopenhagen sagte sie, wenn sie kleine Kinder hätte, wäre ihr lieber, dass sie rauchen, als ihnen zu erlauben, alleine in den sozialen Medien unterwegs zu sein. Fachleute für Tabakprävention reagierten empört. Frederiksen entschuldigte sich nun auf Facebook. Kinder und Jugendliche sollten natürlich nicht rauchen, schreibt sie. Sie habe nur zeigen wollen, wie gefährlich soziale Medien sein können. Ihre Regierung plant in Dänemark ein Mindestalter von 15 Jahren für Social Media.
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4: 0,81% im Plus der SMI, 0,77% im Plus ist der DAX und ein Minus 0,53% der Dow Jones Index. Ein Euro gibt es für 61,63 und der US-Dollar für 78,24.
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4: Die Wetteraussichten mit dem Klaus Marquardt.
7: Heute Abend ist es zwar noch relativ freundlich, die Bewölkung nimmt aber doch mehr und mehr zu. In der Nacht breiten sich dann zunehmend Regengüsse aus. Morgen am Auffahrtstag ist es wechselnd bis stark bewölkt, mit Unterbrechungen ziehen immer wieder Regengüsse durch. Vereinzelt kann es auch mal Blitzer und Donnern. Die Schneefallgrenze variiert zwischen 12 und 1400 Meter. Bei kräftigem Westwind erreichen die Temperaturen 12 bis 13 Grad. Auf den Berg kommen starker bis stürmischer Wind aus westlicher Richtung. Am Freitag und am Samstag hat es viele Wolken und mit Unterbrechungen regnet es ab und zu. Die Schneefallgrenze bleibt weiterhin im Bereich von 12 bis 1400 Meter. Die Temperaturen erreichen dann nur noch Höchstwert von 11 bis 12 Grad. Es bläst aber auch noch ein leichter Westwind.
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4: Stop and Go auf der A14 Richtung Luzern zwischen Buri und der Verzweigung Rotsee. Rund um die Stadt Luzern braucht es eigentlich überall ein bisschen Geduld. Dann hat es einen Unfall gegeben, zwar auf der A3 zwischen Pfäffiken und Altendorf und auch im Glarnerland. Stockt zwischen Glarus und Netzstel, wie auch vor dem Gotthardtunnel, 9 km. Braucht ihr etwa anderthalb Stunden länger in Süden. Die Fahrt Göschne ist gesperrt.
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4: Mit diesen Themen: Im Kanton Nidwalden soll Gleichberechtigung auch in der Kooperation gelten. Der Nidwalder Landrat ist unzufrieden mit der Klimastrategie der Regierung. Der Zug artet den Streit in einer Asylunterkunft aus und die Schweizer Isogenazi freut sich sehr auf die Heim-WM.
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6: Im Kanton Nidwalden soll Gleichberechtigung auch in den Korporationen gelten. Erreicht werden soll das mit einem neuen Gesetz über die Aufsicht der Korporationen. Die Frauen, die das Korporationsbürgerrecht nach einer Hochzeit verloren haben, die sollen das wieder zurückbekommen. Beim neuen Gesetz sind heute im Nidwalden Landrat ein Haufen Anträge behandelt worden. Der Marc Zimmermann berichtet.
9: Im neuen Gesetz war unter anderem ein bestimmter Stichtag umstritten gewesen. Der 14. Juni 1981. Der Stichtag gilt für Frauen, die eben ihr Korporationsbürgerrecht damals hatten, aber später verloren haben. Die Frauen und ihre Nachkommen sollen das Bürgerrecht wieder zurückbekommen können und sich in ein Korporationsregister eintragen. Es sei ein Datum, wo in der Schweizer Verfassung die Rechtsgleichheit in die Verfassung gekommen sei, erklärt der Landwirtschafts- und Umweltdirektor Joe Christen.
10: Natürlich kann man das sagen, man möchte gar kein Datum, aber das gibt eine Rechtsunsicherheit, wie weit geht man dort zurück. Und natürlich kann man auch sagen, der will eingetragen werden, muss den Nachweis erbringen. Aber jemand anderes muss den Nachweis noch kontrollieren. Und das ist eine Sisyphus-Arbeit, die irgendwie extrem weit retour geht. Wo ziehen wir es denn? Wo ist die Richtung? Wir haben uns nach langen Diskussionen für den 14. Juni 1981 entschieden, wo wir gesagt haben, dort hat die Schweiz gesagt, hier ist gleich. Ab jetzt findet sie statt und wir haben gesagt, das machen wir auch bei den Kooperationen.
9: Auf so ein Stichdatum könnte aber auch verzichtet werden, sagt Thomas Wallimann von den Grünen. Die Gleichberechtigung wäre mit dem Stichdatum nicht vollständig erreicht.
11: Also ich denke, es betrifft vor allem Leute, die ein Anrecht hätten auf das Kooperationsbürgerrecht, insbesondere die halt auf der Mutter, also auf der Frauenseite, Kooperationsgeschlechter gewesen sind und die dann wieder auf Nidwalden kommen oder das auch wollen, einfach als Teil von ihrer Identität also machen. Also letztendlich ist es weiterhin eine Ungerechtigkeit der Geschlechter auch.
9: Beim Gesetz über die Aufsicht der Kooperationen hat es noch weitere Anträge gegeben. Das Ziel sei, dass es rechtliche Abklärungen gäbe, sagt Benno Zurflu von den Grünen.
12: Mir ist in den letzten Tagen immer wieder, wenn man über das Gesetz mit Leuten geredet hat, hat es so quasi geheißen, ja, winkt doch das durch, das landet am Schluss gleich wieder vor Bundesgericht. Und genau das wollten wir eigentlich nicht. Wir wollten jetzt ein Gesetz schaffen, das rekursresistent ist. Und dazu braucht es ein paar Anpassungen bezüglich Klärungen von Funktionen, von Rollen, von Transparenz. Und das wollten wir erreichen. Und für das haben wir jetzt gekämpft. Und für das werden wir auch sicher in der zweiten Lesung kämpfen.
9: Keine Freude an den vielen Anträgen gehabt, hat die Irene Odermatt von der FDP. Sie ist auch Präsidentin von der Vereinigung der Nidwaldner Korporationen. Und die sagen wichtig.
13: Nidwaldner Korporationen sind zwischenzeitlich systemrelevante Energieversorger. Korporationen realisieren bezahlbare Wohnungen. Und Nidwaldner Korporationen stellen grosszügig öffentliche Anlagen und Flächen der Allgemeinheit zur Verfügung. Umso mehr bedauere ich, dass ausgerechnet Green SP so Korporationen oder jetzt das Korporationsaufsichtsgesetz bekämpft.
9: Das Gesetz geht noch in eine zweite Runde. Abschliessend ist noch nichts entschieden worden. Deutlich abgelehnt worden ist heute im Landrat, aber unter anderem, dass der Stichtag aus dem Gesetz gestrichen wird.
6: Der Marc Zimmermann hat informiert. Wir bleiben gerade im Nidwaldner Landrat. Der ist nicht zufrieden mit der Klimastrategie der Regierung. Die Mehrheit hat sich ablehnend dazu geäussert. Damit hat der Landrat die Position von der Kommission übernommen, die das Geschäft vorberaten hat. Der Andreas Sutter von der SVP hat heute einerseits als Sprecher von dieser Kommission Stellung genommen.
14: Ich habe aber auch die kritischen Voten aufgenommen, das ist so, und ich gehöre auch zu denen, die gewisse Sachen kritisiert haben. Das ist einerseits, dass wir zu wenig wissen, was das für einen Einfluss hat. Wir wissen, wir haben ziemlich umfangreich, wir haben viele Handlungsfelder, und jetzt ist eigentlich das Ziel von uns, von unseren Voten heute, dass wir wollen, dass keine jetzt überflüssige Massnahmen, überzählige Massnahmen definiert werden und dass die gut priorisiert werden.
6: Im Nidwaldner Landrat hat es unter anderem auch geheissen, Klimastrategie sei keine Strategie, sondern ein Wunschzettel. Der Umweltdirektor Joe Christ hat betont, zuerst brauche es die Strategie, erst nachher kommen die Massnahmen. Der Landrat hat jetzt 4 Anmerkungen zu der Klimastrategie gemacht. Unter anderem dürfen die Massnahmen keine grosse bürokratische Hürde mit sich bringen und die Finanzen müssen im Rahmen bleiben. Das Nidwaldner Gewerbe präsentiert sich die nächsten 4 Tage an der Einheimisch. Das Gewerbe- und Erlebnisausstellung gibt es nur alle 7 Jahre. Der Rhythmus hat sich bewährt, sagt Trivan Zumbühl vom Einheimisch OK.
15: Es ist sicher so, dass in 7 Jahren vieles geht, also mit Technologien, mit Angeboten von Ausstellern etc. Also man hat immer wieder etwas Frisches, sich zu zeigen und zu erzählen. Und darum denke ich, hat die Einheimische also einen guten Namen und kommt auch an bei den Leuten. Weil doch eben in 7 Jahren geht viel und ist man auch bereit, wieder irgendwie ein bisschen etwas zu investieren in so eine Messe.
6: Die heimische Schür auf dem Herderareal Zehnenbürgen. Das Nidwaldner Gewerbe- und Erlebnisausstellung geht morgen um 10 Uhr los. Bis am Sonntag präsentiert sich über 200 Aussteller. Bei einem Streit in einer Asylunterkunftszug ist eine Person lebensgefährlich verletzt worden. Passiert ist vorletzte Nacht in der Unterkunft Koller. Dort ist es zu einem Streit zwischen 2 Bewohnern gekommen. Frank Kleiner von der Zuger Strafverfolgungsbehörde sagt,
16: wo die Einsatzkräfte bei der Asylunterkunft angekommen sind, sind sie beim Eingang auf einen von diesen beteiligten Männern getroffen. Der hatte eine Platzwunde an der Lippe gehabt. Der zweite Beteiligte von dem Streit, der war in der Unterkunft selber und hat einen Stich

0: Zuckerbehörde weiter ab. Für die Eishockey-Heim-WM sind auch in der Zentralschweiz Public Viewings geplant. Die Gruppenspiele der Schweiz sind alle um 20 ab 4 oder um 20 ab 8. Und diese Spiele kann man unter anderem auch im Freiraum Zug schauen, sagt Sabine Neidhardt.
1: Grundsätzlich starten wir mit der Eishockey-WM in der Genusshalle im Freiraum, wo wir eine Leinwand haben, wo alle Spiele mal sicher die ersten anderthalb Wochen indoor übertragen werden. Und sobald das Wetter dann besser wird, gehen wir nach draußen ins Public Viewing auf die große Terrasse mit 450 Sitzplätzen, wo wir dann eine eigene Leinwand haben, wo wir das bespielen können.
0: Public Viewings gibt es unter anderem auch im Minigolf-Lido Luzern oder im Bahnhöfli Zursee. Das erste Spiel von der Schweizer Nazi an der Hockey-WM ist am Freitag. Radio Zentral übertragt das Spiel gegen die USA live. Von Bremgarten auf Trigi. Ab heute Abend, etwa um 7 Uhr, machen wieder um die 2000 Leute den Rigi-Marsch. Die Wanderung ist 60 Kilometer lang und geht etwa 10 Stunden, also die ganze Nacht. Dabei sind die Leute im Alter von 9 bis 90, sagt der Organisator Fabian Flück vom Verein Rigi 91. Er freut sich vor allem wieder auf die verschiedenen Gesichter.
2: Ja, gerade am Anfang schaut man in motivierte Gesichter und so, wenn es dann richtig rot Kreuz im See geht, dann merkt man dann schon, dass ein bisschen Müdigkeit auch mitschwingt und die Leute haben ja doch schon ein paar Kilometer in den Knochen. Ich sehe es mir dann je nachdem auch an. Und eben für mich ist dann immer schönste, ich bin immer am letzten Posten, wenn es mit der Band wieder ab der Rigi runterkommt, die glücklichen Gesichter, oder? Zufrieden auf das, was sie erreicht haben, zufrieden auf das, was sie geschafft haben.
0: Der Transport wieder zurück auf Bremgarten, der ist organisiert. Zu Kurzmeldungen aus der Zentralschweiz. Der Hochwasserschutz im Alptal ist parat für die Abstimmung. Für das Projekt ist eine Baueingabe gemacht worden, schreibt der Bezirk Schweiz. Die betroffenen Grundeigentümer sind einverstanden mit dem Plan. Hintergrund ist, dass im Alptal immer wieder Bäche über die Ufer kommen. Darum sind unter anderem neue Geschiebsammler und Schwemmholzrechen geplant. Die Bevölkerung vom Bezirk Schweiz stimmt in einem Monat über das Hochwasserschutzprojekt Alptal ab, das knapp 4,6 Millionen Franken kostet. Dank Geld von Bund und Kanton muss der Bezirk nur noch knapp die Hälfte davon übernehmen. Die Bahnhofstrasse in Luzern ist gleich fertig saniert, nachdem sie über anderthalb Jahre lang umgebaut worden ist. Soll sie jetzt am übernächsten Samstag offiziell mit einem Fest und einem Apero eröffnet werden. Das schreibt die Stadt Luzern. Nach der Sanierung sind die Wege für die Fußgänger jetzt breiter, es gibt mehr Bäume, mehr Sitzgelegenheiten und Autofahrer fast keine mehr durch. Außerdem gibt es auf der Bahnhofstrasse fast 500 neue Veloparkplätze. An der Oberalp-Passstrasse wird ab nächster Woche geschaffen. Die Turnerbaudirektion schreibt, dass eine Stützmauer im Bereich schöne, frische Anker und Pfähle überkommt. Die Arbeiten starten am Montag und gehen dann bis Ende August. Unter der Woche jetzt im Baustellenbereich eine Ampel. An der Wochenende ist die Strasse alle zweispurig offen. Die Sanierung von der Stützmauer an der Oberalp-Passstrasse kostet einen guten Viertelmillion Franken. Schenken ist heute eine öffentliche Informationsveranstaltung zum neuen Spital. Schon länger ist klar, dass das neue Spital Sursee auf dem Areal Schweizermatz in der Gemeinde Schenken gebaut werden soll. Die Veranstaltung geht heute um 6 Uhr im Begegnungszentrum Schenken los. Die Bevölkerung kann dann in einem Jahr an einer außerordentlichen Gemeindeversammlung über die Einzonung abstimmen. Und noch eine Vermisstmeldung von der Luzerner Polizei. Z Rhein wird der Pius Elmiger vermisst. Er ist jetzt letzt vor 9 Tagen an seinem Wohnort z Rhein gesehen worden. Seither wird der Pius Elmiger vermisst. Er ist 61, etwa 1,90 Meter gross, schlank und hat eine Brille. Ein Foto vom Vermissten ist auf der Internetseite von der Luzerner Polizei.
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2: Klaus Marquardt, Zentralmeteorolog, die Auffahrt. Morgen, ja, was erwartet uns?
3: Heute Abend ist es zwar noch relativ freundlich, die Bewölkung nimmt aber doch mehr und mehr zu. In der Nacht breiten sich dann zunehmend Regengüsse aus. Morgen am Auffahrtstag ist es wechselnd bis stark bewölkt, mit Unterbrechungen ziehen immer wieder Regengüsse durch. Vereinzelt kann es auch mal Blitzer und Donner. Die Schneefallgrenze variiert zwischen 12 und 1400 Meter. Bei kräftigem Westwind erreichen die Temperaturen 12 bis 13 Grad. Auf den Berg kommen starker bis stürmischer Wind aus westlicher Richtung. Am Freitag und am Samstag hat es viele Wolken und mit Unterbrechungen regnet es ab und zu. Die Schneefallgrenze bleibt weiterhin im Bereich von 12 bis 1400 Meter. Die Temperaturen erreichen dann nur noch Höchstwert von 11 bis 12 Grad. Es bläst aber auch noch ein leichter Westwind.
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2: Wir haben Stop and Go auf der A14 zwischen Giesikroth und der Verzweigung Rotsee, wie auch rund um die Stadt Luzern, was überall Geduld braucht. Ein Unfall jetzt auf der A3 zwischen Wollerau und Altendorf braucht etwa 40 Minuten länger. Und auch vor dem Gotthardtunnel heisst es Geduld. Richtung Süden 9 km braucht etwa 1,5 Stunden länger. Und die Fahrt Göschene ist gesperrt.
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0: Radio Zentral an dem Mittwoch, 20.06 Uhr immer.
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0: Renato Götti, du bist bei mir im Sportstudio, du hockst jetzt auf einem Stuhl und hinten dran ist Schweizer Eishockey-Nazi-Libri. Auch wir sind parat, hä?
2: Ja, und die Spannung steigt immer mehr, weil nur noch 2 Tage geht es ja bis zu der Weltmeisterschaft im eigenen Land. Ein grosser Moment für die Schweizer Mannschaft. Heute hat das Team in Zürich trainiert, die Stimmung sei gut, sagt der EVZ-Goalie und Schweizer Nazi-Goalie Leonardo Cenoni.
3: Ich freue mich extrem auf die Heim-WM vor den eigenen Fans. Ich bin mit dem Zug hierher gekommen, heute Morgen. Jetzt haben wir das erste Mal trainiert, nach ein paar Tagen frei. Ich war ein bisschen eingerostet, aber das Gefühl, es ist eine gute Stimmung. Viel Energie hier oben. Und darum die Vorfreude ist extrem gross.
2: Auch der NHL-Verteidiger und Nazi-Captain Romagnosi kann es kaum erwarten.
4: Wir freuen uns extrem aufs Turnier und jetzt heute das erste Mal da, schön in die Kabine, dürfen das erste Training machen mit der Mannschaft, schon sehr cool, also die Vorfreude wächst immer mehr.
2: Die Schweiz hat übermorgen am 20.08. in Zürich das erste Spiel gegen den Weltmeister aus den USA. Radio Zentral überträgt das Spiel der Schweizer Nazi live alle. Ja, nach mehreren Silbermedaillen hoffen die Schweizer Fans jetzt natürlich endlich auf WM-Gold. Ist das realistisch? Der EVZ-Spieler und ehemalige Schweizer Nazi-Captain Raphael Diaz meint.
5: Ja, wenn ich müsste einen Tipp abgeben, ist es sicher so, dass in den letzten paar Jahren die Schweiz extrem gutes Hockey gespielt hat an der Olympiade, an der WM. Sind wir ins Finale gekommen und ich glaube, wenn wir dort an dieser Superleistung anknüpfen kann, denke ich, ist alles offen. Oder? Und es wäre natürlich wunderschön, wenn man im eigenen Land Goldmedaille holen. Das ist klar, es ist eine riesige Bütz, aber ich würde sicher zutrauen an dieser Supertruppe.
2: Sagt also der Raffi Diaz. Wir bleiben noch beim Eishockey. Das Frauenteam vom EV Zug verpflichtet für die nächste Saison eine norwegische Nazi-Spielerin. Die Millie Rose Sirum kommt vom schwedischen Topclub Skellefteå zum EVZ. In der letzten Saison ist sie auf 18 Scorerpunkte gekommen und für die norwegische Nazi hat sie in 41 Matches 20 Goal geschossen und 15 entscheidende Pässe gegeben. Zum Handball. Die Schweiz will sich in diesen Tagen für die WM qualifizieren. Für das muss man im WM-Playoff Italien schlagen. Der Schweizer Nazi-Trainer Andi Schmid ist zuversichtlich. Über die Qualitäten des Gegners Italien sagt er.
6: Sehr individuelles Spiel, das heisst sehr viele 1-1 starke Spieler. Dann haben sie mit Bob Hanning natürlich einen Trainer, der sich 1-2 Sachen wird einfallen lassen. Eine italienische Mannschaft kommt immer auch über die Emotionalität. Das sieht man und die Emotionalität die wollen wir annehmen. Wir wollen auf das Niveau kommen, weil im Schluss ist im Handball schon auch viel taktisch entscheidend, aber auch Mentalität, Einstellung, die Leidensbereitschaft, das sind schon Sachen, die Italien immer an den Tag legt und die wollen wir sicherlich auch an den Tag legen.
2: Das Hinspiel im WM-Playoff ist heute Abend am 7. im Zürcher Hallenstadion. Das Rückspiel zu Italien ist dann am Sonntag. Der Schweizer Nazi-Trainer Andi Schmid ist sich der Favoritenrolle bewusst.
6: Wir nehmen die Favoritenrolle auch an. Wir wissen, dass wenn wir gut spielen, dass wir uns in den 2 Spielen durchsetzen. Aber für das braucht es 2 gute Leistungen. Im europäischen Handball gibt es leider, oder schön auch für die Zuschauer, keine einfachen Gegner mehr. Und Italien hat gewisse Qualitäten und die wollen wir unterbinden in den nächsten 2 Spielen.
2: Wenn die Schweiz das Duell gegen Italien gewinnt, ist sie nächstes Jahr an der WM in Deutschland mit dabei. Vom Handball zum Fußball. Der Super League-Match Lausanne gegen GC am Samstag wird zum Geisterspiel, also zum Match ohne Zuschauer. Das haben die kantonalen Behörden entschieden. Der Grund für diese Massnahme: gestern hat es im Le Mans-Derby zwischen Servette und Lausanne schwere Ausschreitungen gegeben.
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0: 17:45 Uhr, wir schauen noch kurz auf die Strasse. Es stockt auf der A14 zwischen Gysikerod und der Verzweigung Rotsee wie rund um die Stadt Luzern. Wegen einem Unfall braucht es gerade zwischen Richterswil und Altendorf etwa 50 Minuten, die ihr länger braucht. Dann haben wir Stop and Go im Glarnerland zwischen Neffels und Netzstel und vor dem Gotthardtunnel 1 ebenfalls Geduld. In Süden 9 km, etwa 1,5 Stunden, die ihr länger braucht. Und die Fahrt Göschne ist gesperrt. Und jetzt ist noch eine weitere Meldung reingekommen. Es stockt nämlich noch auf der A2 zwischen dem Schlundtunnel und Emmen-Süd.

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2: Wir messen 16 Grad Ziona, 15 Grad Zimwil. Jetzt ist 6 Uhr.
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4: Der AKW-Bericht vom Bundesrat sorgt für politischen Zündstoff. Übergewicht wird immer mehr auch in ärmeren Ländern zum Problem. Und der Papst leitet Trauerfeier für den Schweizer Kardinal Tschering. Am Mikrofon, der Sergio Stenz. Der Bundesrat hält längere Laufzeiten für Schweizer Atomkraftwerke für möglich. Gösgen und Leibstadt könnten technisch bis zu 80 Jahre betrieben werden und meist auch wirtschaftlich. Das zeigt ein neuer Bericht im Auftrag des Ständerats. Der Bericht sorgt politisch für Streit. Die FDP spricht von einem Gewinn für Versorgungssicherheit, Klima- und Stromkonsumenten. Die GLP unterstützt längere Laufzeiten nur als Übergang und nur, wenn die Sicherheit gewährleistet ist. Grüne und Greenpeace warnen dagegen vor einem Risiko und vor Milliardenkosten, die beim Ausbau der erneuerbaren Energien fehlen könnten. Fettleibigkeit ist kein Wohlstandsproblem mehr. Eine neue globale Studie zeigt, in reichen Ländern wie der Schweiz flacht der Anstieg ab. In vielen ärmeren Ländern hingegen nimmt Übergewicht stark zu. Teils ist heute schon rund ein Drittel der Erwachsenen betroffen. Forscher erklären das mit veränderten Lebensbedingungen durch wachsenden Wohlstand. Kalorienreiche Lebensmittel seien breiter verfügbar, während körperliche Arbeit abnehme. Der verstorbene Walliser Kardinal Emil Paul Tschering wird am Freitag im Petersdom in Rom beigesetzt. Papst Leo XIV. Leitet die Trauerfeier, wie der Vatikan mitteilt. Mehrere Schweizer Bischöfe reisen zur Trauerfeier nach Rom. Der langjährige Vatikan-Diplomat Tschering starb im Alter von 79 Jahren. Neben Kurienkardinal Kurt Koch war er der einzige Schweizer Papstwähler. Dänemarks Ministerpräsidentin Mette Frederiksen sorgt mit einem Vergleich für Kritik. An einer Konferenz in Kopenhagen sagte sie, Wenn sie kleine Kinder hätte, wäre ihr lieber, dass sie rauchen, als ihnen zu erlauben, alleine in den sozialen Medien unterwegs zu sein. Fachleute für Tabakprävention reagierten empört. Frederiksen entschuldigte sich nun auf Facebook. Kinder und Jugendliche sollten natürlich nicht rauchen, schreibt sie. Sie habe nur zeigen wollen, wie gefährlich soziale Medien sein können. Ihre Regierung plant in Dänemark ein Mindestalter von 15 Jahren für Social Media.
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5: Heute Abend ist es zwar noch relativ freundlich, die Bewölkung nimmt aber doch mehr und mehr zu. In der Nacht breiten sich dann zunehmend Regengüsse aus. Morgen am Auffahrtstag ist es wechselnd bis stark bewölkt, mit Unterbrechungen ziehen immer wieder Regengüsse durch. Vereinzelt kann es auch mal blitzen und donnern. Die Schneefallgrenze variiert zwischen 12 und 1400 Meter. Bei kräftigem Westwind erreichen die Temperaturen 12 bis 30 Grad. Auf den Berg kommen starker bis stürmischer Wind aus westlicher Richtung. Und am Freitag und am Samstag hat es viele Wolken und mit Unterbrechungen regnet es ab und zu. Die Schneefallgrenze bleibt weiterhin im Bereich von 12 bis 1400 Meter. Die Temperaturen erreichen dann nur noch Höchstwert von 11 bis 12 Grad. Es bläst aber auch noch ein leichter Westwind.
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2: Wir haben Stop and Go auf der A14 zwischen Giesikerod und der Verzweigung Rotsee, wie auch auf der A2 zwischen dem Schlundtunnel und Emmen Süd. Rund um die Stadt Luzern und auch Umgebung braucht es überall noch Geduld, wie auf der A3 wegen einem Unfall zwischen Richterswil und Altendorf, wo wir etwa 50 Minuten länger brauchen. Und dann haben wir noch Geduld von Richtung Süden, so jetzt habe ich es, zwischen Amsterdam und Gösne 8 km stocken, braucht ihr etwa 1,5 Stunden länger und die Einfahrt Gösne ist gesperrt.
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4: Der Kanton Nidwalden muss sein Raumplanungsgesetz anpassen. Es geht dabei um die Mehrwertabgabe. Also eine Abgabe, die Grundeigentümer müssen zahlen, wenn ihr ein Land zum Beispiel wegen einer Einzonung an Wert gewinnt. Die Regierung plant dabei nicht mehr mit einer Freigrenze bei der Fläche, sondern mit einer Freigrenze beim Betrag. Neu soll eine Freigrenze von 30'000 Franken gelten. Für Daniel Niederberger von der SP ist das neue Gesetz zu ideenlos.
7: Man hätte aber durchaus auch können, die Höhe der Mehrwertabgabe bei Neueinzonungen hat man können anschauen. Man hätte können anschauen, dass man dumm und Aufzonungen, die jetzt an einer keine Mehrwertabgabe unterstellt ist oder gefordert wird, dass man das hätte können an einer Mehrwertabgabe, dass das fällig gewesen wäre, und zwar zugunsten von der Gemeinden. Die Gemeinden gehen jetzt im Kanton Nidwalden leer aus. Das ist eigentlich ein Unikat in der Innerschweiz.
4: Über die Mehrwertabgabe hat der Nidwaldner Landrat heute in einer ersten Runde beraten. Definitiv entschieden hat er noch nicht. Im Kanton Nidwalden soll die Gleichberechtigung in den Korporationen durchgesetzt werden. Und zwar mit einem Gesetz über die Aufsicht der Korporationen, die im Landrat behandelt wird. Frauen in Nidwalden, die das Korporationsbürgerrecht wegen einer Heirat verloren haben, die sollen das wieder überkommen können. Ein umstrittener Punkt dabei ist der Stichtag, der im Gesetz vorgesehen ist, im Jahr 1981. Es ist das Datum, das in der Schweizer Verfassung die Gleichstellung in die Verfassung gekommen ist, erklärt der Regierungsrat Joe Christen.
8: Natürlich kann man sagen, man möchte gar kein Datum, aber das gibt eine Rechtsunsicherheit. Wie weit geht man dort zurück? Und natürlich kann man auch sagen, der eingetragen werden will, muss den Nachweis erbringen. Aber jemand anderes muss den Nachweis noch kontrollieren. Und das ist eine Sisyphus-Arbeit, die irgendwie extrem in die Retour geht. Wo ziehen wir es denn? Wo ist die Richtung? Wir haben uns nach langer Diskussion für den 14. Juni 1981 entschieden und gesagt, und dort hat die Schweiz gesagt, hier ist gleich. Ab jetzt findet sie statt und wir haben gesagt, das machen wir auch bei den Korporationen.
4: Das Gesetz über die Aufsicht der Korporationen ist noch in Beratung. Es ist heute noch nicht definitiv darüber entschieden worden. Der Hochwasserschutz im Alptal ist parat für die Abstimmung. Für das Projekt ist eine Baueingabe gemacht worden, schreibt der Bezirk Schweiz. Die betroffenen Grundeigentümer sind einverstanden mit den Plänen. Hintergrund ist, dass im Alptal immer wieder Bäche über die Ufer kommen. Darum sind unter anderem neue Geschiebsammler und Schwemmholzrechen geplant. Die Bevölkerung vom Bezirk Schweiz stimmt in einem Monat über das Hochwasserschutzprojekt Alptal ab, das knapp 4,6 Millionen Franken kostet. Dank Geld von Bund und Kanton muss der Bezirk nur noch knapp die Hälfte davon übernehmen. Die Stadt Kriens bleibt dabei, sie will im Hobacherwald am Sonnenberg über 50 Bäume umtun. Es sind Bäume, die früher oder später ein Risiko könnten werden, schreibt die Stadt Kriens. Dank dem Holzschlag nächsten Winter soll der Hobacherwald weiterhin Spaziergängerhäuser und die Sonnenbergbahn vor Rutschungen und Steinschlag schützen. Nach Kritik aus der Bevölkerung hat die Stadt Kriens aber entschieden, dass man 3 alte Buchen an einem Weg entlang lässt. Die Luzerner Polizei hat in Mosen 3 mutmaßliche Einbrecher verhaftet. Anwohner haben letzten Freitag verdächtige Sachen bei einem Geschäft beobachtet, schreibt heute die Luzerner Polizei. Als sie in Mosen eingetroffen ist, hat sie ein Fahrzeug und das Beute sichergestellt, es war aber niemand herum. Ein Polizeihund hat dann die Fährten aufgenommen. Schliesslich sind 3 Kosovaren im Nachbarkanton Aargau verhaftet worden. Und in unserer Region sind morgen Auffahrtspilger unterwegs. Die Pfarreien vom Kanton Zug laufen auf verschiedenen Routen zur Schwarzen Madonna auf Einsiedeln. Los geht's am Morgen um 5 Uhr. Die Marschzeit ist etwa 7 Stunden. Die Zuger Landeswallfahrt auf Einsiedeln feiert heuer ihr 600-Jahr-Jubiläum.
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Ich wünsche euch einen schönen Mittwochabend, vielleicht ja sogar schon jetzt ein schönes Wochenende, wenn ihr dann morgen frei habt und dann noch die Brücke gemacht habt. Und vielleicht möchtet ihr euch jetzt einstimmen mit einem guten Lied, wenn ich es richtig aufstelle. Dann jetzt ein WhatsApp machen, beziehungsweise eine WhatsApp-Sprachnachricht auf 078 933 44 20. Ich habe Musikwunsch auf 078 933 44 20.

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2: Jeden Mittwoch, wie auch heute, gibt es die Blue Box Power Party im Dukes Zillbrück ab 8 Uhr und auch die Rock'n'Roll Party mit Dance Crash Course gibt es immer am Mittwoch ab 7:45 im Dukes Saal. Am Sonntag da ist der Museumstag im Bundesbriefmuseum der Schweiz. Im Bundesbriefmuseum gibt es für Familien auch mit Kind viel zu entdecken. Vom 2 bis 5 gibt es zudem auch noch ein offenes Fahnenatelier. Da könnt ihr eigenes Wappen entwerfen und auf Stoffrucksack malen. Kurze Führungen gibt es ebenfalls. Und der Eintritt da ist frei am nächsten Sonntag beim Museumstag im Bundesbriefmuseum der Schweiz.

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1: Am Mikrofon der Sergio Stenz. Fettleibigkeit ist kein Wohlstandsproblem mehr. Eine neue globale Studie zeigt, in reichen Ländern wie der Schweiz flacht der Anstieg ab. In vielen ärmeren Ländern hingegen nimmt Übergewicht stark zu. Teils ist heute schon rund ein Drittel der Erwachsenen betroffen. Forscher erklären das mit veränderten Lebensbedingungen durch wachsenden Wohlstand, kalorienreiche Lebensmittel seien breiter verfügbar, während körperliche Arbeit abnehme. Der verstorbene Walliser Kardinal Emil Paul Cherig wird am Freitag im Petersdom in Rom beigesetzt. Papst Leo XIV. Leitet die Trauerfeier, wie der Vatikan mitteilt. Mehrere Schweizer Bischöfe reisen zur Trauerfeier nach Rom. Der langjährige Vatikan-Diplomat Cherig starb im Alter von 79 Jahren. Neben Kardinal Kurt Koch war er der einzige Schweizer Papstwähler. Rat der Spanier Igor Arrieta gewinnt die 5. Etappe vom Giro d'Italia von Praia Mare auf Potenza. Der Igor Arrieta hat den Afonso Eulalio kurz vor dem Ziel noch überholt. Trotzdem übernimmt der Portugies Eulalio jetzt die Führung in der Gesamtwertung.
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2: Es gibt jetzt nicht mehr Wolken und es fährt auf Regen in der Nacht auf morgen. Auch morgen eigentlich den ganzen Tag wechselhaft. Es gibt eine trockene Phase bei Temperaturen um die 13 Grad. Mehr Regen dann am Freitag bei um die 11 Grad.
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2: Es braucht noch Rolle auf der A14 zwischen Giesikenrot und der Verzweigung Rotsee, wie auch rund um die Stadt Luzern. Da braucht es eigentlich überall noch Geduld. Dann braucht es Geduld auf der A3, und zwar zwischen Richterswil und Altendorf. Hat es einen Unfall gegeben, braucht er etwa eine Stunde länger. Nicht so viel Geduld, aber trotzdem Geduld braucht es im Glarnerland zwischen Nafels und Netzstel. In beide Richtungen stocken es da. Und Geduld braucht es auch vor dem Gotthardtunnel Richtung Süden. Haben wir 8 km Stau, braucht er etwa eine Stunde und 20 Minuten länger. Und die Fahrt ist gesperrt.

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1: Schön, dass ihr hier seid. Es ist 6 Uhr, das Elmess um 15 Grad, das Eschenbach sind 14.
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2: Der Flughafen Zürich startet im April durch. Der Papst leitet die Trauerfeier für den Schweizer Kardinal Tschering. Und das Übergewicht wird immer mehr auch in ärmeren Ländern zum Problem. Am Mikrofon, Sergio Stenz. Der Flughafen Zürich startet trotz des Iran-Kriegs durch. Im April schossen die Passagierzahlen weiter nach oben. Fast 3 Millionen Passagiere reisten über den Flughafen Zürich. Das ist ein sattes Plus von 6% gegenüber dem April im Vorjahr, wie der Flughafen mitteilt. Getragen wurde das Wachstum demnach vor allem von Europaflügen. Weniger Reisende gab es dagegen auf Interkontinentalstrecken, besonders wegen der Lage im Nahen Osten. Auf der Wäckitalstrasse in Siebnen sind heute Nachmittag 2 Autos frontal zusammengestoßen. 2 Personen wurden dabei schwer verletzt, wie die Kantonspolizei Schweiz mitteilt. Eine 33-jährige Frau musste von der Feuerwehr aus dem Auto befreit und mit dem Helikopter ins Spital geflogen werden. Ein 42-jähriger Mann kam ebenfalls verletzt ins Spital. Warum es zur Kollision kam, ist noch unklar. Die Wäckitalstrasse in Siebnen blieb für mehrere Stunden gesperrt. Der verstorbene Walliser Kardinal Emil Paul Tschering wird am Freitag im Petersdom in Rom beigesetzt. Papst Leo XIV. Leitet die Trauerfeier, wie der Vatikan mitteilt. Mehrere Schweizer Bischöfe reisen zur Trauerfeier nach Rom. Der langjährige Vatikan-Diplomat Tschering starb gestern im Alter von 79 Jahren. Neben Kardinal Kurt Koch war er der einzige Schweizer Papstwähler. Fettleibigkeit ist kein Wohlstandsproblem mehr. Eine neue globale Studie zeigt, in reichen Ländern wie der Schweiz flacht der Anstieg ab. In vielen ärmeren Ländern hingegen nimmt Übergewicht stark zu. Teils ist heute schon rund ein Drittel der Erwachsenen betroffen. Forscher erklären das mit veränderten Lebensbedingungen durch wachsenden Wohlstand. Kalorienreiche Lebensmittel seien breiter verfügbar, während körperliche Arbeit abnehme.
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1: Viele Wolken, es windet zum Teil auch recht stark, es sollte aber noch trocken bleiben. Erst in der Nacht auf morgen kommt es dann regnen. Auch morgen immer mal wieder Regen angesagt, aber auch trockene Phase bei Temperaturen so um die 14 Grad. Viel Regen dann am Freitag bei um die 11 Grad.
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1: Wegen dem Unfall braucht ihr Geduld zwischen Richterswil und Altendorf etwa 15 bis 20 Minuten, die ihr da länger braucht. Und Geduld braucht es auch vor dem Gotthardtunnel zwischen Amsteig und Gösne. 60 km Stau braucht ihr etwa eine Stunde länger und die Einfahrt Gösne ist gesperrt.

0: 11 Grad meldet aktuell Sarnen. Glarus sind es 7 Grad, es wird 8.
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0: Das eidgenössische Musikfest ist eröffnet. Der Flughafen Zürich startet im April durch. Und der Papst leitet Trauerfeier für den Schweizer Kardinal Cherik. Am Mikrofon der Sergio Stenz. Mit einer Feier mit Bundesrätin Elisabeth Bohm-Schneider ist in Biel das 35. eidgenössische Musikfest eröffnet worden. Gegen 25.000 Blasmusikanten treffen sich bis am Sonntag zum grössten Musikwettbewerb des Landes. Über 500 Musikvereine aus der ganzen Schweiz werden in verschiedenen Kategorien Harmonie, Brassband und Fanfare auftreten und gegeneinander antreten. Höhepunkt ist der grosse Umzug am Sonntag. Zum verlängerten Auffahrtswochenende werden in Biel mehr als 100.000 Besucher erwartet. Der Flughafen Zürich startet trotz des Iran-Kriegs durch. Im April schossen die Passagierzahlen weiter nach oben. Fast 3 Millionen Passagiere reisten über den Flughafen Zürich. Das ist ein sattes Plus von 6% gegenüber dem April im Vorjahr, wie der Flughafen mitteilt. Getragen wurde das Wachstum demnach vor allem von Europaflügen. Weniger Reisende gab es dagegen auf Interkontinentalstrecken, besonders wegen der Lage im Nahen Osten. Auf der Wackitalstrasse in Siebnen sind heute Nachmittag 2 Autos frontal zusammengestoßen. 2 Personen wurden dabei schwer verletzt, wie die Kantonspolizei Schweiz mitteilt. Eine 33-jährige Frau musste von der Feuerwehr aus dem Auto befreit und mit dem Helikopter ins Spital geflogen werden. Ein 42-jähriger Mann kam ebenfalls verletzt ins Spital. Warum es zur Kollision kam, ist noch unklar. Die Wackitalstrasse in Siebnen blieb für mehrere Stunden gesperrt. Der verstorbene Walliser Kardinal Emil Paul Cherik wird am Freitag im Petersdom in Rom beigesetzt. Papst Leo XIV. Leitet die Trauerfeier, wie der Vatikan mitteilt. Mehrere Schweizer Bischöfe reisen zur Trauerfeier nach Rom. Der langjährige Vatikan-Diplomat Cherik starb gestern im Alter von 79 Jahren. Neben Kardinal Kurt Koch war er der einzige Schweizer Papstwähler.
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0: Prognose hat der Zentralmeteorologe Klaus Marquardt.
2: Heute Abend ist es zwar noch relativ freundlich, die Bewölkung nimmt aber doch mehr und mehr zu. In der Nacht breiten sich dann zunehmend Regengüsse aus. Morgen am Auffahrtstag ist es wechselnd bis stark bewölkt, mit Unterbrechungen ziehen immer wieder Regengüsse durch. Vereinzelt kann es auch mal Blitzer und Donnern. Die Schneefallgrenze variiert zwischen 12 und 1400 Meter. Bei kräftigem Westwind erreichen die Temperaturen 12 bis 13 Grad. Auf den Berg kommen starker bis stürmischer Wind aus westlicher Richtige. Und am Freitag und am Samstag hat es viele Wolken und mit Unterbrechungen regnet es ab und zu. Die Schneefallgrenze bleibt weiterhin im Bereich von 12 bis 1400 Meter. Die Temperaturen erreichen dann nur noch Höchstwert von 11 bis 12 Grad. Es bläst aber auch nur noch ein leichter Westwind.
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0: Zeit 3 Minuten auch nach der 8. Aufpassen auf den A14-Zug Richtung Luzern. Bei der Richtigen zwischen Rastplatz St. Katharina und der Verzweigung Rotsee hat es offenbar Leute auf der Strasse. Dann schauen wir auf die A2 vor dem Gotthardtunnel zwischen Amsteig und Köschene. Jetzt noch 5 Kilometer Stau. Es geht bis zu 50 Minuten länger. Die Autobahneinfahrt zu Köschene ist gesperrt.
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3: Guten Abend miteinander, hallo zusammen. So tun es bei uns hier im Studio. Während es in diesen Tagen zu Wien, zum Beispiel in der Stadthalle, so tönt.
4: Servus, Wien! Good evening, Europe!
5: Grüß euch!
3: Oder in Zürich und in Freiburg ist man am Vorbereiten für das hier. Aber bei uns, bei Radio Zentral und Radio Eviva, da haben die Hörerinnen und die Hörer zu sagen. In unserer Gemeinschaftsproduktion. Wir spielen bis um 11 Uhr, wie jeden Mittwochabend, eure Musikwünsche und erzählen Grüße dazu. Die lieben Worte, die uns erreicht haben, bis spätestens heute Mittag. Mittwochmittag ist am Einsendeschluss. Und für den Ländler zum Morgen am Samstag gilt der Einsendeschluss Freitagmittag. Aber diesen Samstag haben wir wieder einen speziellen Studiogast, der Dani Häusler. Und Zeit mit ihm wollen wir den natürlich nutzen. Darum gibt es ein bisschen weniger Platz fürs Wunschkonzert am Samstag. Ihr fahrt also besser, wenn ihr für einen Mittwoch votet. Und unsere ersten 12 Punkte, die gehen an die Steiner Kilby vom Jost Rivari. Und das erste Goal vom Abend hat Karin Leuenberger-Brecker von Langenthal gemacht. Und sie widmet den Klassiker am Hans-Rudi Brecker zu Wedischwil. Für meinen Papa und Bodadi zu seinem 83. Geburtstag möchten wir sagen, schön, dass du da bist. Und alles Liebe und Gesunde zu deinem neuen Lebensjahr. Ganz liebe Grüße von deinem Enkel Lars, deiner Tochter Karin und deinem Schwiegersohn Jan. Einem Jubilar und allen zusammen, die am Zuhören sind, viel Vergnügen, einen schönen Ländlerabend miteinander, wünscht Christian Stempfli im Namen des ganzen Teams.

Ein Lied von Rudi Bieri hören wir jetzt hier im Ländlerabend-Wunschkonzert beim Brüder Käppeli. Gesungen von Corinne und Sandra Ränkli mit dem Jodlerclub Feisterwald. Grüß verbunden mit diesen schönen Klängen. Liebe Lydia, ich gratuliere dir ganz herzlich zu deinem Geburi. Bleib so aufgestellt, wie du bist. Ich wünsche dir Gesundheit und viel Freude auf unseren Reisen. Alles Liebe, das kommt von deinem Seppi.

Goldau kommt die nächste Musikgrüße hier im Ländlerabend zu der Therese Belmont, die am Freitag ihren 72. Geburtstag feiert. Man schreibt uns da: Liebe Therese, 72 Jahre voller Erinnerungen und kostbaren Momente liegen hinter dir. Möge auch dein neues Lebensjahr voller Glück, Gesundheit und vielen schönen Momente sein. Das wünsche ich dir vom Knäuli, dein Enkel Lukas, mit dem Mami und dem Daddy und dein Mann, der Emil. Und wir hören das Tänzchen vom Schweizer Örgeli-Duo Elbler Gemüt.

Ländlerquartett Klevengruss spielt als nächstes zum Tanz auf. Und zwar mit dem Stück «Auf dem Alpweg». Das ist der Musikwunsch von Peter und Cornelia Zumbühl von Wolfenschiessen, ganz speziell für Hans Maurer Piechel in Beckeried. Die beiden schreiben, «Ja, der Sassi Hans, der gute Mann, tut heute einen runden Geburtstag haben. Ja, wir tun den überhaupt nicht leiden, er steht den ganz gerne hinter der Bassgeige. Lieber Hans, wir freuen uns am Samstag auf das grosse Fest. Alles Gute wünschen dir zwei Geburtstagsgäste.» Und Jenny Zinsli von Einsiedeln schreibt, «Lieber Hans, von Herzen wollen wir dir zu deinem runden Geburtstag gratulieren. Auch du hast es nicht immer einfach gehabt, aber man kennt dich als lustigen, aufgestellten und geselligen Mann. Gehst gerne Musik hören oder selber mal geignen. Viele schöne und dienige Stunden haben wir zusammen dürfen verbringen und hoffentlich werden es noch ein paar mehr. Bleib gesund und so wie du bist, geniesse jeden Tag. Wir freuen uns, bald einmal mit dir anzustossen. Liebe Grüße von nah und fern von den Schnupflissis.» Und da hören wir ihn gerade, der Jubilar, am Pass bei den Klevengruppen.

in den Studen wird gefeiert. Und wir dürfen die Musik dazu spendieren. Respektive, da kommt der Vorschlag von der Mirta Batschert vom Orschach für eine Rolli Späni in den Studen. Älplerblut von den Dreifachhirschen. Und Grußbotschaft. 50 Jahre, jetzt ist es soweit. Faxenrolli kann heute im Mittelpunkt stehen, mit Freude und Zeit. Mit Herzblut, Kraft und viel Verstand bist du bekannt im ganzen Land. Im Steinhütli auf der Alp hast du geschafft, gelacht und nie aufgegeben. Du bist ein Mann, der anpackt, mit fester Hand. Stolz kannst du sein auf das, was hast erreicht. Wege und Zeiten sind nicht immer leicht. Mit deiner Frau an deiner Seite, durch alle schönen und strengeren Zeiten. 4 Kinder, dein grösstes Glück auf Erden, wo immer zu dir aufschauen werden. Familie, Heimat und Natur, das passt zu dir, das ist die Spur. Lieber Rolli, bleib wie du bist, ein guter Mensch, ehrlich und frisch. Wir wünschen dir von Herzen nur das Beste und noch viele schöne Jahre im Festen. Die Wünsche kommen von Morschach, von Martin, der Mirta, der Stefanie, dem Marco und dem Grossi. Und ebenfalls für Dreifachhirsche ist Anna-Marie Keller von Altendorf. Sie wird mit der Jolanda Ebnöter im Vordertal eine Freude machen, die vor ein paar Tagen ihren 18. Geburtstag können feiern. Liebe Jolanda, ich gratuliere dir herzlich und wünsche dir alles Gute, viel Glück und Spass beim Autofahren und all deinen Hobbys. Jetzt bist auch du volljährig. Ganz einen lieben Gruß vom Gotti von Altendorf.

Mittwochabend vor Uffert. Ihr hört den Ländlerabend auf Zentral und Eviva. Und ich hoffe, dass mir das Thalenwil jetzt zugeschaltet ist bei der Annemarie Kaiser. Der Noldi Kaiser schreibt: Liebes Mami, nachträglich zu deinem 84. Geburtstag, wo du am Muttertag hast können feiern, gratulieren wir dir noch einmal von ganzem Herzen. Wir wünschen dir beste Gesundheit, viel Glück und sonnige Momente. Danke für das gemütliche Zusammensein am Sonntag. Herzliche Grüße schicken dir den Oldi, Janette und den Mike von Kanada, Yvonne und den Martin, den Roland und die Medea und alle Gross- und Urgrosskind. Und das Ständli für die Annemarie Kaiser kommt von der Kapelle Bürgerstockklänge mit dem Titel «Typisch Bürgerstockklänge».

Wir haben wieder ein Jodellied parat, hier im Ländlerabend. Eine Komposition aus den Federn von Max Lanz. «Gell, kommst gleich hei». Es singt der Jodelclub Lugisland Ebnet Entlebuch, ganz speziell für die Anzila Pia. Man schreibt es da. Am 10. Mai ist unsere Cousine Anzila Pia 90 geworden. Alle, die sie kennen, gratulieren ihr ganz herzlich. Liebe Pia, wir wünschen dir alles, alles Gute, viel Glück und viel Freude im neuen Lebensjahr. Dass du noch lange kannst lachen, jassen und Wunschkonzerte hören. Es grüssen dich alle Cousinen und Cousins und die ganze Verwandtschaft.

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3: Das Ländler-Trio Piz Segnes dürfen wir als nächstes ankünden. Oder ich bin gar nicht sicher. Piz Senjas. Sagt man, glaube ich, auf der Bündner Seite. Man sieht ihn auch von der Glarner Seite aus, der markante Berg. Und die famose Formation spielt uns jetzt der Steggeist schottisch. Ganz speziell für Trud Mechler in Pfäffiken, Zürich. Teddy Tyler Bruhin von Wangen, Schweiz schreibt: Als fleissige Zuhörerin von Radio Zentral sollst du, liebe Ruth, auch einmal einen Wunsch übers Radio bekommen. Ja, liebe Ruth, zu deinem kommenden runden Geburtstag viel Glück und Gesundheit für jeden einzelnen Tag, der auf dich wartet. All das wünschen dir Zedi und der Manni.

Auf ganz vielseitigen Wunsch dürfen wir heute Abend die Rauschbüble wieder als Radiomikrofon bitten. Die Rauschbüble werden gewünscht, zum Beispiel für Markus Sutter von Stäh in Appenzell-Ausserrhoden. Rita Meier schreibt: Nachträglich möchten wir unserem Papi ganz herzlich zum Geburtstag gratulieren, den er vor ein paar Tagen hatte, und wünschen ihm alles Gute, viel Glück und Gesundheit. Das kommt vom Fabio, der Fabienne und der Rita. Sandra Hämmerli von Bänken schreibt: Wir gratulieren unserem Sohn und Brüder, Mike Hämmerli, zu seinem 22. Geburtstag, den er heute feiern darf. Wir wünschen ihm alles Gute. Und dazu tun wir auch noch Martin Zahner zu seinem Geburtstag gratulieren. Und dann haben wir einen weiteren 22. Geburtstag heute. Den feiert der André Sturzenegger zu Vilsbach. Daniela Sturzenegger schreibt: Lieber André, wir wünschen dir zu deinem Geburtstag nur das Beste und weiterhin so viel Freude bei deiner Arbeit. Das kommt von deinen Eltern. Trudi Altherr von Ulisbach möchte Nadja Hersche in Appenzell eine Freude machen mit den Rauschbüblen. Liebe Nadja, das Grossmami und der Grosstädi wünschen dir von Herzen alles Gute zum Geburtstag, den du heute kannst feiern. Geniess den Tag. Ganz liebe Grüße aus Wattwil. Und dann lese ich auf einer Zuschrift aus Galgen: Unbedingt müsst ihr ein Lied von den Rauschbüblen spielen. Marina Brehm schreibt: Morgen wird der wohl grösste Fan von den Rauschbüblen schon 10. Unglaublich. Die Lia Brehm von Galgenen. Liebe Lia, wir sind sehr stolz auf dich. Es ist immer eine wahre Freude, wenn wir dich so unglaublich schön hören, jodeln mit deinen Gespändli. Wir wünschen dir weiterhin ganz viele tolle Momente in deinem Leben und dass viele Wünsche von dir in Erfüllung gehen. Wir haben dich ganz fest gern. Das kommt von Mami und dem Julian. Und da schließt sich der Michael Kessler von Galgenen an. Wir wünschen dir, liebe Lia, alles Gute zu deinem morgigen 10. Geburtstag. Bleib gesund und fröhlich. Das kommt von deinem Onkel Michel und der Nora mit der Aria und der Runa. Familie Kuriger von Einsiedeln möchte auch gratulieren. Liebe Lia, alles Gute, viel Glück und Gesundheit zu deinem Geburtstag. Bleib so wie du bist. Bis bald. Ein liebes Grüssli von der kleinen Xenia, der Nadine und dem Lukas. Und auch Maya Steiger von Einsiedeln wünscht der Lia alles Liebe und Gute zum Geburtstag. Ja, und jetzt einverstanden, spielen wir die Rauschbüble mit dem Erfolgstitel «Meitli Tanz», Ausrufezeichen.

Immer wieder gern gewünscht wird die folgende Polka, Herzkäfer von Schuler Muheim. Heute Abend doppelt, zum Beispiel für Fridolin Luchsiger zu Schwanden. Drös und Albert Wittenwiller von Eslau schreiben, gestern hat im Stein zu Schwanden der Fridolin dürfen seinen Geburtstag feiern. Mit einem lieben Grüssli tun wir auch gerade noch fürs Festli danken. Liebe Grüße kommen aus dem Toggenburg von der Röse und dem Albert mit dem Herzkäfer. Und damit einverstanden ist der Otto Müller von Küsnacht am Rigi. Er schreibt, wir gratulieren unserer Petra, der Petra Müller, die vorgestern Geburtstag hatte und wünschen ihr noch alles, alles Gute. Das kommt von der Familie Müller, von der Kleinen Arni.

Auf mehrfachen Wunsch spielen wir hier im Ländlerabend-Wunschkonzert auf Zentral und Eviva die Jodlergruppe Bergröseli Alp nach Stadt. Zum Beispiel mit dem Kameraden-Juiz. Das ist der Vorschlag von der Angela Arnold von Schattdorf für Max Arnold Spieringen. Sie schreibt: Am Freitag kann der Niedliger Max seinen Geburtstag feiern. Dazu gratulieren wir ihm ganz herzlich und wünschen ihm viel Glück und beste Gesundheit und weiterhin viel Freude am Jutzen und Singen. Das kommt von den Kameraden und Kameradinnen vom Hobbychörli Bürgle. Oder der Geburtstagsjuiz von den Bergröseler schlägt Monika Gasser von Lungeren vor für Sepp Kieser in Rammersberg, wo am Freitag kann seinen 80. Geburtstag feiern, der Gäbel Sepp vom Rammersberg. Lieber Daddy, du geniesst es, wenn etwas los ist. Gehst gerne mit der Mutti zusammen wandern, auf ein Reisli, tanzen, mit Freunden ein Jazz machen oder zu den Grosskindern schauen. Wir wünschen dir weiterhin gute Gesundheit und viel Freude bei allem, was du machst. Liebe Grüße von deinen drei Mädchen mit Familien.

Wir haben den nächsten Gassenhauer parat im Ländlerabend. Der Seppel aus der Feder von Dominik Kürzi an einem Oldie, Bad Goldie, würde ich sagen. Einen etwa auch zum Mitkläffeln, mitsingen, juzen oder tanzen dazu. Es ist der Musikwunsch von Pius Hostetter von Bilten für Sepp Hostetter in Bänken. Er schreibt: Sepp, es ist wahr, übermorgen erreichst du deine 60 Jahre. Bist ja auch schon Opapa. Krampfen tust wie ein Stier. Das ist ja dein Sternzeichen schon immer gewesen. Viel hast du erreicht. Eine tolle Familie, ein Stall voll Schöf. Bist auch für jeden da. Lachen mit dir zusammen ist darum wunderbar. Ich danke dir für die Einladung an deinen 60. Geburtstag und freue mich ganz fest auf das tolle Fest. Ganz liebe Grüße von deinem Onkel Pius alias Leisi Pius von Bilten.

Applaus für die Rußbergbüble. Und der Seppel gehört hier im Ländlerabend auf Radio Zentral und Radio Eviva. Wo wir jetzt eine Flasche Wein auftun, so heisst ein Erfolgstitel von den Kühlfrischbuben. Und der wünscht Rita und Alex Rölli von Ermensee für Peter Emmenegger in Sempach Station. Lieber Peter, 70 Jahre. Ja, wie machst du das nur? So fit und lustig, das schafft nicht jeder in Nu. Mit dem Camper unterwegs, das Bier stets dabei, als Schreiner ein Profi, was will man mehr sein? Die Vögel kennst fast alle, vom Spatz bis zum Aar, und beim Anstossen bist immer ein Star. Bleib wie du bist, mit Witz und Schwung, im Herz sowieso, nicht alt, sondern jung. Gesundheit, viel Freude auf allen deinen Wegen und weiterhin reichlich Bier, Sägen. Also, heb's Glas, wir alle stossen an. Das ist doch klar auf dich, lieber Peter, und noch ganz viele Jahre.

auf Buttiken, schicken wir das nächste Ständchen. Auch einer von den Ländlerabend-Favoriten. Spaghetti am Täfer. Das ist der Musikwunsch von Stefan Ruess für Pius Schneider in Buttiken. Ja, der Pius feiert heute Geburtstag. Das ist bei uns wie ein Viertag. Er ist immer aufgestellt und fröhlich. Darum ist er immer auch noch höflich. Beim Semino Rossi, seinen roten Rosen, tut er mit den Frauen umkosen. Seine Fideli-Suppe ist legendär, aber das hat ihn nicht gemacht zum Millionär. Auch das Grillieren hat er voll im Griff. Dort tut er kehren die Würste mit Pfiff. Liebe Pius, wir wünschen dir nur das Allerbeste. Bleib gesund und munter und geniesse das Leben in vollen Zügen. Ganz liebe Grüße kommen von der Moni, der Lise und der Luise, der Manuela, allen ehemaligen Corona-Stübler, dem Raimund, seinen Werkstättler und vom Plättli-Leger Ludi.

0: Egal, ob ihr im Ausgang sind aktuell oder daheim oder vielleicht auch unterwegs oder noch am Arbeiten. Der Ländlerabend, der kann man an vielen Orten hören. Zum Beispiel auch in einem tollen Restaurant oder in einer Bar, die auf unsere Frequenzen eingestellt ist. Und für die kommenden Tage, da haben wir noch Ausgangstipps und möchten euch ans Herz legen, ja, rauszugehen zu tollen Veranstaltungen. Zum Beispiel, ob schon morgen Uffert ist, läuft im Dukes Zielbruck der Ländlerabend im Dukes, wie jeden Donnerstag. Es gibt musikalische Unterhaltung ab der Viertel ab 7 mit dem Ländlerkarussell. Das heisst, Patrick Bertschinger und Freunde tünt euch unterhalten. Und es geht zu und her wie auf einem Karussell, das so schön gemütlich rund hineinträgt. Oder vielleicht mal etwa auch ein bisschen schneller. Ihr könnt tanzen dazu, etwas Feines essen und trinken im Dukes Zielbruck. Und dann vielleicht auch noch einen Stock rauf nach dem Auftritt. Und dort hören, was die DJs auflegen. Dann, Freitag und Samstag läuft es schon im Kanton Luzern so einiges. Es ist nämlich Töffli-Treff und Töffli-Rennen. Der Töffli-Treff ist am Freitag mit einem 3-stündigen freien Training und das Töffli-Rennen ist dann am Samstag. Es gibt spannende Rennläufe, einen grossen Kinderspielplatz, Fest- und Barbetrieb und live auftreten tut Kuhli. Dort wird es Stimmung geben, auch von der musikalischen Sorte, neben den Töffli-Geräuschen. Alle Informationen zum Töffli-Treff und Töffli-Rennen zu Schongen findet ihr unter www.tc-schongau.ch. Und am Samstag und Sonntag empfehlen wir euch, zum alten Schulhaus auf Einsiedeln zu gehen. Dort ist die 35. Jungtierschau vom Ornithologischen Verein Einsiedeln. Mit einem Fähli-Produktstand der Frauengruppe, einer Festwirtschaft, einem Grillstand und vielem mehr. Am Samstag ist vom 10 Uhr bis 6 Uhr offen. Ab der 3 gibt es musikalische Unterhaltung. Und am Sonntag vom 10 Uhr bis 5 Uhr. Die 35. Jungtierschau vom Ornithologischen Verein Einsiedeln beim alten Schulhaus im Klosterdorf. Wir wünschen euch zu all dem viel Vergnügen. Und wenn auch ihr am Planen seid von einem tollen Fest oder einem kulturellen, musikalischen Anlass oder auch sportlichen, meldet doch zu der Bürozeit unserer Werbeabteilung und zu gegebener Zeit geben wir es dir gerne über das Radio durch.
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Ich probiere es jetzt nochmal. Lese ich auf der nächsten Karte, die wir aus Nestlau bekommen haben, von der Ruth Lieber her. Ja, es kann etwa sein, dass eure Grußbotschaften, eure Karten oder Briefe nicht ankommen bei uns. Je nachdem macht jemand aus dem Team, vielleicht auch gerade ich, ein Knusch und es geht etwas durch die Lappen. Aber wir tun jetzt gerne nachholen, was Ruth Lieberherr möchte übers Radio durchgeben. Und zwar möchte sie ihrem lieben Mann, dem Köbi Lieberherr, nachträglich einen Wunsch aufgeben zu seinem 85. Geburtstag, den er am 24. April gefeiert hat. Weil er selber auch gerne gejodelt hat, wünscht sie für ihn den Naturjodel, den Wattwiler vom Jodelclub Wattwil. Ein liebes Grüßli von deiner Frau Ruth. Ja, und für einen Köbi Lieberherr hören wir jetzt ganz viele Stimmen, die zusammenstehen und miteinander die wunderbare Naturjodelmelodie interpretieren. Und wer weiss, vielleicht tut er jemand auch gerade mitmachen.

Zecho vom Bärenauge macht sich parat, hier im Ländlerabendwunschkonzert auf Zentral und Eviva mit dem Tanzstreit im Hühnerstall. Und der Wunsch kommt von einem Mann im Vierfruchtgewändli, oder, ich weiss nicht, vielleicht heute Abend im Ausgänger. Der Luca Fischli von Amden schreibt: «So, meine Kameraden, jetzt haben wir es bald geschafft. Der S26 ist durch. Die letzte Woche haben wir es noch einmal streng gehabt, vor allem beim 35-Kilometer-Marsch. Zum Glück haben wir die Landkarte richtig gehabt. Sonst hätten noch mehr Kameraden müssen hinter einem Baum geschäften oder so. Ein Gruß an Soldat Appenalp. Aber alles geht irgendwann am Ende zu. Auch mein Bart ist jetzt wieder auch gekürzt. So sind die Frauen auch wieder zufrieden. Nur noch morgen und übermorgen. Und nachher ist der Spass vorbei. Und dann sind wir wieder im normalen Leben. Es war nicht immer alles schön gewesen. Das hat sogar der Oberst gesagt, dass das Militär nicht immer sexy sei. Aber er sei stolz auf uns. Sogar auch auf die Spitzbuben unter uns. So, jetzt möchte ich euch auch Danke sagen für die schöne Kameradschaft. Wir sind miteinander durch dick und dünn und durch Wind und Wetter haben wir geschossen. Und das Schweizer Örgeli hat dann auch nie dürfen fehlen. So haben wir es am ein bisschen erstubbeten gehabt. Jetzt wünsche ich euch alles Gute im weiteren Leben und noch einen schönen Abend. Einen lieben Gruß, euer Soldat Fischli. Ja, jetzt heisst es gleich abtreten und bei uns vorwärts Marsch mit dem Echo vom Bärenauge und Streit im Hühnerstall.

Kinderbüben aus dem Wallis haben jetzt einen Auftritt im Länderabend auf vielseitigen Wunsch. Zum Beispiel Michel Schwab von Binningen würde gerne Freundschaft hören. Für Luca Forcella von Binningen. Ganz herzliche Gratulation zum 7-Jährigen, mein lieber Luca Schatz. Mega schön, was wir schon alles zusammen erlebt haben. Ich freue mich auf die weiteren Jahre mit dir. Deine Michel. Einverstanden mit den Kinderbüben ist der Jan Adler von Schwanden ob Sigriswil. Er möchte alle übers Radio grüssen, die ihn kennen. Und ebenfalls für Kinderbüben ist Sandra Uftermauer von Cairns. Sie möchte damit der Tanja Batschert zu Menzingen eine Freude machen. Liebe Tanja, zu deinem Geburtstag von morgen wollen wir dir ganz herzlich gratulieren. Wir wünschen dir alles Liebe und Gute fürs neue Lebensjahr. Wir haben dich gern. Ein liebes Grüßli vom Burgholz.

Ebenfalls auf mehrfachen Wunsch kommt das Trio Wildbach zum nächsten Auftritt hier bei uns. Sennenblut könnten wir spielen für eine Willi Fäh in Amden. Dirna und der Urs Oberholzer von Goldigen schreiben. Wir möchten gerne Willi einen lieben Gruß schicken über das Radio. Liebe Willi, jetzt geht es dann wieder auf die Sommerheimat Alp Asch. Mit Herz und Seele behütest du das Fee jeden Tag. Ob Sonne oder Regen, das ist Nebensache. Dafür bist du dankbar für die unvergesslichen schönen Momente in der Natur. Darum wünschen wir dir von Herzen eine gefreute, unfallfreie und gesegnete Alpzeit. Liebe Grüssli aus dem Goldiger Tal. Der Kurt Küng von Niederurne schlägt ebenfalls Trio Wildbach vor mit «Wir sind zwei alte Leute» und will damit der Andrin Fischli in der Käserei Rütiberg-Schennis grüssen, Sursi und der Peter Bicker zu Quarten, Hesse, Krigi, Schorsch und Süssel Küng zu Müllihorn, Hedi, Felix und Martin Pfiffner in Quarten und alle zusammen zu ringsherum, die den Kurt kennen, bekommen einen lieben Gruß von ihm und er wünscht ihnen einen schönen Abend. Und Bettina Leimbacher von Rickenbach hört ich gern «Es blüht ein Edelweiss» vom Trio Wildbach für Roswitha Bruin von Wangen. Liebes Firmgotti, am Montag hast du Geburtstag gehabt. Ich will dir noch einmal recht herzlich gratulieren. Ich wünsche dir Glück, Gesundheit, Erfolg und nur das Beste im neuen Lebensjahr. Du bist so ein wunderbarer, lieber Mensch und ich bin froh, dich kennengelernt zu haben. Danke für alles und bis gleich. Ich habe dich fest gern. Das kommt von der Bettina.

Der Jodelclub Echo vom Napf Lauteren ist am Einsingen fürs nächste Ständli. Margrit Albisser von Lauteren schreibt: Ich möchte gerne mit meiner Familie zusammen Toni Albisser, der zurzeit zu Davos in der Reha ist, gute Erholung wünschen. Und ich möchte ihm mit dem Jodellied das Lautertal den Abend ein bisschen versüssen. Liebe Grüße, besonders von den Grosskindern. Wir freuen uns, dass du gleich wieder daheim bist.

Ihr hört den Ländlerabend auf Radio Zentral und Radio Eviva. Und da haben wir verschiedene Karten bekommen. Und Grußbotschaften, die gehen an die gleiche Adresse. Zuerst lese ich hier mal. Ein lieber Mensch hat gestern seinen 94. Geburtstag dürfen feiern. Agnes Schmitter von der Fuhr zu Oberickenbach. Dazu gratuliere ich ihr von Herzen, wünsche viel Glück und alles Gute, beste Gesundheit und möglichst keine Schmerzen. Ich wünsche vom Ländler-Trio Nidwaldner Gruß, Opsi Druis, für Agnes. Ganz liebe Grüße aus Beckeried vom Vreni. Und anschliessen tut sich Margrit Mattis. Sie schreibt: Liebes Agnes Schmitter in der Fuhr, gestern hast du den 94. Geburtstag feiern. Dazu möchte ich dir ganz herzlich gratulieren. Viel Glück, gute Gesundheit und Gottes Segen wünschen. Ganz viel Kraft, dass du noch lange daheim sein darfst. Bleib weiterhin so aufgestellt und fröhlich. Und dass du nicht zu grosse Schmerzen und Beschwerden musst haben, das wünsche dir von Herzen, mit lieben Grüssen, deine Nachbarin Skritli vom Fell.

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1: Immer wieder darf ich hier schöne handgeschriebene Karten lesen. Jetzt eine mit Bergmotiv drauf. Den Tödi sehe ich unter anderem oder Fridolins Hütte. Auch ein Edelweiss und ein wunderbarer Sonnenuntergang oder Sonnenaufgang ist hier abgebildet. Und auf der Karte steht: Zum Geburi von der Gabi Diethelm im Vordertal und der Monika Barmettler Zettighausen und auch vom Willi Zanker in Grüningen zum 80. alles erdenklich Gute und einen tollen Tag. Das wünscht Drös Luchsiger von Lintel mit dem Tänzli am Egerisee von Bürgler Rickenbach.

In Tschechentol gehen die nächsten Ländlerabend-Grüße via Radio Zentral oder Radio Eviva. Ihr könnt natürlich auch beide Sender gleichzeitig hören. Bis um 11 Uhr haben wir das gemeinsame Programm der Ländlerabend, wie jeden Mittwochabend. Und da schreibt Larissa Hüglin von Altdorf an Lorena Arnold von Unterschächen. Ja, die Lorena darf morgen ihren Geburtstag feiern. Darum wünscht das JAS-Team ihr alles Gute zum Geburi und nur das Beste für die Zukunft. Mit dem Lied «So eine Freundschaft» vom Ländler-Trio Augenschmaus.

Wir gehen musikalisch wieder ins Toggenburg mit dem Heimatchörli Hemberg und ein Matthias Seiss, an einem Zäuerli, einem Naturjutz. Es ist der Musikwunsch von der Laura Brunner von Ebnat Kappel für das Bethli und den Christian Schlegel in Hemberg. Sie schreibt, ja, das Bethli und der Christian feiern morgen am Ufer zu Donnerstag ihres diamantigen Hochsieg. Zu diesem besonderen Tag gratulieren euch alle Kinder, Gross- und Urgrosskind, ganz herzlich. Wir wünschen euch noch viele schöne Stunden miteinander und mit der Familie. Der Christian hat selber viele Jahre im Heimatchörli gesungen und darum stehen jetzt die gerade in die Reihe stehen und für einen Hochsiegstag eins singen. Es freuen sich die Eingeladenen aufs Festli morgen. Danke vielmals. Ganz liebe Grüße an Bethli und den Christian schon jetzt übers Radio.

Jetzt muss ich, glaube ich, gerade ein bisschen lauter reden, damit man uns auch nicht im Teich hört. Nein, spielt keine Rolle. Über das Radio, über das Internet auch, sind wir mit der ganzen Welt verbunden, da aus dem Studio aus. Und Esther Arnold von Altdorf, sie schickt einen besonderen Gruß, eben weit, weit weg. Und zwar an Stefan Arnold und Familie. Sie schreibt, unser Sohn, der mit seiner Familie zu Kalifornien am Umreisen ist, möchte mir von Herzen grüssen. Sie hören auch in weiter Ferne den Ländlerabend. Habt Sorge und kommt gesund zurück. Ganz liebe Grüße kommen von den Eltern, von der Esther und dem Sepp. Und wir hören auf hohen Bergen von den Nidwaldner Buben. Alle hier in der Region Altdorf oder auch Nidwalden, Luzern, Schweiz, Glarus, Zug, Obwalden und weit, weit weg in Kalifornien. Viel Vergnügen. Und mitsingen dürft ihr auch dort. Es versteht mich dann noch niemand.

Auf Moseltrange gehen die nächsten Grüße hier im Länderabend zu der Claudia Fee. Der Adrian und Andrea Fee schreiben: Liebes Mami, wir wünschen dir alles Gute zum Geburtstag und noch ganz schöne Kurzferien im Engadin. Und Ständli, Achtung, habt Hüt, es ist der Kaffeestubenreif von den Moränenörgler und Hardwettig.

Ein schönes Lied mit dem City Domini wird als nächstes gewünscht. Und zwar aus Weggis. Ich lese hier. Vor 40 Jahren ist auf dem Hang Bühl zu Weggis ein Doppelhochsieg gefeiert worden. Dankbar schauen wir zurück, was daraus gewachsen ist. Kind, Grosskind und kürzlich auch noch Zwilling. Die beiden Brutpaar Schmid und Appert grüßen ganz herzlich die Hochsiegsgesellschaft von Duetzmal. Und wir hören, es kann doch nichts Schöneres geben. Der Dominik Marti alias City Domini zusammen mit dem Ernst Jakober.

Hier noch ein Ausgangstipp in eigener Sache. Wir empfehlen euch, am Samstagmorgen eure Ohren gespitzt zu haben für Radio Zentral und den Ländler zum Morgen. 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Aber auf jeden Fall am Samstagmorgen begrüßt Beat Schümpelin im Studio eine Musiklegende aus der Innerschweiz, Dani Häusler. 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Er hat mit Bestnoten klassische Klarinetten am Konzi zu Luzern studiert. Sein bevorzugter musikalischer Terrain ist und bleibt seit der Jugendzeit die Innerschweizer Ländlermusik. 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Er pflegt die traditionelle Volksmusik, ist aber auch gegenüber neuer Volksmusik offen. 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

Noch bis um 11 Uhr örgelt es und singt es hier auf Radio Zentral und Radio Eviva. Geht dann etwa auch mal unter, damit ihr morgen aufmögt für, je nachdem, eine schöne Messe oder sogar eine Prozession. Morgen ist Ufert der Viertig. Aber ihr dürft gerne noch ein bisschen verweilen zu schönen Klängen und lieben Worten hier bei uns. Jetzt gerade mit dem Lied «So ein Älplerleben» vom Jodlerquartett Alperösli Heimenschwand. Das ist der Musikwunsch von der Jasmin Bieri aus Lungern für ein paar besondere Leute. Ich lese hier. Ich grüße den Markus, den Ronny, den Reto und den Michael, die sich jeden Mittwochabend treffen, um den Ländlerabend zu hören und ein bisschen zu berichten. Ebenso grüße ich das Jodlerchörli aus Leuter Freit von Lungern, wo ich mit nicht singen darf. Es freut mich, ein Teil von euch zu sein. Weiter grüße ich auch die Familie Bieri von Flüeli aus dem Entlebuch und die Familie Ming-Durrer von Lungern. Die Halbzeit fällt langsam wieder an und ich wünsche allen zusammen, die das hören, einen guten, unfallfreien Sommer. Liebe Grüße von der Jasmin von Lungern.

Der Büchelbläser Armin Mattmann und das Trio Muheim Hediger sind als nächstes parat hier im Länderabend Wunschkonzert im Auftrag von Alois Hediger von Immensee. Er schreibt: Am Montag hat mein Götti-Bub, der Kari Hediger von Steinen, seinen Geburtstag gefeiert. Liebe Kari, nachträglich alles, alles Gute, viel, viel Glück und allerbeste Gesundheit. Viele liebe Grüße dir, dem Lausbub Frowin und der ganzen Familie. Und für den Frowin weiterhin viel Glück beim Schwingen. Liebe Grüße auch an Julia Rickenbacher und Familie und den Familien Hediger und allen, die mich kennen. Das kommt vom Wiesel von Immensee.

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1: Noch bis um 11 Uhr gibt es Ständli um Ständli hier bei uns. Und jetzt sogar eins, wo das Ständli im Titel trägt. Das Geburtstagsständli. Ganz explizit von der Schöpferi-Mädchen. Das wünscht Julia Gut von Römerswil für Marie-Therese Gehrig in Römerswil. Sie schreibt: Liebes Hobbygrossi, liebe Marie-Therese, zu deinem 70. Geburtstag, den du heute kannst feiern kannst, wünschen wir alles Liebe und Gute, viel Glück und Gesundheit. Wir hoffen, du hast einen gefreuten Tag bei deinen Jassfrauen gehabt. Jetzt stoßen wir noch auf deine 70 Jahre an. Bleib so aufgestellt und lebensfroh. Wir haben dich riesig gern. Liebe Grüße von der Melissa, Ottmar und der Julia aus der Vorderlugtigen in Römer.

Es ist nie zu spät am Abend für ein feines Urnerboden-Kaffee. Einverstanden? Den Schottisch servieren wir euch jetzt mit dem Echo vom Tödi. Es ist der Musikwunsch von Yvonne Giesler von Bürglen für das Vreni und der Fridolin Giesler Baumann oder Bäume in Bürglen im Kanton Uri. Liebes Mami, liebe Daddy, liebes Nanny, liebe Grossdaddy, wir gratulieren euch von ganzem Herzen zum diamantigen Hochsieg, den ihr morgen dürft feiern. Es ist ein Geschenk, so ein höchstes Jubiläum dürfen zusammen zu erleben und feiern. Wir bewundern euch, was ihr alles zusammen gemeistert und geschafft habt. Ihr dürft ganz fest stolz sein auf euch. Eure 7 Kinder, 20 Grosskinder und 6 Urgrosskinder freuen sich riesig morgen aufs Fest und danken herzlich für die Einladung. Wir wünschen euch von Herzen einen schönen, erinnerungsreichen Tag und umarmen euch ganz fest. Liebe Grüssli, Toni und Yvonne mit dem Renzo, der Marisa und der Olivia. Und jetzt allen zusammen zum Wohl beim Geniessen vom Urnerboden Kaffee. Wer weiss, vielleicht gibt es beim Vreni und beim Fridolin sogar ein Tänzchen dazu.

Zurner Bodenkaffee, einmal mehr. Ein Evergreen da im Ländlerabend und wie immer koffeinfrei, also man kann bedenkenlos geniessen den Urner Bodenkaffee und dann gleich noch ruhig schlafen. Jetzt geht's weiter mit dem Musikgruß auf Lauterer Bad zum Kasper Ross und er kommt aus Reisiswil von der Barbara Ross. Sie schreibt, wir gratulieren unserem Babi und Grossetti zum 75. Geburtstag und wünschen ihm von Herzen das Allerbeste, Gesundheit und eine Haufen schöne Stunden. Wir haben dich fest gern, deine Familie und besonders die zwei kleinsten Grosskinder, Fabian und Natascha, grüssen übers Radio. Und für Kasper Ross hören wir jetzt ein schönes Daheim, gesungen vom Joder Club Heimisbach.

Doppelt gewünscht heute Abend das Örgeli-Haus vom Ernst Jakober. Die urchigen Glarner spielen sie jetzt gerade für die Lisbeth Lipp in Luzern. Gisela Lipp schickt ihr einen ganz lieben Gruß übers Radio damit. Und ebenfalls das Örgeli-Haus bestellt der Aurel Walser von Jona für Maya Wüthrich in Jona. Liebe Maya, ich möchte mich bedanken für die letzten drei tollen Übungen. Egal, ob beim Römi spielen oder beim Znachtessen. Super gewesen. Ganz liebe Grüße vom Aurel.

Ein Ländler vom Heiri Kuhn ist als nächstes parat im Ländlerabend-Wunschkonzert. «Rund ist Trumpf», heisst er. Und da lese ich dazu. Wir grüssen unsere Lieben wieder einmal. Sursi und Brigitte Rütsche in Ermenswil, Drös und Brigitte und Martin Allig in Ermenswil, Dastrid Weiss und Lisbeth Weiss in Rusmu und Freiburg und Danita und Carlo Peter in Wald im Zürich-Oberland. Dann weiters auch Josi Ulrich und Andrea Zehnderz, Ibach im Kanton Schweiz. Alle zusammen ganz liebe Grüße von Silvia Schenkel und Toni Gadient aus Ermenschwil.

Langsam wird das Bigeli kleiner und kleiner hier mit den Grüssen im Studio, aber wir haben noch ein paar. Der Conny Schönbächler von Einsiedeln überkommt einen von der Alice Steiner und dem Kurt von Gattiken. Die beiden schreiben, schon wieder ist Älplerzeit und es geht obsi auf die Alp schräg. Dir, Conny, und dem Thomas und allen euren Helfern wünschen wir eine schöne Alpauffahrt und einen schönen Sommer. Ein lieber Gruß von Gattiken, vom Kurt und der Alice mit dem alten Älpler und der singt uns jetzt gerade den Kasper Bächler.

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1: Weiter im Text und Takt mit dem Grigu Lussi und dem Schweizer Örgeli Trio Sennenbüble. Das hat der Christian Stalder von Wollhausen ausgelesen für Beat Bieri in Wollhausen. Lieber Beat, ich wünsche dir einen wunderschönen neuen Start bei der Traveco. Einen lieben Gruß vom Grigu mit dem Titel «Natur gibt dir Kraft».

auf Mosnang oder Moslig, sagt man dort, glaube ich. Kanton St. Gallen schicken wir die nächsten Musikgrüße hier im Ländlerabend via Radio Zentral und Radio Eviva an Cornel Breitenmoser. Melanie Senn von Zuckeriet schreibt: Lieber Cornel, zu deinem heutigen runden 40. Geburtstag wünschen wir dir von Herzen alles Gute. Wir freuen uns auf viele weitere schöne Momente mit dir und deiner Familie. Liebe Grüße kommen von Mami und dem Papi, der Melanie und dem Steff mit Janina, Leana und Sandro und vom Raphael mit dem Hinterbergler, gesungen vom Bergsonnenchörli Moslig.

Wir haben noch einen weiteren Gossenhauer, der vielleicht einladet zum Mitsingen. Ich weiss nicht, habt ihr noch eine Stimme? Habt ihr schon bei vielen Liedern Jodel und Jütz mitgesungen heute Abend? Gelegenheit gibt es immer wieder. Und ja, Gesang ist gesungen, hat schon mal der Polo Hofer gesagt. Nachträglich alles Liebe und Gute zum Geburtstag am 1. Mai an der Annemarie in Selisberg. Und liebe Grüße an Katzenmutter Paula in Vordertal. Danke für die viele Post. Auf Wiederhören. Liebe Grüße auch an Josef Dumpfer in Sargans. Schön, dass es euch gibt. Das schreibt Erika. Und ihr Musikwunsch ist jetzt eben der Gassenhauer. Zwei rehbraune Augen. Viel Vergnügen.

Einen nehmen wir noch oder noch zwei. Der Länderabend ist langsam durch, aber noch nicht ganz. Da haben wir noch Grüße in Abend vom Peter von Niederurne an Peter in Wattwil, Susanne und der Jakob, die Mollis, Heidi und der Sepp in Rüti, der Simon in Herzigen, die Elsa, seine Mami in Niederurne und die Anne-Marie in Glarus. Und alle, die ihn kennen, ganz liebe Grüße, kommen vom Peter. Und da ist die Kapelle Oberalp.

Schlussrunde. Schöne Jodelklänge sind noch gewünscht im Ländlerabend Wunschkonzert. Zum Beispiel vom Thomas Enz von Emtal. Er wird dem Martin Lienhardt einen lieben Gruß schicken. Oder aus Chavea, España, schreibt Bruno Stählin an Dennis Stählin in Schenken, Luzern. Nachträglich alles, alles Gute zum Geburtstag wünschen dir, liebe Dennis, der Bruno und die Uschi von Spanien. Oder Sabina und der Beat Belmont von Stans schlagen vor, wir könnten noch «Hab Gott Vertrauen» vom Jodlerclub Santenberg, Wallwil, Egoltswil hören. Verbunden einfach mit einem Gruß an alle, wo es nicht so gut geht. Viel Kraft und Lebensfreude wünschen die beiden. Ein bisschen Sonnenschein mit dieser tollen Musik. Herzliche Grüße von Sabina und Beat. Und ebenfalls für das Lied ist der Paul Eberli von Altwies. Er wird ganz liebe Grüße an die Laura, den Silvan, den Toni, den Dario und die Sabine Eberli schicken. Das kommt von Peppu und er sagt vielen Dank für alles. Ich sage an dieser Stelle auch, merci vielmals allen zusammen für eure vielen Zuschriften für den Länderabend, für die tollen Wünsche und die schönen Worte. Fürs Zuhören, vielleicht auch fürs Mitmachen, Mitsingen, Mittanzen daheim. Nehmt ein bisschen schöne Melodien und Lieder mit Inhalt mit, jetzt in die Nacht. Schlafen dann gut, wenn ihr dazukommt. Und noch der Hinweis, der nächste volkstümliche Wunschmorgen bei uns ist der Ländlerzmorgen. Aber am Samstagmorgen haben wir immer ein bisschen weniger Platz. Darum fährt man besser, wenn man am Mittwoch einen Gruß durchgibt. Und diesen Samstag speziell begrüßen wir dann unseren Studiogast, der Dani Häusler, beim Beat Schümperlin im Ländlerzmorgen. Ein Mann mit einer langen musikalischen Karriere und gerade ganz frischer Musik, die wird er klingen. Wir freuen uns. Auf Wiederhören miteinander, sagt Christian Stempfli im Namen vom ganzen Zentral- und Eviva-Team.

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1: Die Themen haben heute Schlagzeilen gemacht. Guten Abend. Die Begrenzung der Schweizer Wohnbevölkerung auf 10 Millionen hätte weitreichende Folgen für Wirtschaft, Sozialversicherungen und die Beziehungen zur EU. Zu diesem Schluss kommt eine Studie im Auftrag des Staatssekretariats für Migration, Mary Miladovic.
2: Bei einem Ja zu der SVP-Initiative würde die Zahl der Arbeitnehmenden um 11% sinken. Leiden würden die Branchen, die jetzt schon zu kämpfen haben. Das Gesundheitswesen, die Gastro, der Bau und die IT. Zuwanderer sind generell jung. Fallen sie weg, wird auch weniger in die AHV eingezahlt. Das Durchschnittsalter der Schweizer Bevölkerung wird um einiges steigen und eine ältere Bevölkerung führt auch zu höheren Gesundheitskosten. Es müssten auch Schulen schliessen, weil es zu wenig Kinder hätte und darum würden dann auch die Schulwege länger werden. Und die Beziehung zu der EU würde auf der Kippe stehen.
1: Der Bund sieht noch keine akute Mangellage bei Mineralölprodukten. Fertigprodukte und Rohöl für den Schweizer Markt seien voraussichtlich bis Ende Mai verfügbar, heißt es im Lagebericht. Ganz entspannt gibt man sich beim Bund aber nicht. Die weitere Entwicklung beim Zugang zur Straße von Hormuz sei nicht absehbar. Für den Fall eines Versorgungsengpasses seien Maßnahmen vorbereitet. Unter anderem könne der Bund Pflichtlager freigeben. Der mutmaßliche Erpresser des deutschen Babykostherstellers Hipp soll Lohnausweise gefälscht haben, um an hohe Kredite zu kommen. Das berichtet die österreichische Krone-Zeitung. Das habe der Anwalt des 38-jährigen mutmaßlichen Erpressers bestätigt. Beim Verdächtigen, der seit vergangener Woche in U-Haft sitzt, handelt es sich um einen früheren Hipp-Mitarbeiter. Er soll sich mit den gefälschten Lohnausweisen einen Kredit bei einer slowakischen Bank erschlichen und damit kurz vor seiner Festnahme ein Grundstück gekauft haben. Vor der britischen Küstenstadt Brighton sind die Leichen von drei Frauen aus dem Meer geborgen worden. Die genauen Hintergründe sind laut der Polizei unklar. Auch die Identität der Frauen habe man bisher nicht klären können. Bilder von der Strandpromenade der südenglischen Stadt zeigen zahlreiche Polizeiwagen und Einsatzkräfte, auch Helikopter, kreisen über dem Wasser. Brighton ist besonders im Sommer ein beliebtes Ausflugsziel für Touristen. Nach dem ersten Halbfinal beim 70. Eurovision Song Contest in Wien stehen die Chancen auf einen vierten Schweizer Sieg weiterhin schlecht. Das zeigen die internationalen Wettquoten. Die Gewinnchance beträgt lediglich 0,2%. Favorit ist Finnland. Die finnische Gewinnchance liegt bei fast 37%.
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3: In der Nacht gibt es viele Wolken und es regnet auch immer mal wieder, wieder auch morgen Morgen. Und auch den Tag durch gibt es nur wenige trockene Phasen bei Temperaturen so um die 13 Grad. Am Freitag, ähnliches Bild, viele Wolken, es regnet immer wieder bei 11 Grad und am Samstag geht es so weiter bei einem Mix aus Sonne und Wolken, wo aber der Regen immer mal wieder da ist bei um die 12 Grad.
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3: Wir wünschen eine gute Fahrt in der Nacht durchs Zentralland. Alle Verkehrsmeldungen, die könnt ihr jederzeit nachschauen auf der Radio Zentral App.

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1: Diese Themen haben heute Schlagzeilen gemacht. Guten Abend. Die Begrenzung der Schweizer Wohnbevölkerung auf 10 Millionen hätte weitreichende Folgen für Wirtschaft, Sozialversicherungen und die Beziehungen zur EU. Zu diesem Schluss kommt eine Studie im Auftrag des Staatssekretariats für Migration, Mary Miladovic.
2: Bei einem Ja zu der SVP-Initiative würde die Zahl der Arbeitnehmenden um 11% sinken. Leiden würden die Branchen, die jetzt schon zu kämpfen haben. Das Gesundheitswesen, die Gastro, der Bau und die IT. Zuwanderer sind generell jung. Fallen sie weg, wird auch weniger in die AHV eingezahlt. Das Durchschnittsalter der Schweizer Bevölkerung wird um einiges steigen und eine ältere Bevölkerung führt auch zu höheren Gesundheitskosten. Es müssten auch Schulen schliessen, weil es zu wenig Kinder hätte und darum würden dann auch die Schulwege länger werden. Und die Beziehung zu der EU würde auf der Kippe stehen.
1: Die FDP ist glücklich mit der Aussage des Bundesrats, der Betrieb der Atomkraftwerke Gösgen und Leibstadt sei bis zu 80 Jahre lang möglich. Das stärke die Versorgungssicherheit, schreibt die FDP. Die GLP teilt mit, sie unterstütze eine Verlängerung, wenn der Betrieb der AKW sicher sei. Zudem dürfe er nur zur Überbrückung bis zum Erreichen einer komplett erneuerbaren Stromversorgung dienen. Die grüne Nationalrätin Mariona Schlatter ist der Ansicht, der Weiterbetrieb der AKWs verschlinge Milliarden, die dann für den notwendigen Ausbau der erneuerbaren Energien fehlten. Der Bundesrat will für 96 Millionen Franken die Schweizer Botschaft in London total sanieren. Das geht aus der Immobilienbotschaft des Bundes hervor. Das 1971 erstellte Gebäude soll umfassend überholt werden. Die Botschaft in der britischen Hauptstadt gehöre zu den weltweit bedeutendsten Vertretungen der Schweiz. Vor der britischen Küstenstadt Brighton sind die Leichen von drei Frauen aus dem Meer geborgen worden. Die genauen Hintergründe sind laut der Polizei unklar. Auch die Identität der Frauen habe man bisher nicht klären können. Bilder von der Strandpromenade der südenglischen Stadt zeigen zahlreiche Polizeiwagen und Einsatzkräfte, auch Helikopter, kreisen über dem Wasser. Brighton ist besonders im Sommer ein beliebtes Ausflugsziel für Touristen. Nach dem ersten Halbfinal beim 70. Eurovision Song Contest in Wien stehen die Chancen auf einen vierten Schweizer Sieg weiterhin schlecht. Das zeigen die internationalen Wettquoten. Die Gewinnchance beträgt lediglich 0,2%. Favorit ist Finnland. Die finnische Gewinnchance liegt bei fast 37%.
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3: In der Nacht gibt es viele Wolken und es regnet auch immer mal wieder auch morgen am Morgen. Und auch den Tag durch gibt es nur wenige trockene Phasen bei Temperaturen so um die 13 Grad. Am Freitag, ähnliches Bild, viele Wolken, es regnet immer wieder bei 11 Grad und am Samstag geht es so weiter bei einem Mix aus Sonne und Wolken, wo aber der Regen immer mal wieder da ist bei um die 12 Grad.
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3: Wir wünschen dir gute Fahrt in der Nacht durchs Zentralland. Alle Verkehrsmeldungen die könnt ihr jederzeit nachschauen auf der Radio Zentral App.

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